0: zu bitten, sagte Vorstandschef Blatt.
1: In der türkischen Hauptstadt Ankara ist ein Waldbrand ausgebrochen. Betroffen ist laut Behörden ein Gebiet in einem Bezirk im Osten der Stadt. Auf Bildern ist zu sehen, wie die Flammen am Stadtrand lodern. Ob Wohngegenden gefährdet sind, ist im Moment noch unklar. Einsatzkräfte versuchen, ein Ausbreiten der Flammen zu verhindern. Formel-1-Weltmeister Lando Norris hat das erste Rennen nach der Sommerpause gewonnen. Der Engländer im McLaren setzte sich in Zandvoort beim letzten Grand Prix der Niederlande durch und gewann sein zweites Saisonrennen nacheinander. Norris verwies WM-Spitzenreiter Kimi Antonelli im Mercedes auf den zweiten Platz. Dritter wurde Antonellis Teamkollege George Russell. Es ist jetzt kurz nach zwei.
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1: Wir starten mit der A6 Nürnberg Richtung Pilsen. Die ist nach einem Unfall gesperrt jetzt zwischen dem Kreuz Nürnberg Süd und Nürnberg Langwasser. Ihr werdet hier umgeleitet über die U21. Dann schauen wir auf die A6 Nürnberg Richtung Heilbronn. Hier ein Pannenauto auf der linken Spur zwischen Nürnberg Langwasser und dem Kreuz Nürnberg Süd. Weiter auf die A9 Nürnberg Richtung München. Da steht zwischen Langenbruck und dem Dreikolledau ein defekter Schwertransporter auf der rechten Spur. Dann die A70 Schweinfurt-Werneck Richtung Bamberg, ein defekter Bus auf dem Standstreifen. Bitte vorsichtig fahren zwischen Schonungen und Haßfurt. Und noch die A73 Feucht-Nürnberg. Hier haben wir eine Unfallaufnahme am Kreuz Nürnberg Süd. Deshalb ist die Überleitung zur A6 Richtung Pilsen aktuell gesperrt.
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0: Wetter für München und die ganze Region.
1: Im Moment ist der Himmel meist klar und bis zum frühen Morgen, da kühlt es ab auf richtig frische 10 bis 5 Grad. Heute zum Wochenstart, da gibt's nach örtlichem Frühnebel bayernweit viel Sonnenschein. Nur im Süden, da ziehen ein paar harmlose Wolkenfelder durch. Die Werte, die klettern heute auf 19 bis 25 Grad.
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1: Ich bin Hendrik Daum. Bundeskanzler Merz hat angekündigt, einen größeren Schwerpunkt auf die Wirtschaftspolitik zu legen. In Deutschland gehe es um Wachstum und Beschäftigung, sagte Merz. Vor allem bei den Gesetzgebungsverfahren zu den beschlossenen Reformen bei Steuern, Rente und Digitalisierung müsse es jetzt mehr Tempo geben. Merz versprach eine schnelle und umfassende Entlastung für die Wirtschaft, vor allem für Handwerk und Mittelstand. In der Bamberger Altstadt ist ein Auto frontal in ein Wohnhaus gerast und hat dabei die Außenwand durchbrochen. Zwei Menschen in dem Wagen wurden schwer verletzt. Das Auto schleuderte zuvor durch den Außenbereich einer Gaststätte, wo zum Unfallzeitpunkt aber glücklicherweise niemand saß. Warum es zu dem Crash kam, ist noch unklar. Statiker prüfen seit dem späten Abend, ob das Haus jetzt einsturzgefährdet ist.
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0: Wetter für München und die ganze Region.
1: Im Moment ist der Himmel meist klar und bis zum frühen Morgen, da kühlt es ab auf richtig frische 10 bis 5 Grad. Heute zum Wochenstart, da gibt's nach örtlichem Frühnebel bayernweit viel Sonnenschein. Nur im Süden, da ziehen ein paar harmlose Wolkenfelder durch. Die Werte, die klettern heute auf 19 bis 25 Grad.
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1: Es ist 3 Uhr, ich bin Hendrik Daum. Die Möglichkeit zur telefonischen Krankschreibung will die Schwarz-Rote Koalition ja abschaffen. Kritik kommt jetzt von AOK-Chefin Reimann. In den Funke-Zeitungen verteidigt sie die telefonische Krankschreibung, gerade in Zeiten von Infektionswellen, als gutes Mittel, wie David Riemer berichtet.
2: Laut der AOK-Chefin können telefonische Krankschreibungen Ansteckungen vermeiden und medizinisches Personal schützen. Eine missbräuchliche Nutzung kann sie nicht feststellen. Auch die geplante Pflicht zur Vorlage einer Arbeitsunfähigkeitsbescheinigung ab dem ersten Krankheitstag hält Reimann für unsinnig. Eine solche Pflicht binde Kapazitäten, die für die Versorgung nicht zur Verfügung stünden.
1: Der Chef des Mittelstandsverbands Ahlhaus hat Bundeskanzler Merz dazu aufgerufen, in der Koalition stärker durchzugreifen. In der neuen Osnabrücker Zeitung warf Ahlhaus der Regierung schlechte Kommunikation und Planlosigkeit vor. Das Zerreden wichtiger Reformen, etwa bei der Rente oder im Gesundheitssektor, zerstöre das Vertrauen sowohl der Bürger als auch der Wirtschaft. Laut einer Berechnung der Umweltschutzorganisation Greenpeace hat der Hitzesommer 2026 volkswirtschaftliche Schäden in Höhe von mindestens 36 Milliarden Euro verursacht. Grund sind Greenpeace zufolge Ernteausfälle, Waldbrände und verminderte Produktivität in der Wirtschaft. Greenpeace fordert die Bundesregierung auf, der Klimakrise etwas entgegenzusetzen. Ein Weiter-so könne man sich auch aus wirtschaftlicher Sicht nicht mehr leisten. In der türkischen Hauptstadt Ankara ist ein Waldbrand ausgebrochen. Betroffen ist laut Behörden ein Gebiet in einem Bezirk im Osten der Stadt. Auf Bildern ist zu sehen, wie die Flammen am Stadtrand lodern. Ob Wohngegenden gefährdet sind, ist im Moment noch unklar. Einsatzkräfte versuchen, ein Ausbreiten der Flammen zu verhindern. Zum Fußball. Im DFB-Pokal ist Greuther Fürth nach einem 1:2 gegen Bochum ausgeschieden. Für eine Überraschung sorgte Regionalligist Jedelo 2, der den Bundesliga-Absteiger Heidenheim aus dem Pokal warf. In der zweiten Runde stehen auch Freiburg, Mönchengladbach, Mainz, Union Berlin, Paderborn, Dresden, Darmstadt, Magdeburg und Essen. Es ist jetzt kurz nach 3 Uhr.

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1: Die A6 Nürnberg Richtung Pilsen bleibt nach einem Unfall gesperrt. Zwischen dem Kreuz Nürnberg Süd und Nürnberg Langwasser. Es läuft jetzt hier die Unfallaufnahme. Ihr werdet umgeleitet über die U21. Dann schauen wir auf die A6 Nürnberg Richtung Heilbronn. Hier ein Unfall auf der linken Spur zwischen Nürnberg Langwasser und dem Kreuz Nürnberg Süd. Und die A73 noch feucht Nürnberg. Hier läuft eine Unfallaufnahme am Kreuz Nürnberg Süd. Deshalb ist die Überleitung zur A6 Richtung Pilsen im Moment gesperrt.
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0: das Wetter für München und die ganze Region.
1: Im Moment ist der Himmel meist klar und bis zum frühen Morgen, da kühlt es ab auf richtig frische 10 bis 5 Grad. Heute zum Wochenstart, da gibt's nach örtlichem Frühnebel bayernweit viel Sonnenschein. Nur im Süden, da ziehen ein paar harmlose Wolkenfelder durch. Die Werte, die klettern heute auf 19 bis 25 Grad.
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0: Ich bin Hendrik Daum. Die Möglichkeit zur telefonischen Krankschreibung will die Schwarz-Rote Koalition ja abschaffen. Kritik kommt jetzt von AOK-Chefin Reimann. In den Funke-Zeitungen verteidigt sie die telefonische Krankschreibung, gerade in Zeiten von Infektionswellen, als gutes Mittel, wie David Riemer berichtet.
1: Laut der AOK-Chefin können telefonische Krankschreibungen Ansteckungen vermeiden und medizinisches Personal schützen. Eine missbräuchliche Nutzung kann sie nicht feststellen. Auch die geplante Pflicht zur Vorlage einer Arbeitsunfähigkeitsbescheinigung ab dem ersten Krankheitstag hält Reimann für unsinnig. Eine solche Pflicht binde Kapazitäten, die für die Versorgung nicht zur Verfügung stünden.
0: Der Chef des Mittelstandsverbands Ahlhaus hat Bundeskanzler Merz dazu aufgerufen, in der Koalition stärker durchzugreifen. In der neuen Osnabrücker Zeitung warf Ahlhaus der Regierung schlechte Kommunikation und Planlosigkeit vor. Das Zerreden wichtiger Reformen, etwa bei der Rente oder im Gesundheitssektor, zerstöre das Vertrauen sowohl der Bürger als auch der Wirtschaft.
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0: Das Wetter für München und die ganze Region.
1: Heute zum Wochenstart gibt es nach örtlichem Frühnebel bayernweit viel Sonnenschein. Nur im Süden, da ziehen ein paar harmlose Wolkenfelder durch. Die Werte klettern heute auf 19 bis 25 Grad.
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1: Es ist 4 Uhr, ich bin Hendrik Daum. Das politische Berlin erwacht, die Sommerpause ist zu Ende. Unter anderem steht das erste Treffen der CDU-Spitze auf dem Programm. Bundeskanzler und Parteichef Merz ist aus seinem langen Urlaub zurück und leitet heute die Sitzung des CDU-Präsidiums. Uli Reitinger berichtet.
2: Man kann im Sinne von Merz nur hoffen, dass er sich gut erholt hat in den letzten 3 Wochen, denn es dürfte direkt anstrengend werden. Da ist die Unzufriedenheit in den eigenen Reihen mit Merz Führungsstil, da sind seine katastrophalen persönlichen Umfragewerte und da sind die schwachen Umfragen aus CDU-Sicht vor den Landtagswahlen im Herbst. Morgen trifft sich die schwarz-rote Bundesregierung im Schloss Neuhardenberg in Brandenburg. Eine Arbeitsklausur, wie es heißt, ausdrücklich kein Krisentreffen.
1: In der Bamberger Altstadt ist ein Auto frontal in ein Wohnhaus gerast und hat dabei die Außenwand durchbrochen. 2 Menschen in dem Wagen wurden schwer verletzt. Das Auto schleuderte zuvor durch den Außenbereich einer Gaststätte, wo zum Unfallzeitpunkt aber glücklicherweise niemand saß. Warum es zu dem Crash kam, ist noch unklar. Statiker müssen jetzt prüfen, ob das Haus einsturzgefährdet ist. In der türkischen Hauptstadt Ankara ist ein Waldbrand ausgebrochen. Betroffen ist laut Behörden ein Gebiet in einem Bezirk im Osten der Stadt. Auf Bildern ist zu sehen, wie die Flammen am Stadtrand lodern. Ob Wohngegenden gefährdet sind, ist im Moment noch unklar. Die Bahngewerkschaft EVG droht mit einem bundesweiten Streik im Regionalverkehr, sollte die Politik nicht für mehr Sicherheit sorgen. EVG-Chef Burkhardt sagte, Hintergrund sei die zunehmende Gewalt gegen Bahnpersonal. Wenn die Politik nicht bis Ende des Jahres konkret etwas unternehme, dann werde gestreikt. Laut Bundesverkehrsministerium ist allerdings ein entsprechendes Gesetz bereits in Arbeit. Formel-1-Weltmeister Lando Norris hat das erste Rennen nach der Sommerpause gewonnen. Der Engländer im McLaren setzte sich in Zandvoort beim letzten Grand Prix der Niederlande durch und gewann sein 2. Saisonrennen nacheinander. Norris verwies WM-Spitzenreiter Kimi Antonelli im Mercedes auf den 2. Platz. 3. wurde Antonellis Teamkollege George Russell. Es ist jetzt 4:15.
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1: Die A6 Nürnberg Richtung Pilsen bleibt gesperrt zwischen dem Kreuz Nürnberg Süd und Nürnberg Langwasser. Hier laufen jetzt Reinigungsarbeiten. Ihr werdet umgeleitet über die U21. Dann die A6 Nürnberg Richtung Heilbronn. Auch hier Reinigungsarbeiten auf der linken Spur zwischen Nürnberg Langwasser und dem Kreuz Nürnberg Süd. Dann die A73 Feucht Nürnberg. Hier laufen ebenfalls Reinigungsarbeiten am Kreuz Nürnberg Süd. Deshalb ist die Überleitung zur A6 Richtung Pilsen gesperrt. Und dann haben wir noch die A96 München Richtung Lindau. Bitte aufpassen. Zwischen Wörthsee und Inning am Ammersee, da steht ein Pannenauto auf der rechten Spur.
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0: Wetter für München und die ganze Region.
1: Heute zum Wochenstart gibt es nach örtlichem Frühnebel bayernweit viel Sonnenschein. Nur im Süden, da ziehen ein paar harmlose Wolkenfelder durch. Die Werte klettern heute auf 19 bis 25 Grad.
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0: Ich bin Hendrik Daum. Das politische Berlin erwacht, die Sommerpause ist zu Ende. Unter anderem steht das erste Treffen der CDU-Spitze auf dem Programm. Bundeskanzler und Parteichef Merz ist aus seinem langen Urlaub zurück und leitet heute die Sitzung des CDU-Präsidiums. Uli Reitinger berichtet.
1: Man kann im Sinne von Merz nur hoffen, dass er sich gut erholt hat in den letzten 3 Wochen, denn es dürfte direkt anstrengend werden. Da ist die Unzufriedenheit in den eigenen Reihen mit Merz' Führungsstil, da sind seine katastrophalen persönlichen Umfragewerte und da sind die schwachen Umfragen aus CDU-Sicht vor den Landtagswahlen im Herbst. Morgen trifft sich die schwarz-rote Bundesregierung im Schloss Neu-Hardenberg in Brandenburg. Eine Arbeitsklausur, wie es heißt, ausdrücklich kein Krisentreffen.
0: In der Bamberger Altstadt ist ein Auto frontal in ein Wohnhaus gerast und hat dabei die Außenwand durchbrochen. 2 Menschen in dem Wagen wurden schwer verletzt. Das Auto schleuderte zuvor durch den Außenbereich einer Gaststätte, wo zum Unfallzeitpunkt aber glücklicherweise niemand saß. Warum es zu dem Crash kam, ist noch unklar. Statiker müssen jetzt prüfen, ob das Haus einsturzgefährdet ist.
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0: Es ist 5 Uhr, ich bin Hendrik Daum, einen schönen guten Morgen. Die Möglichkeit zur telefonischen Krankschreibung will die schwarz-rote Koalition ja abschaffen. Kritik kommt jetzt von AOK-Chefin Reimann. In den Funke-Zeitungen verteidigt sie die telefonische Krankschreibung, gerade in Zeiten von Infektionswellen, als gutes Mittel, wie David Riemer berichtet.
1: Laut der AOK-Chefin können telefonische Krankschreibungen Ansteckungen vermeiden und medizinisches Personal schützen. Eine missbräuchliche Nutzung kann sie nicht feststellen. Auch die geplante Pflicht zur Vorlage einer Arbeitsunfähigkeitsbescheinigung ab dem ersten Krankheitstag hält Reimann für unsinnig. Eine solche Pflicht binde Kapazitäten, die für die Versorgung nicht zur Verfügung stünden.
0: Der Chef des Mittelstandsverbands Ahlhaus hat Bundeskanzler Merz dazu aufgerufen, in der Koalition stärker durchzugreifen. In der neuen Osnabrücker Zeitung warf Ahlhaus der Regierung schlechte Kommunikation und Planlosigkeit vor. Das Zerreden wichtiger Reformen, etwa bei der Rente oder im Gesundheitssektor, zerstöre das Vertrauen sowohl der Bürger als auch der Wirtschaft. In der Bamberger Altstadt ist ein Auto frontal in ein Wohnhaus gerast und hat dabei die Außenwand durchbrochen. Zwei Menschen in dem Wagen wurden schwer verletzt. Das Auto schleuderte zuvor durch den Außenbereich einer Gaststätte, wo zum Unfallzeitpunkt aber glücklicherweise niemand saß. Warum es zu dem Crash kam, ist noch unklar. Statiker müssen jetzt prüfen, ob das Haus einsturzgefährdet ist. Laut einer Berechnung der Umweltschutzorganisation Greenpeace hat der Hitzesommer 2026 volkswirtschaftliche Schäden in Höhe von mindestens 36 Milliarden Euro verursacht. Grund sind Greenpeace zufolge Ernteausfälle, Waldbrände und verminderte Produktivität in der Wirtschaft. Greenpeace fordert die Bundesregierung auf, der Klimakrise etwas entgegenzusetzen. Ein Weiter-so könne man sich auch aus wirtschaftlicher Hinsicht nicht mehr leisten. Der Blick zum Fußball: im DFB-Pokal ist Greuther Fürth nach einem 1:2 gegen Bochum ausgeschieden. Für eine Überraschung sorgte Regionalligist Jedelo 2, der den Bundesliga-Absteiger Heidenheim aus dem Pokal warf. In der zweiten Runde stehen auch Freiburg, Gladbach, Mainz, Union Berlin, Paderborn, Dresden, Darmstadt, Magdeburg und Essen.
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3: Eine alte Bauernregel sagt über den 24. August, wie das Wetter heute ist, so bleibt der Herbst. Da könnte es uns schlimmer treffen, glaube ich. Wir starten bei 14 Grad in Melbertshofen, 12 in Grafing, 12 auch in Adelshofen im Landkreis Fürstenfeldbruck. In der Spitze heute 22 bis 24 Grad, dazu Sonne und über den Tag immer mehr Schleierwolken. Morgen Wolken und Sonne, im Laufe des Tages kommen Schauer und Gewitter dazu, vorher ähnliche Temperaturen wie heute. Der zuverlässige Verkehrsservice für München und die Region um 3 Minuten nach 5. Schönen guten Morgen auf die Straßen mit guten Nachrichten. Ihr habt Freifahrt, kommt gut und sicher ans Ziel. Und wenn ihr den ersten Blitzer des Tages entdeckt, immer gerne her damit per Telefon oder WhatsApp. Die Nummer ist die gleiche, München 4433 4433. Ich gebe es dann gerne für euch weiter. Vielen Dank und gute Fahrt.
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3: Einen wunderschönen guten Morgen am Montag, kurz nach 5. Der Moment, wenn der Wecker klingelt und man überlegt, ob es eine realistische Chance gibt, zu kündigen und auszuwandern. Unser Morgenhuber versucht es jetzt erstmal mit Bibione Urlaub an der Stelle. Ganz schönen Urlaub dir. Und für uns gibt es mehr 80er, mehr 90er. Damit geht's leichter in den Tag. Gleich Vaya con Dios und zwar direkt nach dieser Nummer hier. Die Fine Young Cannibals. Good thing. Schönen guten Morgen.
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What's a Woman auf Arabella München, 5:10. Wunderschönen guten Morgen an diesem Montag. Es geht rein in die neue Woche. Mehr 80er, mehr 90er und das Beste von heute natürlich auch. Jetzt für euren Start in den Tag, Omi mit Cheerleader. Wunderschönen guten Morgen.

0: Arabella München, 17 Minuten nach 5. Ein Montag, an dem die Kaffeemaschine nur halb so oft läuft wie normal, das kann nur eins bedeuten. Genau, unser Morgenhuber ist im Urlaub. Wir schicken ganz liebe Grüße nach Bibione und starten in die neue Woche. Wie immer am Montag natürlich mit den wichtigsten Terminen für diese Woche. Und da geht's in die heiße Wiesenphase. Ab Mittwoch werden Fahrgeschäfte Riesenrad und Co. aufgebaut. Drum ist die Theresienwiese ab Mittwoch komplett gesperrt. Davor konnte man jetzt noch zu Fuß oder mit dem Radl an bestimmten Stellen durch. Damit ist dann Schluss ab Mittwoch. Was ist sonst noch wichtig? Keine Woche ohne Fußball. Deshalb ist jetzt mein liebster Fußball-Huber-Ersatz im Studio sozusagen. Morgenshow-Kollege Sebastian Impeckhofen. Die Woche, die ist nicht ganz unwichtig, glaube ich, gell?
1: Die ist super wichtig. Es geht nämlich endlich wieder los. Die Bundesliga startet. War lang genug Pause, würde ich sagen. Am Freitag erstes Spiel mit dem FC Bayern gegen Stuttgart. 20.30 Uhr ist Anstoß. Und das Beste, das Eröffnungsspiel läuft auch im Free-TV auf Sat.1. Können wir alle anschauen. Hoffen wir nur, dass die Bayern so spielen wie beim Franz Beckenbauer Supercup gegen Dortmund vorgestern. Und ja, gern wieder 2:1 gewinnen.
0: Glückwunsch, erster Titel der Saison. Ich frage mich gerade, ob der Morgenhuber deshalb Urlaub genommen hat. Na gut, bloß bei den Löwen gibt's nicht so gute Nachrichten, gell?
1: Leider nicht, nee. Erste DFB-Pokalrunde und ausgeschieden. Mm. Die haben 2:0 gegen Holstein Kiel verloren, aber Kopf hoch Löwen, es wird schon wieder. Und dann noch ein anderer wichtiger Fußballtermin die Woche. Am Donnerstag ist die Auslosung der Champions League Gruppenphase ab 18 Uhr. Gegen wen die Bayern dann spielen, das hört ihr natürlich alles bei uns.
0: Vielen Dank, damit genug Fußball. Donnerstag habt ihr vielleicht ja eh was anderes vor. Da ist nämlich die öffentliche Bierprobe für das Volksfest auf dem Marienplatz in Freising ab 17 Uhr. Ist ja verschoben worden, weil es letzte Woche ging. Geregnet hat. Hoffen wir, dass es diesmal stattfindet. Bisher schaut es aber eigentlich ganz gut aus und nach warmen Temperaturen. Und damit rein in die neue Woche. Wir begleiten euch, ganz egal, was ihr vorhabt, hier auf Arabella München. Mit mehr 80ern, mehr 90ern. Jetzt Marillion für euren Start in den Tag. Mit Kaylee. Guten Morgen. Du.

ist der schön, oder? Savage Garden, truly, madly, deeply auf Arabella München. Um 6:04 und da springen wir von den 90ern in die 80er. Weil bei uns gibt's ja mehr 90er, mehr 80er. PhD jetzt, I won't let you down. Schönen guten Morgen, kommt gut rein in diesen Tag.

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2: Das Wetter für München und die Region, morgens die dünne Jacke, später dann T-Shirt-Wetter. Die aktuellen Temperaturen 14 Grad in Waldtrudering, 12 in Ebertshausen, 12 auch in Frostinning im Landkreis Ebersberg. Die Topwerte heute 22 bis 24 Grad, dazu Sonne, über den Tag werden die Schleierwolken ein bisschen mehr. Morgen erstmal ähnlich, aber hier schon zum Start ein bisschen mehr Wolken. Im Laufe des Tages sind dann Lokalschauer und Gewitter möglich. Soweit das Wetter, und während es bei uns so langsam entspannter wird mit den Temperaturen, stehen im Süden die nächsten Hitzewellen an. Wo genau und wie heiß es genau wird, hört ihr gleich bei Lisa Nagler in den Nachrichten.
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0: jetzt das Update. Weiter für Kritik sorgt der Polizeieinsatz vor knapp einer Woche in Schwabing mit einem 14-Jährigen. Am Wochenende gab es eine Demo. Gut 100 Teilnehmer waren es am Samstag am Hohenzollernplatz. Sie fordern, wie auch die Familie des Jungen, den Fall transparent aufzuklären. Ein 14-Jähriger wurde in Schwabing von einem Polizisten angeschossen. Er hatte eine Softair-Pistole bei sich. Bei uns die kommenden Tage noch angenehm zum Durchschnaufen. Gegen neue Hitzewellen kämpfen beliebte Urlaubsziele jetzt in Teil 2 der Sommerferien. Italien und Griechenland mit bis zu 40 Grad, wohl für die kommenden 10 Tage. Die Behörden in Italien und Griechenland raten vor allem Touristen, genug trinken, keinen Alkohol und nicht fettig essen. Und noch die gute München-Nachricht. Erster Titel für den FC Bayern in der neuen Saison. Check. 1:2 gab es für die Münchner am Samstagabend im Supercup gegen Dortmund. Verloren haben dagegen die Löwen in Runde 1 des DFB-Pokals. 0:2 gegen Zweitligist Kiel. 60 ist damit raus. Immer gut informiert, das war das Update für München und die Region. 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
1: 2 Minuten nach 5:30. Schönen guten Morgen mit guten Nachrichten. Ihr habt Freifahrt, kommt gut und sicher ans Ziel. Und da ist er, der erste Blitzer des Tages. Charlie, unser Stammhörer, hat sich gemeldet. Guten Morgen, wo steht er?
2: Servus, bei der Warnstraße, Weißgottzone, beidseitig.
1: Vielen Dank, gute Weiterfahrt. Wenn ihr unterwegs auch noch was entdeckt, meldet euch gerne kurz, so wie Charlie, per Telefon oder einfach per WhatsApp 089 4433 4433. Vielen Dank euch.
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FM People, moving on up auf Arabella München, 5.41 Uhr. 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

Achtung, Quizfrage. Bitte einmal an die schönsten Sehenswürdigkeiten von Sydney denken. Genau, die Oper. Mir würde dann noch die Harbour Bridge einfallen. Ach so, genau, die Allianz Arena. Arabella München hier um 5:49 Uhr. Wie ich darauf komme? Ganz einfach. In Sydney ist gerade Marathon und auf der Medaille verschiedene Sehenswürdigkeiten der australischen Stadt, unter anderem drauf abgebildet, unsere Allianz Arena. Upsi, das war natürlich keine Absicht. In Sydney gibt es tatsächlich ein Allianz Stadium und das haben sie irgendwie anscheinend verwechselt. Die Veranstalter sagen, ja, das war halt jetzt irgendwie ein unglücklicher Fehler. Zitat, ihr habt es bemerkt, wir haben es bemerkt, wir sind auch nur Menschen. Es ist eine wunderschöne Medaille und jetzt eben ein bisschen einzigartiger. Das ist doch absolut richtig. Ist auf jeden Fall was Besonderes. Wer weiß, ob das Ding irgendwie in ein paar Jahren für 100.000 Euro gehandelt wird. So ein bisschen München schadet doch keiner Stadt. Komm gut in die neue Woche. Natürlich mit mehr 80ern, mehr 90ern hier auf Arabella München. Das gibt's nur bei uns. Jetzt der Klassiker. Hier ist Eric Carmen mit Hungry Eyes für euren Start in diese neue Woche. Schönen guten Morgen.

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1: Bis zur Wiesn dauert's noch, ja, gute 3 Wochen, aber Wiesnwetter haben wir jetzt schon. Schön sonnig, aber nicht zu heiß. Die aktuellen Temperaturen, knappe 14 Grad am Rindermarkt, 11 in Stockdorf, 11 auch in Erdweg im Landkreis Dachau. In der Spitze heute 22 bis 24 Grad, dazu Sonne und über den Tag Schleierwolken. Morgen Wolken und Sonne, im Laufe des Tages kommen Schauer und Gewitter dazu. Vorher ähnliche Temperaturen wie heute. Soweit das Wetter, es ist 6 Uhr, guten Morgen.
2: Schönen guten Morgen. Die Nachricht mit Lisa Nagler. Zuerst das Wichtigste aus München und der Region. Der Fall muss vollständig und transparent aufgeklärt werden. Das fordern immer mehr Seiten nach den Schüssen auf einen 14-Jährigen in Schwabing. Am Wochenende haben um die 100 Menschen am Hohenzollernplatz demonstriert. Gemeinsam mit den Angehörigen haben die Teilnehmer gefordert, hier transparent aufzuklären. Ein Polizist hatte den Jugendlichen am vergangenen Dienstag angeschossen. Der hatte eine Softair-Pistole dabei. Die Beamten betonen, die hat täuschend echt ausgesehen. Mehr Sicherheit für Zugpersonal. Auch bei uns in München und der Region. Die Bahngewerkschaft droht deswegen mit neuen Streiks im Januar im Regionalverkehr, wenn die Bundesregierung bis dahin keine härteren Strafen für Angriffe auf Zugbegleiter einführt. München-Reporter David Riemer.
3: Anfang Februar war ein Schaffner in einem Regionalexpress von einem Fahrgast bei einer Ticketkontrolle angegriffen und tödlich verletzt worden. Seitdem fordert die EVG mehr Sicherheit für Zugbegleiter und erhöht jetzt den Druck. Bundesverkehrsminister Bilger hat kürzlich Gespräche in der Bundesregierung angekündigt, um auch bei Angriffen auf Zugbegleiter höhere Strafen zu erreichen, wie schon für Rettungskräfte.
2: Bei uns erst Halbzeit bei den Sommerferien, noch 3 Wochen frei. Anders im politischen Berlin,

0: Da geht's schon wieder los. Die Sommerpause ist zu Ende. Kanzler Merz aus seinem Urlaub zurück. Die CDU-Spitze kommt heute direkt zusammen. Morgen steht ein Treffen mit dem Koalitionspartner SPD an. Dieses Jahr wird das teuerste Tankjahr überhaupt. Davon geht der ADAC aus. Die Benzinpreise bei uns liegen knapp unter dem Rekordhoch aus dem März 2022 mit im Schnitt 2,17 Euro für den Liter E10. Grund weiter der Iran-Krieg und Niedrigwasser am Rhein. Finanzminister Klingbeil macht sich mit anderen EU-Kollegen für eine Übergewinnsteuer auf Ölkonzerne stark. Ärger am idyllischen Tegernsee. Wegen eines Nachbarschaftsstreits unter Promis. Der Grund: FC Bayern-Ehrenpräsident Uli Hoeneß hat neue Bäume auf seinem Grundstück in Bad Wiessee gepflanzt. Ein Nachbar hat ihn deswegen verklagt. Hoeneß darf das in dem Bereich laut ihm nicht. Am Donnerstag geht's vor dem Münchner Landgericht darum. Immer gut informiert, das waren die Nachrichten für München und die Region. Jetzt gibt's den zuverlässigen Verkehrsservice mit der Anja.
1: Schönen guten Morgen auf die Straßen mit guten Nachrichten. Um gleich 6:02. Ihr habt nach wie vor freie Fahrt. Kommt gut und sicher ans Ziel.
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1: Blitzgefährlich das Stadtgebiet, die Bayerwahnstraße. Hier sind 30 erlaubt und zwar beidseitig. Wenn ihr auch noch was entdeckt habt, gerne kurz melden per Telefon oder WhatsApp an München 4433. 4433, ich gebe es dann gerne für euch weiter. Ganz lieben Dank und gute Fahrt.
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1: Kennt ihr das, wenn man freitags denkt, ach, das mache ich ganz entspannt am Montag, habe keine Lust mehr jetzt da. Und dann ist plötzlich Montag und man denkt so, ah, ich hasse mein Freitags-Ich. Aber es hilft dir nichts. Jetzt erstmal einen Kaffee zum Aufstehen und entspannt in diesen Tag. Dazu mehr 80er, mehr 90er. Gleich Wes mit Alane. Und zwar nach dieser Nummer hier, James Brown mit Living in America. Schönen guten Morgen und schöne Grüße an unseren Morgenhuber nach Bibione. Ich bin mir sehr sicher, der ist sowas von gar nicht sauer auf sein Freitag-Sich.
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0: Raus aus dem Wochenende und rein in die neue Arbeitswoche. Außer für einen. Unser Morgenhuber, der verlängert gleich mal sein Wochenende. Und zwar relativ lang, nämlich mit Urlaub in Bibione. Ganz viele Grüße an der Stelle. Habt eine ganz schöne Zeit. Arabella München hier um 6:11. Wir stehen aber gemeinsam auf und da gibt's natürlich gleich die wichtigsten Termine für die neue Woche. Und da vorab gleich mal eine Info für alle, die auf die S-Bahn angewiesen sind. Ab morgen entfällt für fast alle S-Bahnen der Bahnhof Laim einwärts. Das ist so krass. Da beginnen die Bauarbeiten und die dauern bis, bitte festhalten, Mitte 2028. Die gute Nachricht, immerhin ist ab morgen früh um 5 die Stammstreckensperrung wieder vorbei. Kommen wir zu den schöneren Sachen. Morgenschau-Kollege Sebastian Imbeckhofen.
1: Jetzt muss ich mich erstmal von dem Schock erholen, aber so steht sich's gleich leichter auf.
0: Ja.
1: Kommen wir zu was Schönem. Donnerstag bis Samstag ist jeden Abend eine Drone-Art-Show auf der Galopprennbahn Riem. Da sind über 1200 Drohnen am Nachthimmel bei einer Lichtshow. Motto ist Harry Potter. Um 21 Uhr geht's da los. Bestimmt richtig schön. Ihr solltet euch aber schnell entscheiden, ob ihr das sehen wollt. Die Tickets sind fast ausverkauft. Ein paar gibt es aber noch für knapp 30 Euro.
0: Mega. Und die Woche lohnt sich in den Himmel schauen sowieso. Wir haben eine partielle Mondfinsternis. Die kommt tatsächlich immer nach der Sonnenfinsternis. Und die war ja vor knapp 2 Wochen. Freitagmorgen um 6.19 Uhr verdeckt der Erdschatten einen Teil des Mondes. Schaut genauso schön aus bestimmt wie die Sonnenfinsternis.
1: Ja, vor allem werden wir auch bestimmt was sehen. Ist ja auch Vollmond dann.
0: Ja.
1: Jetzt braucht es halt nur gutes Wetter. Anja, das ist deine Aufgabe.
0: Das ist so witzig. Ich sag das Morgenhuber auch die ganze Zeit. Und ich sag's auch dir gerne nochmal. Ich mach das Wetter nicht. Ich sag ja nur an, wie es werden soll. Ich habe leider keinen Einfluss drauf, aber die gute Nachricht, bisher sieht's ganz gut aus, auch ohne meine Hilfe. Die Hut ist jetzt.

0: Nicht mal zwei Wochen ist es her, das Gefühl, nach dem Duschen sofort wieder zu kleben. Arabella München hier um gleich 19 Minuten nach 6. Inzwischen hat es abgekühlt, die Nächte sind teilweise einstellig, der Tag sonnig, aber nicht mehr so extrem heiß. Ich lieb's, ihr wisst es, Herbst ist doch wunderschön, also ich wäre absolut bereit. Bei uns in der Redaktion wird regelmäßig darüber gestritten, Team Sommer gegen Team Herbst. Wie seht ihr das? Mein Morgenshow-Kollege Sebastian Imperkhofen hat eure Meinungen.
1: Sebastian, Dankeschön. Auf unserer Arabella München Facebook-Seite seid ihr da relativ ausgeglichen. Knapp 58% freuen sich auf den Herbst. Lee schreibt da zum Beispiel, Herbst von mir aus immer, ich brauche keinen Sommer. Edith ist der gleichen Meinung und schreibt, ich liebe den Herbst, der darf ruhig mal etwas früher kommen. Dieser Sommer war viel zu heiß, wie man sowas noch weiterhin haben möchte, das ist mir ein Rätsel. So wie du, Anja.
0: Ja.
1: Anders sieht's Alfred, der schreibt, bitte weiter so einen schönen Sommer, endlich hatten wir mal einen normalen Sommer. Also normal war der jetzt vielleicht nicht, aber nee. Für mich, ja, ich bin Team Sommer, da kann es ruhig nur ein bisschen sommerlich bleiben.
0: Ja, jedem das seine, Sebastian, gell? Und die Woche, die ist für alle perfekt, muss man wirklich sagen. Egal, ob Lust auf Herbst oder Sommer, Mittwoch und Donnerstag werden nämlich nochmal richtig sommerlich, hier bis zu 30 Grad. Also, wenn ihr nochmal Lust habt, das unbedingt genießen, baden gehen, Eis essen und uns einfach mitnehmen. Mit mehr 80ern, mehr 90ern und dem Besten von heute. Hier ist Ed Sheeran zusammen mit Khalid. Beautiful People, schönen guten Morgen, kommt gut in diesen Tag.

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10: Das Wetter für München und die Region, und heute ist offiziell der, Achtung, Schimpf übers Wettertag. Ganz ehrlich, dazu gibt uns das Wetter so gar keinen Anlass. Die aktuellen Temperaturen 13,5 Grad am Westend, 11 in Geltendorf, 11 auch in Zolling im Landkreis Freising. Die Topwerte heute 22 bis 24 Grad, dazu Sonne, über den Tag werden die Schleierwolken ein bisschen mehr. Morgen erstmal ähnlich, aber hier schon zum Start etwas mehr Wolken. Im Laufe des Tages sind dann Lokalschauer und Gewitter möglich. Das war's mit dem Wetter. Wir schauen in die Nachrichten. Steht die telefonische Krankschreibung wirklich vor dem Aus? Was Experten sagen, gleich bei Lisa Nagler.
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12: 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Nach den Polizeischüssen auf einen 14-Jährigen in Schwabing reißt die Kritik nicht ab. Um die 100 Münchnerinnen und Münchner haben am Samstag am Hohenzollernplatz demonstriert. Sie fordern, genau wie die Familie des Jungen, der Fall muss lückenlos aufgeklärt werden. Ein Polizist hatte den 14-Jährigen angeschossen, weil der eine Softairpistole bei sich hatte. Die telefonische Krankschreibung abschaffen, das plant die Bundesregierung, seit Wochen ein Thema. Kritik kommt jetzt von der Krankenkasse AOK. Diese Regelung kann Anstecken verhindern und medizinisches Personal schützen. Auch über die geplante Krankschreibung ab Tag 1 sagt AOK-Chefin Reimann in den Funke-Zeitungen unsinnig. Weltweit sorgt eine Panne mit München-Bezug für Lacher. Beim Marathon in Sydney ist auf der Medaille die Skyline der australischen Metropole zu sehen und die Allianz Arena, die ist bekanntlich bei uns in München. Die Organisatoren, die nehmen es mit Humor. Die Medaille habe jetzt zwar etwas zu viel internationales Flair, sei dafür aber ein echtes Sammlerstück. 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

0: war das Update für München und die Region. Was ist los auf den Straßen zum Start in die neue Woche? 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
1: Schönen guten Morgen auf die Straßen um 6:58 und Vorsicht bitte im Stadtgebiet auf der Einsteinstraße und zwar auf Höhe der Grillparzer Straße. Da ist die Ampelanlage ausgefallen. Hier bitte besonders vorsichtig an die Kreuzung ranfahren. Die Kräfte zur Störungsbeseitigung sind aber schon unterwegs. Kommt gut und sicher ans Ziel. Das sind die aktuellsten Blitzer für München und die Region. Einmal im Stadtgebiet stehen sie auf der Bajuwarenstraße in der 30er-Zone beidseitig und es kommt noch was von euch. Schönen guten Morgen.
2: Ja, hallo, hier ist die Barbara.
1: Hi.
2: Ich habe schon einen Blitzer am frühen Morgen.
1: Ja.
2: Und zwar Waterburger Landstraße, Stadt Einwärts. Mhm. Da beim TSV Trudering steht ein Anhänger.
1: Barbara, ganz lieben Dank fürs Melden. Wenn ihr auch noch was entdeckt habt, gerne kurz durchrufen oder WhatsApp schicken. München 4433 4433. Die aktuellsten Blitzer melden wir. Und ihr findet noch mehr in unserer kostenlosen Arabella München App. Gute Fahrt euch.
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Guten Morgen am Montag mit Arabella München um 6.41 Uhr. Heute null Zeit für Montagsblues. 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

Telefon 089 4433 4433. Die Leitungen sind ab jetzt frei. Daumen sind gedrückt. Rein in den Montag jetzt mit den Black Sorrows. Guten Morgen.

0: Neue Woche, angenehmes Wetter, Urlaubszeit, Arabella München auf den Ohren, 6:45. Wie ist die Laune?
1: Gar nicht toll.
0: Ja, verständlich. Herr Hoeneß hat nämlich Ärger vor Gericht.
1: Mir geht es auf den Sack.
0: Ja, ein Nachbar von Uli Hoeneß klagt, weil er auf seinem Grundstück in Bad Wiessee am Tegernsee 2 neue Bäume gepflanzt hat. Und laut dem Nachbarn verstößt er damit gegen die sogenannte Grunddienstbarkeit. Sprich, die dürfen da gar nicht gepflanzt werden, sagt der Nachbar. Was das Gericht sagt, wissen wir am Donnerstag. Da wird nämlich verhandelt.
2: Sie können versichert sein, dass er das noch bedauern wird.
0: Ja, schauen wir mal. Ich glaube ja, dass Uli Hoeneß froh sein kann, dass sein Nachbar nicht Jens Lehmann ist, oder? Der hätte kurz einen Prozess gemacht.

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Tochter einer Crisis. Wishful Thinking auf Arabella München um genau 7:07. Mit einer Meldung aus der Arabella Verkehrszentrale. Vorsicht bitte auf der A9 München Richtung Nürnberg, hier zwischen Allershausen und Pfaffenhofen. Ein Keilriemen auf der Fahrbahn. Fahrt hier bitte besonders vorsichtig, damit keinem von euch was passiert. Rein in den Montag jetzt hier mit Purple Disco Machine und Dopamin. Guten Morgen.

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14: Eine alte Bauernregel sagt über den 24. August, wie das Wetter heute wird, so bleibt der Herbst. Also, da könnte es uns schlimmer treffen. Wir starten bei 13 Grad am Chinesischen Turm, 11 in Wolfersdorf, 10 in Bockhorn im Landkreis Erding. In der Spitze heute 22 bis 24 Grad, dazu Sonne und über den Tag immer mehr Schleierwolken. Morgen Wolken und Sonne, im Laufe des Tages kommen dann Schauer und Gewitter dazu. Vorher ähnliche Temperaturen wie heute, so bis zu 24 Grad. Soweit das Wetter, es ist 7 Uhr.
15: Schönen guten Morgen. Die Nachricht mit Lisa Nagler. Zuerst das Wichtigste aus München und der Region. Es läuft eine neue Diskussion bei uns über täuschend echt aussehende Softair-Pistolen, nachdem die Münchner Polizei vor knapp einer Woche auf einen 14-Jährigen in Schwabing geschossen hat. Der hatte eine solche Waffe dabei. Grüne und SPD im Rathaus setzen sich für ein Verkaufsverbot solcher Waffen ein. Um die 100 Münchnerinnen und Münchner hatten am Samstag am Hohenzollernplatz demonstriert, dass der Fall komplett aufgeklärt wird. Auf Umwege stellen sich Spaziergänger und Radfahrer im Olympiapark ab sofort ein. Das Sommerfestival wird hier gerade abgebaut und es starten direkt auch wieder Aufbauarbeiten für Superblumenfestival. Weil das Olympiastadion ja saniert wird, ist das Musikfestival diesmal vor allem auf dem Hans-Jochen-Vogel-Platz. Am Festivalwochenende selbst ist dann fast der komplette Park dicht. Umleitungen für euch sind ausgeschildert. Im Restaurant, Café oder auch beim Bäcker. Wer mit Karte zahlt, der bekommt immer öfter auf dem Kartenlesegerät vorgeschlagen, Trinkgeld zu geben. Verbraucherschützer finden, Kunden werden so manipuliert. Von der Gastro-Gewerkschaft heißt's, Kartenzahler geben eben aber oft gar kein Trinkgeld. Wie

0: gefährlich ist die AfD? Braucht es eine Brandmauer oder sogar ein Parteiverbot? Da sind sich die Deutschen laut einer aktuellen Umfrage für die Bild sehr uneinig. Angst vor der AfD haben demnach 42%, 49 sagen nein. Dass die AfD rechtsextrem ist, dazu sagt mehr als die Hälfte ja. Und noch die gute München-Nachricht. Gar nicht mehr aus dem Feiern raus kommt FC Bayern-Profi Harry Kane gerade. Goldener Schuh letzte Woche, dann erster Titel der Saison am Samstag im Supercup gegen Dortmund 2-1. Und jetzt ist der Münchner auch noch zum Fußballer des Jahres in Deutschland gewählt worden. Trainer des Jahres, auch ein Münchner, Bayern-Trainer Vincent Kompany. Und auch die Fußballerin des Jahres ist vom FCB DFB-Kapitänin Julia Gwin. Immer gut informiert, das waren die Nachrichten für München und die Region. Was ist los auf den Straßen? Jetzt mit der Anja.
1: Schönen guten Morgen auf die Straßen um 7:02. Da habe ich gleich 3 Gefahrenmeldungen für euch. Vorsicht bitte einmal im Stadtgebiet und zwar auf der Einsteinstraße, auf Höhe der Grillparzer Straße. Da ist noch immer die Ampelanlage außer Betrieb. Es sind schon Menschen unterwegs, die das Ganze beheben. Hier noch ein bisschen Geduld und vorsichtig eben ranfahren. Dann Vorsicht nochmal auf der A9 in München Richtung Nürnberg. Hier zwischen Allershausen und Pfaffenhofen ein Keilriemen auf der Fahrbahn und in der Gegenrichtung A9 Richtung München. Zwischen der Raststätte nach Holledau und Pfaffenhofen. Hier ist die mittlere Spur blockiert durch ein Plastikteil. Kommt gut und sicher an.
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1: Das sind die aktuellsten Blitzer für München und die Region im Stadtgebiet auf der Bayerwahnstraße in der 30er-Zone. Hier wird beidseitig geblitzt. Einwärts auf der Wasserburger Landstraße beim TSV Trudering. Und Monika hat uns den neuesten gemeldet. Gerade per WhatsApp im Landkreis Erding in Reithofen stehen sie auf der Pappelallee beim Pferdehof Richtung Paarstetten. Hier sind 30 erlaubt. Habt ihr auch noch was? Immer gerne her damit. 089 4433 4433. Wir geben es für euch weiter. Ganz lieben Dank. Kommt gut an.
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1: Einen wunderschönen guten Morgen am Montag. Schön, dass wir zusammen aufstehen. Und liebe Grüße an unseren Morgenhuber. Der hat sich in den Urlaub nach Bibione verabschiedet. Erhol dich gut. Bei uns hat der Wecker geklingelt. Kurze Frage. Was war da so euer erster Gedanke heute Morgen? Montag, der Wecker klingelt. Das würde mich wirklich mal interessieren. Schick mir gerne mal eine WhatsApp 089 4433 4433. Egal wie schlimm der Gedanke vielleicht gewesen ist. Mehr 80er, mehr 90er machen jetzt erstmal wach. Gleich Blondie für euch mit Maria. Und zwar direkt nach dieser Nummer hier. Phil Collins, You Can't Hurry Love. Morgen.
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0: Blondie mit Maria auf Arabella München, 10 Minuten nach 7. Wunderschönen guten Morgen. Da aufstehen, strecken und bereit machen. Es geht in die neue Arbeitswoche. Außer für unseren Morgenhuber, der ist im Vivione-Urlaub. Ganz liebe Grüße an der Stelle. Wir machen uns aber bereit mit den wichtigsten Terminen. Die gibt's ja immer montags bei uns. Und da geht's in die heiße Wiesenphase. Ab Mittwoch werden Fahrgeschäfte Riesenrad und Co. aufgebaut. Drum ist die Theresienwiese ab Mittwoch auch komplett gesperrt. Davor konnte man ja noch zu Fuß oder mit dem Radl anbestimmen. Bestimmten Stellen durchfahren. Damit ist Schluss. Was ist sonst noch wichtig? Keine Woche natürlich ohne Fußball, auch wenn der Morgenhuber im Urlaub ist. Deshalb hier mein liebster Fußballhuber-Ersatz im Studio. Morgenshow-Kollege Sebastian Imperkofen. Die Woche ist nicht ganz unwichtig in Sachen Fußball.
1: Ja, die ist sehr wichtig. Es geht wieder los. Die Bundesliga startet endlich wieder. War lang genug Pause, würde ich sagen.
0: Absolut.
1: Am Freitag startet der erste Spieltag mit dem FC Bayern gegen Stuttgart. 20.30 Uhr ist Anstoß. Und das Allerbeste, das Eröffnungsspiel läuft im Free-TV auf Sat.1. Hoffen wir nur, dass die Bayern so spielen wie beim Franz Beckenbauer Supercup gegen Dortmund vorgestern. Da haben sie 2:1 gewonnen.
0: Glückwunsch. Erster Titel der Saison. Bloß bei den Löwen, da gibt es nicht gar so gute Nachrichten.
1: Ja, leider. Erste DFB-Pokalrunde und ausgeschieden. Mhm. Die haben mit 2:0 gegen Holstein Kiel verloren. Aber Kopf hoch Löwen, das kriegen wir schon noch alles hin. Und dann noch ein ganz wichtiger Fußballtermin die Woche. Am Donnerstag ist die Auslosung der Champions League Gruppenphase ab.

0: 18 Uhr. Gegen wen die Bayern da spielen, das hört ihr natürlich alles bei uns.
1: Natürlich. Genug Fußball. Donnerstag habt ihr vielleicht eh was anderes vor. Da ist nämlich die öffentliche Bierprobe für das Volksfest am Marienplatz in Freising ab 17 Uhr. Ist ja verschoben worden, weil es letzte Woche geregnet hat. Hoffen wir, dass es diesmal stattfindet. Aktuell sieht es aber wettertechnisch sehr, sehr gut aus. Rein in die neue Woche. Natürlich mit mehr 80ern, mehr 90ern hier auf Arabella München. Jetzt Alphaville. Schönen guten Morgen.

Johnny Hates Jazz, Shattered Dream auf Arabella München um 18 Minuten nach 7. Also wenn man in München das Wort Bahnstreik hört, dann greift man automatisch zum Beruhigungsmittel, oder? Aktuell stehen wieder Streiks im Raum, allerdings geht es diesmal nicht um Geld, sondern um Sicherheit und ich glaube, das kann man wirklich sehr, sehr gut verstehen. Der Hintergrund: Übergriffe und Beleidigungen gegen das Zugpersonal. Die Gewerkschaft sagt ganz klar, wir streiken, wenn es bei unserem Schutz nicht schnell was verändert wird. Die Bundesregierung hat zwar schon reagiert, ein Gesetz ist auf dem Weg, sodass Angriffe deutlich härter bestraft werden. Dem Zugpersonal dauert das aber zu lang. Die Forderung: mehr Sicherheitspersonal, bessere Ausrüstung und Bodycams. Traurig, dass es nötig ist, weil manche Menschen sich nicht im Griff haben. Kommt gut und sicher und stressfrei in die neue Woche. Wir begleiten euch jetzt mit Elton John und Britney Spears. Guten Morgen.

Sign Your Name auf Arabella München aus dem Jahr 1988. Mehr 80er, mehr 90er, das gibt's nur bei uns hier auf Arabella München. Da springen wir direkt in die 90er, ins Jahr 94 genau genommen. Jetzt die Nice Little Penguins. Hier ist Flying für euren Start in den Montag. Da kriegt man doch gleich gute Laune, oder? Guten Morgen.

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15: Das Wetter für München und die Region, da morgens die dünne Jacke, später dann T-Shirt-Wetter. Die aktuellen Temperaturen 13 Grad am Stachus, 12 in Karlsfeld, 10 in Polling im Landkreis Weilheim-Schongau. Die Topwerte heute 22 bis 24 Grad, dazu viel Sonnenschein. Über den Tag werden die Schleierwolken ein bisschen dichter. Morgen erstmal ähnlich, aber zum Start schon etwas mehr Wolken. Im Laufe des Tages sind dann Lokalschauer und Gewitter möglich. Soweit das Wetter. Und während es bei uns so langsam wieder etwas entspannter wird mit den Temperaturen, steht im Süden schon die nächste Hitzewelle an. Wo genau und wie heiß es wird, gleich bei Lisa Nagler in den Nachrichten.
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17: 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Weiter für Kritik sorgt der Polizeieinsatz vor knapp einer Woche in Schwabing mit einem 14-Jährigen. Am Wochenende gab es eine Demo. Gut 100 Teilnehmer waren es am Samstag am Hohenzollernplatz. Sie fordern, wie auch die Familie des Jungen, den Fall transparent aufzuklären. Ein 14-Jähriger wurde in Schwabing von einem Polizisten angeschossen. Er hatte eine Softair-Pistole bei sich. Bei uns die kommenden Tage noch angenehm zum Durchschnaufen. Gegen neue Hitzewellen kämpfen beliebte Urlaubsziele jetzt in Teil 2 der Sommerferien. Italien und Griechenland mit bis zu 40 Grad, wohl für die kommenden 10 Tage. Die Behörden in Italien und Griechenland raten vor allem Touristen, genug trinken, keinen Alkohol und nicht fettig essen.

0: Und noch die gute München-Nachricht. Erster Titel für den FC Bayern in der neuen Saison. Check. 1:2 gab es für die Münchner am Samstagabend im Supercup gegen Dortmund. Verloren haben dagegen die Löwen in Runde 1 des DFB-Pokals. 0:2 gegen Zweitligist Kiel. 60 ist damit raus. Immer gut informiert, das war das Update für München und die Region. Jetzt gibt's den zuverlässigen Verkehrsservice mit der Anja.
1: Schönen guten Morgen auf die Straßen um 8:02 und Vorsicht bitte. Einmal auf der A9 München Richtung Nürnberg, hier zwischen Allershausen und Pfaffenhofen ein Keilriemen auf der Fahrbahn und wir schauen auch in die Innenstadt auf die Mosacher Straße. Hier ist jetzt auf Höhe der Lerchenauer Straße die Ampel außer Betrieb. Auch hier sind Kräfte unterwegs, das Ganze zu beheben. Fahrt hier bitte besonders vorsichtig an die Kreuzung ran. Gute Fahrt! Die aktuellsten Blitzer für München und die Region stehen einmal im Stadtgebiet auf der Radl-Kofer Straße Richtung Hans-Fischer-Straße. Hier sind 30 erlaubt. Ganz lieben Dank an Bobo fürs Melden. Und danke an Jens, er hat uns gerade eine WhatsApp geschickt. Im Landkreis Ebersberg stehen sie in Forst-Enning-Moos Richtung Markt Schwaben und zwar beim Antiquitätenhändler. Noch mehr Blitzer findet ihr in unserer kostenlosen Arabella München App. Und wenn ihr auch noch einen seht, macht's wie Jens und Bobo. Ruft durch oder schickt eine WhatsApp an München 4433 4433. Vielen Dank euch.
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Also München ist ja wirklich immer schön. Aber kommendes Wochenende wird sogar noch ein bisschen schöner. Arabella München hier um genau 20 vor 8. 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

Stellt euch vor, ihr fliegt um die halbe Welt und was seht ihr? Fröttmanning. Arabella München hier um gleich 7:45. Wie ich darauf komme, in Sydney ist gerade Marathon und auf der Medaille verschiedene Sehenswürdigkeiten der australischen Stadt. Unter anderem darauf abgebildet, nicht nur australische Sehenswürdigkeiten, sondern die Allianz Arena. Upsi, das war natürlich keine Absicht. In Sydney gibt's ein Allianz Stadium und das haben die anscheinend verwechselt. Die Veranstalter sagen, das war ein unglücklicher Fehler. Ich zitiere mal kurz. Ihr habt es bemerkt, wir haben es bemerkt, wir sind auch nur Menschen. Es ist eine wunderschöne Medaille und jetzt halt ein bisschen einzigartiger. Stimmt. Ehrlich, sympathische Reaktion, finde ich immer ganz ehrlich. Bessere Gratiswerbung für uns hier in München gibt's doch gar nicht, oder? Selbst am anderen Ende der Welt kommen sie eben nicht an München vorbei.

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Paul Young auf Arabella München um 7:07. Einen wunderschönen guten Morgen mit mehr 80ern, mehr 90ern. Jetzt Bill Medley und Jennifer Warnes, The Time of My Life. Yeah.

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5: Bis zur Wiesn dauert's noch 3 Wochen, aber Wiesnwetter ist jetzt schon schön sonnig, aber nicht zu heiß. Die aktuellen Temperaturen knapp 14 Grad am Leimer Platz, 11 am Münchner Flughafen, 13 in Euching im Landkreis Fürstenfeldbruck. In der Spitze heute 22 bis 24 Grad, dazu Sonne und Schleierwolken. Morgen Wolken und Sonne, im Laufe des Tags kommen Schauer und Gewitter dazu. Vorher ähnliche Temperaturen wie heute. Soweit das Wetter. Es geht weiter in die Nachrichten. Es ist jetzt 8 Uhr. Schönen guten Morgen.
6: Schönen guten Morgen. Die Nachricht mit Lisa Nagler. Zuerst das Wichtigste aus München und der Region. Es läuft eine neue Diskussion bei uns über täuschend echt aussehende Softair-Pistolen, nachdem die Münchner Polizei vor knapp einer Woche auf einen 14-Jährigen in Schwabing geschossen hat. Der hatte eine solche Waffe dabei. Grüne und SPD im Rathaus setzen sich für ein Verkaufsverbot solcher Waffen ein. Um die 100 Münchnerinnen und Münchner hatten am Samstag am Hohenzollernplatz demonstriert, dass der Fall komplett aufgeklärt wird. Mehr Sicherheit für Zugpersonal, auch bei uns in München und der Region. Die Bahngewerkschaft droht deswegen mit neuen Streiks im Januar im Regionalverkehr, wenn die Bundesregierung bis dahin keine härteren Strafen für Angriffe auf Zugbegleiter einführt. München-Reporter David Riemer.
7: Anfang Februar war ein Schaffner in einem Regionalexpress von einem Fahrgast bei einer Ticketkontrolle angegriffen und tödlich verletzt worden. Seitdem fordert die EVG mehr Sicherheit für Zugbegleiter und erhöht jetzt den Druck. Bundesverkehrsminister Bilger hat kürzlich Gespräche in der Bundesregierung angekündigt, um auch bei Angriffen auf Zugbegleiter höhere Strafen zu erreichen, wie schon für Rettungskräfte.
6: Bei uns erst Halbzeit bei den Sommerferien, noch 3 Wochen frei. Anders im politischen Berlin, da geht's schon wieder los. Die Sommerpause ist zu Ende, Kanzler Merz aus seinem Urlaub zurück. Die CDU-Spitze kommt heute direkt zusammen. Morgen steht ein Treffen mit dem Koalitionspartner SPD an. Dieses Jahr wird das teuerste Tankjahr überhaupt. Davon geht der ADAC aus. Die Benzinpreise bei uns liegen knapp unter dem Rekordhoch aus dem März 2022 mit im Schnitt 2,17 Euro für den Liter E10. Grund weiter der Iran-Krieg und Niedrigwasser am Rhein. Finanzminister Klingbeil macht sich mit anderen EU-Kollegen für eine Übergewinnsteuer auf Ölkonzerne stark. Immer öfter tauchen Überbleibsel aus dem Zweiten Weltkrieg auf, gerade jetzt an Gewässern, weil die Pegel so niedrig sind. Eine Handgranate hat ein Schwimmer am Ufer des Starnberger Sees entdeckt, in einem Gebüsch

0: Bridge an der Seepromenade. Spezialisten haben die Granate am Kiesweg in der Nähe kontrolliert gesprengt. Immer gut informiert, das waren die Nachrichten für München und die Region. Den Blick von den Straßen gibt's jetzt mit der Anja.
1: Schönen guten Morgen auf die Straßen um 8:02. Vorsicht bitte auf der A9 München Richtung Nürnberg zwischen Allershausen und Pfaffenhofen. Hier ein Keilriemen auf der Fahrbahn. Und wir schauen noch auf die A92 Deggendorf Richtung München. Zwischen Freising Ost und Freising Mitte ist der Standstreifen nach einem Unfall mit mehreren Fahrzeugen blockiert. Auch hier bitte Vorsicht. Gute und sichere Fahrt.
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1: Das sind die aktuellsten Blitzer für München und die Region. Im Stadtgebiet stehen sie auf der Radelkofer Straße Richtung Hans-Fischer-Straße in der 30er-Zone und im Landkreis Ebersberg in Forst-Enning-Moos Richtung Markt Schwaben beim Antiquitätenhändler. Habt ihr auch noch was entdeckt? Ruft gerne kurz durch oder schickt eine WhatsApp an München 4433 4433. Die aktuellsten geben wir immer durch. 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
1: Wunderschönen guten Morgen am Montag. Achtung, es gibt eine Studie, die sagt, im Schnitt lächeln wir montags das allererste Mal um 11.16 Uhr. Das sind noch über 3 Stunden. Das ist doch gar nichts, oder? Deshalb bitte jetzt einmal kräftig lächeln, so startet sich's doch schon mal viel besser in die neue Woche, oder nicht? Einmal der garantiert zwei Wochen lang durchlächelt. Unser Morgenhuber, der ist nämlich jetzt in Bibione im Urlaub, hat garantiert eine schöne Zeit. Wir wünschen ihm eine sehr schöne und starten rein gemeinsam mit mehr 80ern, mehr 90ern. Gleich Whitney Houston, I'm Your Baby, und zwar direkt nach dieser Nummer hier. Michael Jackson, jetzt für euren Start in den Tag. Thriller, schönen guten Morgen.
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0: Montagmorgen, der Wecker klingelt unbarmherzig, aber es gibt einen, der dreht sich im Liegestuhl nochmal entspannt um, unser Morgenhuber heute. Der ist nämlich im Urlaub in Bibione. Schöne Grüße an der Stelle. Schönen guten Morgen mit Arabella München um 13 Minuten nach 8. Wir stehen natürlich trotzdem gemeinsam auf und schauen mal, was die neue Woche so mit sich bringt für München und die Region. Erste Hiobsbotschaft, die S-Bahn München für alle Pendler. Ab morgen entfällt für alle S-Bahnen in Richtung einwärts der Halt Leim. Da beginnen Bauarbeiten und die dauern bis, bitte festhalten, Mitte 2028. Die gute Nachricht immerhin, ab morgen 5 Uhr ist die Stammstreckensperrung, wenn alles gut läuft, wieder aufgehoben. Kommen wir besser zu den schönen Nachrichten. Morgenshow-Kollege Sebastian Impelkofen.
1: Ja, mit so einem Schock steht sich's wenigstens gleich leichter auf.
0: Ja, man ist wach auf jeden Fall.
1: Die schönen Sachen. Donnerstag bis Samstag ist jeden Abend eine Drone-Art-Show auf der Galopprennbahn in Riem. Da sind über 1200 Drohnen am Nachthimmel bei einer Lichtshow zu sehen. Das Motto ist Harry Potter. Um 21 Uhr geht's da los und am besten schnell entscheiden, ob ihr das sehen wollt. Die Tickets sind nämlich fast ausverkauft. Ein paar gibt's noch für knapp 30 Euro.
0: Ja, und die Woche in den Himmel schauen lohnt sich sowieso. Wir haben nämlich eine partielle Mondfinsternis. Die kommt ja immer direkt nach der Sonnenfinsternis. Und die war ja schon vor knapp 2 Wochen. Freitag, morgen um 6.19 Uhr verdeckt der Erdschatten einen Teil vom Mond. Schaut bestimmt sehr, sehr cool aus. Und die gute Nachricht ist auch, wir brauchen keine Brillen. Ich wiederhole, keine Brillen. Bitte nirgendwo anstellen. Das können wir einfach so gucken, ohne Probleme. Rein in diesen Montag mit Arabella München. Mehr 80er, mehr 90er, jetzt die Sticks. Boat on the River. Schönen guten Morgen.

0: Durchschnaufen, durchlüften, durchgehalten. Die extreme Hitzephase ist vorbei. Arabella München hier um 8.23 Uhr. Inzwischen hat's abgekühlt. Die Nächte sind teilweise einstellig sogar. Der Tag sonnig, aber nicht mehr so extrem heiß. Ich lieb's. Ich hab's, glaube ich, schon öfter erwähnt. Herbst ist doch wirklich wunderschön. Also ich wäre bereit. Bei uns in der Redaktion wird regelmäßig wirklich drüber gestritten. Team Sommer gegen Team Herbst. Wie ist es bei euch? Wie seht ihr das? Mein Morgenschau-Kollege Sebastian Impeckhofen hat eure Meinungen.
1: Ja, auf unserer Arabella München Facebook-Seite seid ihr, ja, würde ich sagen, relativ ausgeglichen. Knapp 43% wollen nochmal Sommer. Marco schreibt zum Beispiel, wir haben von November bis April in der Regel wenig Sonnenlicht und Schmuddelwetter. Da darf es gerne noch etwas sommerlich weitergehen, ob nur knapp unter oder über 30 Grad. Lena ist da auch der gleichen Meinung und schreibt, bitte Sommer und kein Herbst. Anders sieht's Usaria. Sie schreibt, ja, am besten gehen wir gleich zum Winter über. Ich will Kälte, Kälte und nochmals Kälte.
0: Ach so, gleich.
1: Naja, Geschmackssache, würde ich sagen. Für mich könnte es schon nur ein bisschen sommerlich bleiben.
0: Ja, jedem das seine, würde ich sagen. Die Woche genießen wir auf jeden Fall. Da ist nochmal Sommer mit dabei, 30 Grad am Donnerstag. Also für jeden irgendwie ein bisschen was mit dabei. Ansonsten ein bisschen frühherbstlich. So oder so, wunderschön mit Sonnenschein. Wir starten rein in diesen Tag. Zum Start in eure neue Woche, in den neuen Tag. Jetzt Dua Lipa, Be The One. Wunderschönen guten Morgen. Kommt rein in diesen schönen Tag.

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8: Das Wetter. Für München und die Regionen heute ist offiziell der Schimpf übers Wettertag. Ganz ehrlich, also dazu gibt uns das Wetter heute wirklich gar keinen Anlass. Die aktuellen Temperaturen 14 Grad am Fischbrunnen, 13 in Grünwald, 12 in Hebertshausen im Landkreis Dachau. Die Topwerte heute 22 bis 24 Grad. Dazu Sonne. Über den Tag werden die Schleierwolken ein bisschen dichter. Morgen erstmal ähnlich, aber schon im Start mehr Wolken als heute. Im Laufe des Tages sind dann lokal Schauer und Gewitter möglich. Das war's mit dem Wetter. Wir schauen in die Nachrichten. Steht die telefonische Krankschreibung wirklich vor dem Aus? Was Experten sagen, gleich bei Lisa Nagler.
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10: 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Jetzt das Update. Nach den Polizeischüssen auf einen 14-Jährigen in Schwabing reißt die Kritik nicht ab. Um die 100 Münchnerinnen und Münchner haben am Samstag am Hohenzollernplatz demonstriert. Sie fordern, genau wie die Familie des Jungen, der Fall muss lückenlos aufgeklärt werden. Ein Polizist hatte den 14-Jährigen angeschossen, weil der eine Softairpistole bei sich hatte. Die telefonische Krankschreibung abschaffen, das plant die Bundesregierung, seit Wochen ein Thema. Kritik kommt jetzt von der Krankenkasse AOK. Diese Regelung kann Anstecken verhindern und medizinisches Personal schützen. Auch über die geplante Krankschreibung ab Tag 1 sagt AOK-Chefin Reimann in den Funke-Zeitungen unsinnig. Weltweit sorgt eine Panne mit München-Bezug für Lacher. Beim Marathon in Sydney ist auf der Medaille die Skyline der australischen Metropole zu sehen und die Allianz Arena, die ist bekanntlich bei uns in München. Die Organisatoren, die nehmen es mit Humor. Die Medaille habe jetzt zwar etwas zu viel internationales Flair, sei dafür aber ein echtes Sammlerstück. Immer gut informiert, das war das Update für München und die Region. Jetzt gibt's den zuverlässigen Verkehrsservice mit der Anja.
8: Schönen guten Morgen auf die Straßen um eine Minute nach 8:30 mit einer Meldung kommt von der A92 Deggendorf Richtung München zwischen Freising Ost und Freising Mitte. Der Standstreifen blockiert nach einem Unfall mit mehreren Fahrzeugen. Kommt gut und sicher ans Ziel. Die aktuellsten Blitzer für München und die Region. Ganz lieben Dank an Oliver und Christian. Sie melden stadteinwärts die Neurieder-Straße. Nochmal danke an Olli. Er meldet die B11 in der Ortsdurchfahrt Bayerbrunn Richtung München. Bei der Feuerwehr wird es einem braunen Caddy raus fotografiert. Vielen Dank an Hubert. Er meldet den Landkreis Landshut in der Ortsdurchfahrt Westendorf beidseitig. Und danke an Magita. Sie meldet die B301 zwischen Mainburg und Freising in Antenkirchen bei der Bushaltestelle. Für noch mehr gerne durchrufen oder WhatsAppen an München 4433 4433. Vielen Dank euch.
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Achtung, Achtung, wer hat Lust auf ein bisschen? Nico Santos zum Beispiel. Oder bisschen Lust auf ein bisschen Kaigo vielleicht? Oder ich würde noch oben drauf legen, Tom Adol. Ja, auch dir mit live auf der Bühne, ganz live, sehr gerne, wenn ihr Lust habt. Arabella München hier um 8.39 Uhr, das große Arabella Super Sommerfinale. 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Ich drücke euch die Daumen und wir starten gemeinsam rein in diesen Montag, in diese neue Woche mit mehr 80ern, mehr 90ern. Jetzt hier auf Arabella München. Mehr 80er, mehr 90er. Die Romantics, Talking in Your Sleep. Schönen guten Morgen.

0: Der erste Titel der Saison, der Franz Beckenbauer Supercup, ist gewonnen. Fußballer, Fußballerin und Trainer des Jahres, alle vom FC Bayern. Da müsste Uli Hoeneß doch eigentlich super gelaunt sein, oder? Ja, eben nicht. Arabella München hier um 8.43 Uhr. Herr Hoeneß hat nämlich Ärger vor Gericht.
1: Und wer ist schuld dafür?
0: Ja. Der Nachbarn, der klagt, weil Uli Hoeneß auf seinem Grundstück in Bad Wiessee am Tegernsee zwei neue Bäume gepflanzt hat. Und laut dem Nachbarn verstößt er damit gegen die sogenannte Grunddienstbarkeit. Sprich, die dürfen da gar nicht gepflanzt werden. Das sagt zumindest der Nachbar. Was das Gericht sagt, das wissen wir am Donnerstag. Da wird nämlich verhandelt.
2: Ich bin total entspannt. Wie gesagt, ich schlafe gut.
0: Ja, schauen wir mal. Erst wird sich wegen zwei Bäumen so aufbäumen. Das macht doch gar keinen Sinn, oder? Wir werden es auf jeden Fall rausfinden. Halten euch auf dem Laufenden und starten gemeinsam in diesen neuen Tag, in die neue Woche. Natürlich mit mehr 80ern, mehr 90ern hier auf Arabella München jetzt. Vanessa Amorosi, Absolutely Everybody. Guten Morgen.

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9: Das sieht doch gut aus, blauer Himmel, Sonnenschein am Montag. Rund 25 Grad werden es heute, aktuell 14 Grad, ein bisschen frisch in Sendling, Allershausen und Fürstenfeldbruck. Der Arabella München Wettertrend. Morgen eher wechselhaft mit Regen und auch Gewitter. Am Mittwoch Sonne und Wolken im Mix. Ein paar Restschauer mit dabei, wird schon wärmer. Am Donnerstag viel Sonne und es wird heiß. Soweit das Wetter und jetzt die Arabella München Nachrichten um 9 Uhr.
10: Schönen guten Morgen, die Nachricht mit Lisa Nagler. Zuerst das Wichtigste aus München und der Region. Es läuft eine neue Diskussion bei uns über täuschend echt aussehende Softair-Pistolen, nachdem die Münchner Polizei vor knapp einer Woche auf einen 14-Jährigen in Schwabing geschossen hat. Der hatte eine solche Waffe dabei. Grüne und SPD im Rathaus setzen sich für ein Verkaufsverbot solcher Waffen ein. Um die 100 Münchnerinnen und Münchner hatten am Samstag am Hohenzollernplatz demonstriert, dass der Fall komplett aufgeklärt wird. Auf Umwege stellen sich Spaziergänger und Radfahrer im Olympiapark ab sofort ein. München-Reporterin Sophie Auerhahn, warum denn?
11: Das Sommerfestival wird hier gerade abgebaut und direkt starten auch wieder Aufbauarbeiten fürs Superblumenfestival. Weil das Olympiastadion aktuell saniert wird, ist das Musikfestival diesmal vor allem auf dem Hans-Jochen-Vogel-Platz. Am Festivalwochenende selbst ist dann fast der komplette Park dicht. Umleitungen sind ausgeschildert.
10: Im Restaurant, Café oder auch beim Bäcker. Wer mit Karte zahlt, der bekommt immer öfter auf dem Kartenlesegerät vorgeschlagen, Trinkgeld zu geben. Verbraucherschützer finden, Kunden werden so manipuliert. Von der Gastrogewerkschaft heißt's, Kartenzahler geben eben aber oft gar kein Trinkgeld. Wie gefährlich ist die AfD? Braucht's eine Brandmauer oder sogar ein Parteiverbot? Da sind sich die Deutschen laut einer aktuellen Umfrage für die Bild sehr uneinig. Angst vor der AfD haben demnach 42%, 49 sagen nein. Dass die AfD rechtsextrem ist, dazu sagt mehr als die Hälfte ja. Und noch die gute München-Nachricht. Gar nicht mehr aus dem Feiern raus kommt FC Bayern-Profi Harry Kane gerade. Goldener Schuh letzte Woche, dann erster Titel der Saison am Samstag im Supercup gegen Dortmund 2-1. Und jetzt ist der Münchner auch noch zum Fußballer des Jahres in Deutschland gewählt worden. Trainer des Jahres, auch ein Münchner, Bayern-Trainer Vincent Kompany. Und auch die Fußballerin des Jahres ist vom FCB DFB-Kapitänin Julia Gwin. Immer gut informiert, das waren die Nachrichten für München und die Region. Den zuverlässigen Verkehrsservice gibt's jetzt mit Stefan Hempel.
9: Gleich 8:55. Grüß Gott, liebe Autofahrer. Derzeit sind die Straßen frei. Ferienzeit in München und der Region.
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9: Die aktuellsten Blitzer, Radelkofer Straße Richtung Oktoberfestgelände wird gemessen. Jochen, vielen Dank für die Info. Und in der Nederlinger Straße steht ein weißer Caddy. Zone 30 kommt vom Toni. Danke für die Blitzer. 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
9: So, mittlerweile ist es 8:55. Guten Morgen München, willkommen am Montag. Ich hoffe, ihr hattet ein schönes Wochenende. Mit viel Sonne starten wir in diesen Vormittag. Mehr 80er, mehr 90er sind auch dabei mit Boyzone. Und hier sind die Pointer Sisters.

0: Sprengel zum Viertel nach neun. Hier ist Arabella München zum Start in die neue Woche. Gar nicht so viel los in der Ferienzeit auf den Straßen. Eigentlich gut durchzukommen. Der Aubinger Tunnel ist gerade gesperrt. Ansonsten gibt es aber Diskussionen rund um die Ludwigstraße. Ja, da wird umgebaut, soll umgebaut werden. Statt 6 Spuren für Autos und Wald eine grüne Insel mitten auf dem Prachtboulevard. Die einen sagen endlich Schatten und Abkühlung im Sommer. Denkmalschützer sind sauer, man verhunzt das Gesamtkunstwerk von König Ludwig I. Denn das sieht man ja wunderbar von der Ludwigstraße, das Siegestor. Was sagt ihr? Schattiges Wohlgefühl, Oase in der Ludwigstraße oder Finger weg vom Prachtexemplar. Schickt uns eine Nachricht ins Studio München 4433 4433.
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9: Das Wetter für München und die ganze Region ist freundlich. Temperaturen steigen gerade, jetzt 16 Grad in Pasing, Freising und auch in Sauerlach. Die Sonne ist bei uns, ein paar Wolken. Am Nachmittag kann noch mal gewittern, der Arabella München Wettertrend. Heute 25 Grad in der Spitze, morgen noch mal Sommerpause mit vielen Wolken und auch Regen. Es wird ab Mittwoch wärmer, am Donnerstag dann viel Sonne und ohnehin heiß.
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9: 10. Guten Morgen, hier ist der zuverlässige Verkehrsservice für München und die Region. Grüß Gott, liebe Autofahrer. A93 Rosenheim-Kiefersfelden zwischen dem Inntal-Dreieck und Reichenhardt 3 Kilometer Stau, 10 Minuten Zeitverlust. A99 Westrichtung Nürnberg zwischen dem Aubinger Tunnel und Lochhausen ist die rechte Spur blockiert. Ein Unfall und auch in der Gegenrichtung zwischen dem Dreieck Allach und Lochhausen gibt es Probleme. 3 Kilometer Stau, über eine halbe Stunde Zeitverlust. Die aktuellsten Blitzer. Radelkofer Straße steht ein Caddy der Blitz Richtung Oktoberfestgelände im Stadtgebiet. In der Niederlinger Straße in weißer Caddy Zone 3.

0: 30 der Blitz. Den Attenkirchen am Bushäusl wird gemessen. Sepp, vielen Dank. Und Roberto hat den auf der A99 entdeckt, der Ostumfahrung Richtung Nürnberg. Kurz vor Hohenbrunn. 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

0: Wochenstart auf Arabella München heißt, unsere Montagsretter sind unterwegs. Und jetzt klingen wir mal durch beim Pirmin in der Fahrradwerkstatt bei Bikepick. Die haben sich nämlich beworben und sind bestimmt hungrig.
1: Hallo?
0: Hallo, Stefan Hempel von Arabella München.
1: Ja, hallo, guten Tag.
0: Pirmin, servus, was ist los in der Werkstatt? Gibt's viele Platten?
1: Ja, genau, so kann man sagen. Ja.
0: Ihr habt euch beworben und wollt mal verwöhnt werden von der Bäckerei Ziegler mit einem Montagsfrühstück von unseren Montagsrettern. Wer ist in der Firma denn schon da und kann zuschlagen am Buffet?
1: 6 Leute da, ja.
0: Jawohl, die haben bestimmt alle Hunger.
1: Sicher.
0: In der Ferienzeit, erzähl mal ein bisschen, wie ist da euer Alltag? Rufen viele an. Ihr fahrt ja, glaube ich, sogar hin, wenn irgendwo jemand liegen geblieben ist mit dem Fahrrad. Oder wie habe ich das verstanden?
1: Wir haben halt einen Hol- und Bring-Service. Das heißt, wir holen die Räder grundsätzlich an der Haustür oder an der Wunschadresse in ganz München ab. Bringen sie dann in unsere Werkstatt, machen da halt vollumfänglich und dann halt auch fachmännisch mit entsprechend Werkzeug und Teilen die gewünschten Arbeiten. Und danach bringen wir es zurück.
0: Dann wünschen wir euch guten Appetit, schönes Frühstück, Grüße an die Kollegen und Kolleginnen und ich hoffe, ihr freut euch ein bisschen und denkt an uns, wenn es schmeckt, gell?
1: Ja, vielen Dank für den Anruf, freut mich sehr.
0: Ja.
1: Also das wird dem Team auch sicher sehr gut gefallen, wenn da sowas passiert.
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6: 17 Grad in Allach, in Ottobrunn und auch in Thalkirchen. Die Sonne ist bei uns, ein schöner Wochenstart. 24 Grad werden es heute in der Spitze, der Arabella München Wettertrend. Morgen Gewitter und auch viele Wolken, aber ab Mittwoch wird es dann deutlich freundlicher. Gibt es noch ein paar Restschauer, es wird wärmer, am Donnerstag wieder viel Sonne und heiß. Soweit das Wetter und jetzt die Arabella München Nachrichten um 10 Uhr.
7: Schönen Vormittag, die Nachricht mit Lisa Nagler. Zuerst das Wichtigste aus München und der Region. Bequem die Karte, das Handy oder die Smartwatch hinhalten und zahlen. Immer beliebter, auch in Cafés, Restaurants oder beim Bäcker in München und der Region. Dabei bekommen wir immer öfter vorgeschlagen, auf den Karte-Lesegeräten Trinkgeld zu geben. Verbraucherschützer finden aber, Kunden werden so unter Druck gesetzt. München-Reporterin Fiona Reinhardt.
8: Verbraucherschützer kritisieren vor allem, dass die Tasten für einen eigenen Betrag oder kein Trinkgeld auf den Kartenterminals oft schlechter sichtbar sind, während die Vorschläge wie 10, 15 oder 20% Trinkgeld farblich hervorstechen. Viele Kunden würden sich dadurch gedrängt fühlen, dabei würden die meisten von sich aus gerne Trinkgeld geben. Gleichzeitig beobachtet die Gastronomiegewerkschaft aber auch, dass Kartenzahler häufig gar kein Trinkgeld geben. Deswegen sei so ein System praktisch.
7: Nicht erschrecken, wenn die Erde die kommenden Tage und Wochen in der Region leicht bebt. Keine Naturkatastrophe, sondern ein Forschungsprojekt. Spezialfahrzeuge checken, wo sich Geothermieprojekte lohnen und wo nicht. Lokalreporterin Arabella Schäffler.
9: Sogenannte Vibro-Trucks sind für circa 2 Wochen in Starnberg und den Nachbarorten unterwegs. Die Messfahrzeuge schicken leichte Schwingungen in den Boden, um heißes Wasser für umweltfreundliche Fernwärme aufzuspüren. Für Anwohner kann es dabei kurz ein wenig vibrieren, Schäden an Gebäuden drohen laut den Experten aber nicht.
7: Hitzewellen, Dürren, Waldbrände und plötzlicher Starkregen. Darauf müssen wir uns in Zukunft öfter einstellen. Davon geht ein Forscher vom Potsdam-Institut für Klimafolgenforschung aus. Europa ist demnach der Kontinent, der sich am schnellsten erwärmt. Der Sprengstoff-Drohnenvorfall auf dem Flughafen Leipzig-Halle hat Politik und Sicherheitsbehörden aufgeschreckt. Es machen sich immer mehr Sorgen. Über 60% sind es, laut einer aktuellen YouGov-Umfrage. Die Drohne war Anfang des Monats im Sicherheitsbereich des Flughafens zwischen ukrainischen Frachtmaschinen entdeckt worden. Immer öfter tauchen Überbleibsel aus dem Zweiten Weltkrieg auf, gerade jetzt an Gewässern, weil die Pegel so niedrig sind. Eine Handgranate hat ein Schwimmer am Ufer des Starnberger Sees entdeckt, in einem Gebüsch an der Seepromenade. Spezialisten haben die Granate am Kiesweg in der Nähe kontrolliert gesprengt. Immer gut informiert, das waren die Nachrichten für München und die Region. Den zuverlässigen Verkehrsservice gibt's jetzt mit Stefan Hempel.
6: Um 2:10, hallo liebe Autofahrer, wir haben die A8 München-Salzburg zwischen dem Rastplatz Heermer-Seewest und Irschenberg, eine ungesicherte Unfallstelle. A93 Rosenheim Richtung Kiefersfelden zwischen dem Inntal-Dreieck und Reichenhardt, 4 Kilometer Stau, macht 20 Minuten Zeitverlust. A94 Passau München zwischen Hohenlinden und Forst-Inning, eine ungesicherte Unfallstelle. Da gibt es im Moment ein Stauende, das ein bisschen unübersichtlich ist, bitte vorsichtig fahren. Und zwischen Paarstetten und Anzing 3 Kilometer Stau. A99 Ost Richtung Salzburg zwischen dem Kreuz Ost und Hohenbrunn, 5 Kilometer Stau. Die B2 Weilheim-Mittenwald. Zwischen Kaltenbrunn und gleisdichter Verkehr, 20 Minuten dauert es länger.
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6: Ja, aktuell ist ein Blitzer in der Radelkofer Straße nach wie vor Richtung Oktoberfestgelände. In der Oettingenstraße Zone 30, Joschi, vielen Dank. In der Niederlinger Straße steht ein weißer Caddy in der 30er Zone. Der blitzt in Attenkirchen am Bushäusel Richtung Zolling und A99 die Ostumfahrung Richtung Nürnberg kurz vor Hohenbrunn. Noch mehr Blitzer gibt's in der Arabella.

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0: So, Stefan Empel ist im Studio. Servus München, willkommen am Montag. Die Löwen haben am Wochenende im Pokal gegen Kiel keine Überraschung geschafft. 0-2, schade. Das Geld hätte 60 gut gebrauchen können. Dafür gewinnen die Bayern den Franz Beckenbauer Supercup gegen Dortmund 2-1. Glückwunsch, der erste Titel der Saison ist fix. Apropos Titel, wir haben jetzt Prince und Tina Turner.
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1: Ein bisschen Zauber bei uns in München mit Harry Potter. Und zwar nicht im Kino, sondern am Himmel auf der Galopprennbahn in Riem. Ab diesem Donnerstag bis Sonntag die Show Drone Art Harry Potter. Da werden am Himmel die Drohnen tanzen. Über 1200 Drohnen fliegen da zur Musik der großen Harry Potter Filme. Los geht's um 21 Uhr. Tickets für die Drohnenshow gibt's ab 31 Euro. Und wir haben ein Rock'n'Roll Rendezvous mit der Spider-Murphy Gang in Fürstenfeldbruck. Open Air Veranstaltungsforum Fürstenfeld. Freuen wir uns sehr drauf. 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
10: Das Wetter für München und die ganze Region, das ist ein freundlicher Wochenstart. Temperaturen steigen gerade, jetzt 18 Grad an der Münchner Freiheit, in Hohenbrunn 18 Grad, Fürstenfeldbruck meldet 18 Grad. 24 Grad werden es heute in der Spitze, der Arabella München Wettertrend. Morgen nochmal kleine Sommerpause, da kann es immer mal wieder regnen. Temperaturen steigen dann aber ab Mittwoch, da haben wir einen Sonnen-Wolken-Mix und letzte Schauer ab Donnerstag wieder wärmer und sommerlicher.
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1: Gleich 10:30. Grüß Gott, liebe Autofahrer, der zuverlässige Verkehrsservice für München und die Region. A8 Salzburg-München zwischen Unterhaching Ost und Neubiberg sind Fahrradfahrer unterwegs. In der Gegenrichtung zwischen dem Rastplatz Seehamersee West und Irschenberg ist die rechte Spur blockiert. Bitte Vorsicht. A8 München-Stuttgart zwischen Odelshausen und Adelshausen ist der Standstreifen dicht und die rechte Spur auch blockiert. A93 Rosenheim-Kiefersfelden zwischen dem Inntal-Dreieck und Reichenhardt 4 Kilometer Stau, Viertelstunde Zeitverlust. A94 Passau-München zwischen Hohenlinden und Forstinning eine Streckensperrung. Bitte Vorsicht, das Stauende ist unübersichtlich. Die Rettungsfahrzeuge sind unterwegs, deshalb zwischen Paarstetten und Forstinning. Stau, eine halbe Stunde Zeitverlust. A99 Ostrichtung Salzburg zwischen Kirchheim und Hohenbrunn. 4 Kilometer Stop and Go, 5 Minuten dauert es länger. Und B2 Weilheim-Mittenwald zwischen Kaltenbrunn und gleisdichter Verkehr, eine halbe Stunde Zeitverlust. Die aktuellsten Blitzer. Stadteinwärts in der Bajowanstraße, in der Oettingenstraße Zone 30, in der Radelkofer Straße steht ein Caddy der Blitzrichtung. Oktoberfestgelände, dann in Attenkirchen am Bushäusl Richtung Zolling und nach wie vor auf der A99 der Ostumfahrung Richtung Nürnberg kurz vor Hohenbrunn. Weitere Blitzer gibt's in der Arabella München App.
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0: Genießt euren Vormittag. Brian Adams auf Arabella München, mehr 80er, mehr 90er, auch gleich mit Dr. Alban und den Eurythmics. 20 Minuten vor 11, mal rüber an den Tegernsee zu Uli Hoeneß. Der hat einen Nachbarschaftsstreit. Der Grund, der Bayern-Ehrenpräsident hat neue Bäume auf seinem Grundstück gepflanzt. Ein Nachbar hat ihn deswegen verklagt. Oje, Donnerstag geht's vors Münchner Landgericht. Hoffentlich leiht sich der Nachbar nicht die Kettensäge von Jens Lehmann aus.
1: Seid vernünftig, ja?
0: No, wer weiß.

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1: Hochsteffen ist übrigens für das ganz ordentliche Wetter verantwortlich. 18 Grad jetzt in Starnberg, 19 Grad in Oberschleißheim und Leim. Die Sonne ist bei uns. Kleines Gewitterrisiko Richtung Feierabend heute am Montag. Der Arabella München Wettertrend. Morgen mehr Wolken und auch mehr Regen und Gewitter mit dabei. Am Mittwoch ein Sonne-Wolken-Mix. Temperaturen steigen dann schon. Am Donnerstag viel Sonne und Temperaturen im sommerlichen Bereich. Soweit das Wetter und jetzt die Arabella München Nachrichten um 11 Uhr.
2: Schönen Vormittag, die Nachricht mit Lisa Nagler. Zuerst das Wichtigste aus München und der Region. Es läuft eine neue Diskussion bei uns über täuschend echt aussehende Softair-Pistolen, nachdem die Münchner Polizei vor knapp einer Woche auf einen 14-jährigen Schwabing geschossen hat. München-Reporter Sebastian Impekhofen.
3: Grüne und SPD im Münchner Rathaus setzen sich jetzt für ein Verkaufsverbot solcher Waffen ein. Bund, Freistaat und Deutscher Städtetag sollen aufgefordert werden, die Gesetze zu verschärfen. Wenige Tage nach dem Vorfall in Schwabing haben auch zwei Männer in Würzburg mit einer Spielzeugpistole einen größeren Polizeieinsatz ausgelöst. Passiert schon am Donnerstag, jetzt erst bekannt geworden. Besorgte Anwohner und Passanten hatten die Polizei gerufen, gegen die Männer wurde ein Strafverfahren eingeleitet.
2: Mehr Sicherheit für Zugpersonal, auch bei uns in München und der Region. Die Bahngewerkschaft droht deswegen mit neuen Streiks im Januar im Regionalverkehr, wenn die Bundesregierung keine härteren Strafen für Angriffe auf Zugbegleiter einführt. München-Reporter David Riemer.
4: Anfang Februar war ein Schaffner in einem Regionalexpress von einem Fahrgast bei einer Ticketkontrolle angegriffen und tödlich verletzt worden. Seitdem fordert die EVG mehr Sicherheit für Zugbegleiter und erhöht jetzt den Druck. Bundesverkehrsminister Bilger hat kürzlich Gespräche in der Bundesregierung angekündigt, um auch bei Angriffen auf Zugbegleiter höhere Strafen zu erreichen, wie schon für Rettungskräfte.
2: Bei uns die Tage angenehm zum Durchschnaufen. Gegen neue Hitzewellen kämpfen beliebte Urlaubsziele jetzt in Teil 2 der Sommerferien. Italien, Türkei, Griechenland mit bis zu 40 Grad. Wohl für die kommenden 10 Tage. Die Behörden vor Ort raten vor allem Touristen genug trinken, keinen Alkohol und nicht fettig essen. Ärger am idyllischen Tegernsee. Wegen eines Nachbarschaftsstreits unter Promis. Der Grund, FC Bayern Ehrenpräsident Uli Hoeneß hat neue Bäume auf seinem Grundstück in Bad Wiessee gepflanzt. Ein Nachbar hat ihn deswegen verklagt. Hoeneß darf das in dem Bereich laut ihm nicht. Am Donnerstag geht's vor dem Münchner Landgericht darum. Immer gut informiert, das waren die Nachrichten für München und die Region. Jetzt gibt's den zuverlässigen Verkehrsservice mit Stefan Hempel.
1: Grüß Gott, liebe Autofahrer. Die A8 München-Salzburg zwischen dem Rastplatz Seemersee-West und Irschenberg ist die rechte Spur nach einem Unfall blockiert. Die A8 München-Stuttgart zwischen Dachau-Fürstenfeldbruck und Sulzimos rechte Spur dicht. Deswegen Richtung Odelzhausen 3 Kilometer Stau. 25 Minuten dauert es länger. Und zwischen Odelzhausen und Adelzhausen ist der Standstreifen blockiert. Rechte Spur auch dicht. A94 Passau München zwischen Hohenlinden und Forstinning ein Unfall. Der Verkehr wird auf der rechten Seite an der Unfallstelle vorbeigeleitet. Deshalb zwischen Paarstetten und Forstinning 4 Kilometer Stau, halbe Stunde Zeitverlust. Und die B2 Weilheim-Mittenwald zwischen Garmisch und gleisdichter Verkehr. 25 Minuten dauert es länger.
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1: Die aktuellsten Blitzer, Wasserburger Landstraße, oder Höhe Sportplatz wird fotografiert. Hermann, vielen Dank, stadteinwärts. Dann in der Bayou-Wahn-Straße stadteinwärts, in der Oettingen-Straße stadteinwärts, in Haar, in der Vogge-Straße. Inge, vielen Dank. Auf der A99 nach wie vor, Ostumfahrung Richtung Nürnberg, Hohenbrunn, also Höhe Hohenbrunn und B471 Richtung Haar bei der Bahnunterführung. Danke an den Hans. Noch mehr Blitzer gibt's in der Arabella München App.
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1: Stefan Hempel ist im Studio um 3:03. Sonne ist bei uns. Servus München, willkommen am Obstmontag. Jawohl, gesund ist er, der Wochenauftakt bei uns auf dem Weg in die Mittagspause. Bananen, Äpfel und Birnen und dazu mehr 80er, mehr 90er. Wir haben zum Beispiel Holland Oats, Meat Love und Huey Lewis and the News.
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über 90er am Montagvormittag um 11:15 Hall & Oates, gleich Billy Ocean und Real Life auf eurem Lieblingssender. Hier ist Arabella München und schon sind wir mittendrin in der neuen Woche. Was passiert eigentlich in dieser Woche? Ab morgen geht's für die S-Bahn-Fahrer und Fahrerinnen in Leim mal wieder an die Nerven. S3, S4, S6, S8. Nein, statt einwärts halten sie nicht in Leim. Da geht's weiter mit der Baustelle. Was haben wir noch? Den Countdown für die Wiesn. Keine 4 Wochen mehr. Dann ist der Wiesnstart. Will heißen, jetzt werden Fahrgeschäfte Riesenrad aufgebaut und deshalb ist die Theresienwiese dann auch komplett gesperrt und zwar ab Mittwoch. Sportlich wird es auch in dieser Woche und zwar am Donnerstag in der Champions League. Da wird nicht gespielt, aber ausgelost. Die Vorrundengegner der Bayern. Da halten wir euch natürlich auf dem Laufenden und am Freitagabend am Bundesliga-Start Bayern München gegen den VfB Stuttgart. Klingt ja wie Champions League. Auch da natürlich alle Infos bei uns.

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1: Das Wetter für München und die ganze Region. Jetzt haben wir die 20-Grad-Marke geknackt am Wörthsee, in Ismaning und auch in Vaterstetten. Da sind sogar 21 Grad. Die Sonne ist bei uns, der Arabella München Wettertrend. Regen- und Gewittergefahr gibt es heute am Abend. Morgen, da schaut es dann schon ein bisschen wolkiger aus mit Regen und Gewittern. Aber ab Mittwoch kommt der Sommer zurück mit Werten bis zu 30 Grad. Auch am Donnerstag viel Sonne und heiß.
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1: Gleich 11:30, grüß Gott, liebe Autofahrer, der zuverlässige Verkehrsservice für München und die Region. Mit der A8 München-Salzburg zwischen dem Rastplatz Heermassee West und Irschenberg immer noch die rechte Spur blockiert. A8 München-Stuttgart zwischen Dachau und Sulzemoos rechte Spur dicht. Deshalb zwischen Dachau-Fürstenfeldbruck und Odelzhausen 5 Kilometer Stau, halbe Stunde Zeitverlust. Und zwischen Odelzhausen und Adelzhausen ist dann nochmal der Standstreifen blockiert. Und auch die rechte Spur ist dicht. A9 München-Nürnberg geht es um die Einfahrt Langenbruck. Da liegen Holzklötze, bitte Vorsicht. A94 Passau-München zwischen Hohenlinden und Forst Inning. Aktuell ein Unfall, da laufen die Reinigungsarbeiten zwischen Paarstetten und Hohenlinden, deshalb 3 Kilometer Stau. Und noch kurz in die Baumkirchner Straße, da ist Ecke der Keilerstraße die Ampelanlage außer Betrieb. Peter, danke für die Information, also Höhe der B304. Die aktuellsten Blitzer, Wasserburger Landstraße steht in Anhängerhöhe Sportplatz. Der Blitz statt einwärts in der Bajoranstraße wird gemessen, in der Oettingenstraße statt einwärts, in H in der Focke-Straße. Und ein Blitzer nach wie vor auf der A99 der Ostumfahrung Richtung Nürnberg, kurz vor Hohenbrunn. Mehr Blitzer gibt's in der Arabella München App.
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Montag, 11:45 Uhr, hier ist Arabella München. Mehr 80er, mehr 90er, gleich mit Tears for Fears und den Hooters. Mehr Sommer? Fragezeichen, haben wir auf unserer Arabella München Facebook-Seite gefragt. Oder ist es dann langsam genug? So 58% freuen sich schon auf den Herbst. Der Herbie schreibt zum Beispiel, war schön, aber mir langt's. Ich möchte wieder rausgehen ohne Sauna. Angelika sagt, ich bin froh, wenn der Feringasee dann keine Badewanne mehr ist. Und der Thomas über 1000 sagt, Sommer, ja gerne, noch ein bisschen mehr. Wie sieht's bei euch aus? Gerne mitdiskutieren oder anrufen unter München 4433 4433, wenn ihr es nochmal richtig sommerlich wollt. In der Woche, Mittwoch, Donnerstag, sind wir nochmal bei 30 Grad und mehr.

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11: Da hat die Sonne heute absolut das Sagen. Bis zu 12 Stunden scheint sie und es bleibt überall trocken. Temperaturen durch den Wind, teilweise fühlt es sich ein bisschen frisch an.

0: Wir haben aktuell am Gärtnerplatz 21 Grad, bei euch in Gauting, im Landkreis Starnberg 22, in Poing, im Landkreis Ebersberg 20, bis zu 24 werden es heute. Morgen starten wir erstmal mit dichteren Wolken und etwas Sonne. Später sind auch mal einzelne Schauer und Gewitter unterwegs. Temperaturen bleiben so. Und am Mittwoch auch Sonne und Wolken abwechselnd. Zwischendurch scheint sie mal länger, die Sonne. Dann kann es aber auch mal örtlich gewittern. Temperaturen wieder höher mit 26 bis 28 Grad. Soweit das Wetter. Jetzt die Arabella München Nachrichten um 12.
1: Die Nachricht mit Lisa Nagler. Zuerst das Wichtigste aus München und der Region. Bequem die Karte, das Handy oder die Smartwatch hinhalten und zahlen. Immer beliebter. Auch in Cafés, Restaurants oder beim Bäcker in München und der Region. Dabei bekommen wir immer öfter vorgeschlagen, auf den Karte-Lesegeräten Trinkgeld zu geben. Verbraucherschützer finden aber, Kunden werden so unter Druck gesetzt. München-Reporterin Fiona Reinhardt.
2: Verbraucherschützer kritisieren vor allem, dass die Tasten für einen eigenen Betrag oder kein Trinkgeld auf den Kartenterminals oft schlechter sichtbar sind, während die Vorschläge wie 10, 15 oder 20% Trinkgeld farblich hervorstechen. Viele Kunden würden sich dadurch gedrängt fühlen, dabei würden die meisten von sich aus gerne Trinkgeld geben. Gleichzeitig beobachtet die Gastronomiegewerkschaft aber auch, dass Kartenzahler häufig gar kein Trinkgeld geben. Deswegen sei so ein System praktisch.
1: Wann wird's wieder günstiger an den Zapfsäulen bei uns? Fragen sich Autofahrerinnen und Fahrer in München und der Region seit Wochen. Dieses Jahr wird das teuerste Tankjahr überhaupt, davon geht der ADAC aus. München-Reporter Andi Weinhold.
3: 2,17 Euro wurden im Schnitt am Samstag für den Liter E10 gemeldet. Das sind laut des Münchner Verkehrsclubs nur wenige Cent unter dem Allzeithoch von 2,20 Euro aus dem März 2022. Nicht nur der Iran-Krieg treibt die Preise hoch, auch das aktuelle Niedrigwasser am Rhein erhöht die Transportkosten. Laut ADAC zeichnet sich schon ab, dass heuer das bisher teuerste Tankjahr überhaupt werden könnte.
1: Bei uns erst Halbzeit bei den Sommerferien, noch 3 Wochen frei. Anders im politischen Berlin, da geht's schon wieder los. Die Sommerpause ist zu Ende, Kanzler Merz aus seinem Urlaub zurück. Die CDU-Spitze kommt heute direkt zusammen. Morgen steht ein Treffen mit dem Koalitionspartner SPD an. Weltweit sorgt eine Panne mit München-Bezug für Lacher. Beim Marathon in Sydney ist auf der Medaille die Skyline der australischen Metropole zu sehen und die Allianz Arena. Die ist bekanntlich bei uns in München. Die Organisatoren, die nehmen es mit Humor. Die Medaille habe zwar jetzt etwas zu viel internationales Flair, sei dafür aber ein echtes Sammlerstück. Immer gut informiert, das waren die Nachrichten für München und die Region. Den zuverlässigen Verkehrsservice jetzt mit Simon Jägersberger.
0: Und da bitte Vorsicht auf der A9 München-Nürnberg, Einfahrt Langenbruck, liegen mehrere Holzklötze auf der Autobahn, da bitte aufpassen. Dann die A94 Passau-München zwischen Hohenlinden und Forstinning, ein Unfall. Autobahnvollsperre aktuell, Verkehr wird durch Forstinning geleitet. Dankeschön, Andi. Wir haben deswegen auch Stau zwischen Lengdorf und Hohenlinden, 3 Kilometer Länge, 36 Minuten dauert's. Dann die A8 München-Salzburg zwischen Weyern und Bad Aibling, dauert 16 Minuten. Auf der A8 München-Stuttgart zwischen Dachau-Fürstenfeldbruck und Odelshausen auch Stau. 23 Minuten mal hier einplanen. Dann hat sich Claudia gemeldet. Dankeschön. Auf der A93 Richtung Inntal-Dreieck. Stau, weil bei Reichenhardt gerade eine Baustelle eingerichtet wird. Staut sich schon bis hinter Brandenburg. Im Moment so 15 Minuten Zeitverlust. Und noch die A99 West Richtung Lindau zwischen Dreieckfeld-Moching und Ludwigsfeld haben wir einen Unfall. Deswegen zwischen Neuherberg und Ludwigsfeld auch Stau. Dauert eine knappe Viertelstunde. Kommt gut an.
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0: Und die aktuellsten Blitze in München und der Region. Stadtauswärts McRohrgraben Richtung Autobahn Tempo 60. Danke Oliver. In Miesbach am Nordgraben beidseitig bei Tempo 30. Danke Martin. Carina meldet Landkreis Miesbach in Gmund, Ortsteil Moosrhein auf der Münchner Straße. Dann in Wippenhausen bzw. zwischen Wippenhausen und Freising bei Tempo 70. Danke Wolfgang. Und Annelie und Gabriel melden den in H in der Fockelstraße kurz nach der Bahnunterführung Richtung Feldkirchen. Alle Blitze immer in der Arabella München. München-App, meldet gerne mehr, 089-4433-4433. Danke.
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0: Servus, wir spielen den ganzen Tag für euch mehr 80er, mehr 90er. Gleich die 80er mit Camouflage, The Great Commandment. Take That aus den 90ern. Schön. Und diesen Song haben Kims Papa und ihr Bruder über Papas eigene Ehe geschrieben.

sind zwei völlig verschiedene Charaktere, die sich trotzdem heiß und innig lieben. Gegensätze ziehen sich an. Kim Wilde hat's gesungen. Hier ist Jagged Love auf Arabella München. Schönen Montagmittag euch.

Sia auf Arabella München gleich 11:45. Wenn dich 10 Gramm am Ende 15.000 Euro kosten, dann bist du entweder beim Zoll mit Edelmetallen aufgeflogen oder du bist Bäcker im Pfaffenhofen an der Ilm. Weil genau das ist Bäckermeister Breitner passiert. Ein Kunde kauft bei ihm ein halbes Brot für 2,40 Euro, geht heim, legt's auf die Küchenwaage und stellt fest, verdammt, da fehlen ja 10 Gramm. 10 Gramm! Es ist nicht mal eine halbe Scheibe Brot, aber der Kunde schreibt eine Beschwerdemail, der Bäcker antwortet humorvoll. Manchmal gewinnt man, manchmal verliert man. Das nächste Mal sind es halt 10 Gramm mehr. Aber das findet der Kunde nicht lustig und meldet den Bäcker beim Eichamt. Die Behörde kommt und stoppt den Verkauf der halben Brote. Also zumindest nur noch, wenn sie grammgenau abgewogen werden. Die bittere Quittung für Bäcker Breitner, neue Spezialwagen, neue Software, Kostenpunkt. 15.000 Euro. Wegen 10 Gramm. Also in Deutschland kann so ein halbes Brot und 10 Gramm erstaunlich schnell eine ganz große Sache werden.

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2: Das Wetter für München und die Region. Wolken gibt's heute nicht. Die Sonne scheint, bis sie heute Abend untergeht. Bei strahlend blauem Himmel. Temperaturen sehr angenehm. Teilweise durch den Wind sogar fast ein bisschen frisch. Aktuell Rotkreuzplatz 22 Grad. In Ismaning, Landkreis München 21. Und in Moosburg an der Isar 21. Bis zu 24 werden's heute. Morgen schon zum Start dichtere Wolken. Im Tagesverlauf immer mal wieder Schauer und Gewitter. Sonne kommt zwischendurch mal durch. Bis zu 24 Grad. Und der Mittwoch geht's eigentlich so weiter. Die Sonne Sonnenphasen werden etwas länger, aber örtlich wird es immer mal wieder einen kurzen Schauer geben. Wärmer wird es mit bis zu 28 Grad. Soweit das Wetter. Jetzt die Arabella München Nachrichten um halb mit Chantal Martin.
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4: Arabella München um halb, immer gut informiert, und jetzt das Update. Digitale Trinkgeldvorschläge auf Kartenlesegeräten sorgen aktuell wieder für eine hitzige Diskussion. Verbraucherschützer kritisieren die automatischen Prozentauswahlen beim Bezahlen als Manipulation. Die Gastrogewerkschaft hält dagegen. Ohne die Anzeige auf dem Display würden Kartenzahler oft gar kein Trinkgeld geben, heißt es. Trauer um einen der bekanntesten und reichsten Unternehmer Deutschlands. Der Logistikmilliardär Klaus-Michael Kühne ist jetzt im Alter von 89 Jahren gestorben. Mit einem geschätzten Vermögen von rund 36 Milliarden Euro galt er als zweitreichster Deutscher und war vielen auch als Förderer im Profifußball ein Begriff. Und mehr Zeit einplanen und mit Umwegen rechnen müssen aktuell Spaziergänger und Radler im Olympiapark. Denn kaum ist das Sommerfestival abgebaut, starten schon direkt die Arbeiten für Superblumenfestival. Wegen der Sanierung des Olympiastadions zieht das Musikevent dieses Mal auf den Hans-Jochen-Vogel-Platz um. Kommendes Wochenende ist der Park in diesem Bereich dann komplett dicht. Immer gut informiert, das war das Update für München und die Region. Jetzt der zuverlässige Verkehrsservice mit Simon Jägersberger.
2: Und da bitte Vorsicht aktuell auf der A9 München-Nürnberg zwischen Garching-Nord und Eching. Hat jemand seine Ladung verloren, da liegen Metallteile auf der Autobahn rum, bitte aufpassen. Dann auf die A8 München-Salzburg zwischen Weyern und Bad Aibling. 9 Kilometer Stau, dauert aktuell 21 Minuten. Auf der A94 Passau-München zwischen Hohenlinden und Forst-Inning ein Unfall. Da ist die Autobahn voll gesperrt. Ihr werdet durch Forst-Inning im Moment umgeleitet. Es staut sich ganz schön zwischen Pastetten und Hohenlinden. 29 Minuten Zeitverlust. Kommt gut an. Und die aktuellsten Blitzer in München und der Region: A8 Stuttgart-München zwischen Augsburg-West und Augsburg-Ost bei Tempo 120 von der Brücke runter. Danke, Wolfgang. Franz meldet im Stadtgebiet im Bavaria-Ring bei Tempo 30. Dann stadtauswärts McGraw-Graben Richtung Autobahn. 60 sind erlaubt. Tom ist im Landkreis Miesbach unterwegs in Oberleindern bei der Metzgerei. Aus Mitterdarchen kommend steht er. Und Hubert meldet Landkreis Ebersberg in Forst-Inning von Pastetten kommend beim Sportplatz. 50 sind hier erlaubt. Alle Blitzer in der Arabella München App. Mehr gerne unter 089 44 33 44 33.
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Own Paula auf Arabella München. Es ist gleich 1:15. Hier ist Arabella München und wenn heute Vormittag bei euch alles so ein bisschen zäher war, so auf Stammstreckenniveau oder wie auf dem mittleren Ring im Feierabendverkehr, es geht ganz vielen so in München und der Region. Fast 60% sagen, ohne mehrere Tassen Kaffee läuft am Montag erstmal gar nichts. Nach dem Wochenende brauchen wir einfach ein bisschen, bis wir wieder auf normale Betriebstemperatur sind. Aber die gute Nachricht, der halbe Montag ist ja schon rum. Arabella München mit mehr 80ern, mehr 90ern und dem passenden Schub für den Montagnachmittag. Gleich unter anderem mit Hathaway aus den 90ern, Sommermusik von Luis Fonsi und Demi Lovato, Echa Mella Culpa und hier sind Mike and the Mechanics.

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1: Hey Fonsi.

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9: Strahlend blauer Himmel über München und der Region und wir bekommen heute 12 Sonnenstunden Vitamin D auf unser Konto und wir haben am Viktoriaplatz aktuell 22 Grad. Bei euch in Maisach sind es 21, Bad Tölz 22 und bis zu 24 werden es noch. Morgen am Dienstag dichtere Wolken und ein bisschen Sonnenschein. Am Nachmittag teilweise Schauer und Gewitter. Temperaturen bleiben so. Am Mittwoch wird es wärmer mit bis zu 28 Grad. Da scheint die Sonne auch dann wieder ein bisschen länger. Kann aber sein, dass örtlich doch mal das ein oder andere Gewitter runterkommt. Soweit das Wetter. Jetzt die Arabella München Nachrichten um 13 Uhr.

0: Schönen Mittag, die Nachrichten mit Chantal Martin. Zuerst das Wichtigste aus München und der Region. Es läuft eine neue Diskussion bei uns über täuschend echt aussehende Softair-Pistolen, nachdem die Münchner Polizei vor knapp einer Woche auf einen 14-Jährigen in Schwabing geschossen hat. München-Reporter Sebastian Impikhofen.
1: Grüne und SPD im Münchner Rathaus setzen sich jetzt für ein Verkaufsverbot solcher Waffen ein. Bund, Freistaat und Deutscher Städtetag sollen aufgefordert werden, die Gesetze zu verschärfen. Wenige Tage nach dem Vorfall in Schwabing haben auch zwei Männer in Würzburg mit einer Spielzeugpistole einen größeren Polizeieinsatz ausgelöst. Passiert schon am Donnerstag, jetzt erst bekannt geworden. Besorgte Anwohner und Passanten hatten die Polizei gerufen. Gegen die Männer wurde ein Strafverfahren eingeleitet.
0: Nicht erschrecken, wenn die Erde in den kommenden Tagen und Wochen leicht bebt. Das ist keine Naturkatastrophe, sondern ein Forschungsprojekt. Spezialfahrzeuge checken, wo sich Geothermieprojekte lohnen und wo nicht. Lokalreporterin Arabella Schäffler.
2: Sogenannte Vibro-Trucks sind für circa 2 Wochen in Starnberg und den Nachbarorten unterwegs. Die Messfahrzeuge schicken leichte Schwingungen in den Boden, um heißes Wasser für umweltfreundliche Fernwärme aufzuspüren. Für Anwohner kann es dabei kurz ein wenig vibrieren, Schäden an Gebäuden drohen laut den Experten aber nicht.
0: Zigaretten und Alkohol sollten teurer werden und schwerer zu bekommen sein. Das fordert AOK-Chefin Reimann. Konkret könnte das heißen, dass es Alkohol nicht mehr an jeder Tankstelle gibt. Reimann sieht das als wichtige Maßnahme, um Krankheiten besser vorzubeugen. Außerdem kritisiert sie, dass die telefonische Krankschreibung abgeschafft werden soll. Denn gerade bei Infektionswellen sei diese hilfreich, sagt sie. Wir schnaufen durch, während andere Länder mit neuen Hitzewellen zu kämpfen haben. Zum Beispiel Italien, die Türkei und Griechenland. Bis zu 40 Grad sind hier angesagt, wohl für die kommenden 10 Tage. Die Behörden raten deshalb, vor allem allen, die dort Urlaub machen wollen, genug trinken, keinen Alkohol und nicht fettig essen. Und noch die gute München-Nachricht. Deutsche Kinos erleben gerade einen Boom, auch hier bei uns in München und der Region. Der Grund? Blockbuster wie Spider-Man oder Die Odyssee. Laut der Filmförderungsanstalt sind im ersten Halbjahr fast 48 Millionen Tickets verkauft worden, knapp 17% mehr als im Vorjahr. 2026 könnte damit zum stärksten Kinojahr seit Corona werden. Immer gut informiert, das waren die Nachrichten für München und die Region. Jetzt der zuverlässige Verkehrsservice mit Simon Jägersberger.
3: Und da starten wir auf der A8 München-Salzburg zwischen dem Kreuz Süd und Holzkirchen staut sich. Da dauert es eine Viertelstunde und weiter zwischen Weihern und Bad Aibling dann nochmal stockender Verkehr. Hier aktuell 16 Minuten Zeitverlust. Auf der A93 Rosenheim-Kiefersfelden wird die Baustelle bei Reichenhardt aufgebaut. Deswegen auch hier Stau zwischen Dreieck Inntal und Reichenhardt haben wir aktuell 15 Minuten. Und die A94 passt. München ist gesperrt zwischen Hohenlinden und Forstinning nach einem Unfall. Deswegen auch hier Stau, 3 Kilometer Länge, 23 Minuten dauert es. Ihr werdet durch Forstinning um das Ganze rumgeleitet. Das nimmt natürlich auch ein bisschen Zeit in Anspruch. Kommt gut an.
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3: Die aktuellsten Blitzer in München unter Region B13 in Hohenkammer im Landkreis Freising bei Tempo 30. Danke Michael. Dann die A8 Stuttgart-München zwischen Augsburg-West und Augsburg-Ost. Tempo 20 von der Brücke runter. 120 natürlich. 20 wäre ein bisschen langsamer auf der Autobahn. Also 120 sind hier erlaubt. Stadtgebiet Bavaria-Ring bei Tempo 30. In Oberlein dann bei der Metzgerei aus Mitterdarchien kommend im Landkreis Miesbach. Und Forstinning von Paarstetten kommend beim Sportplatz. Hier sind 50 erlaubt. Alle Blitzer in der Arabella München App. Meldet gerne mehr. 089-4433-4433 sind wir immer für euch erreichbar.
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3: Servus. So, auf der Teilnehmermedaille für den Sydney-Marathon sieht man unsere schöne Münchner Allianz Arena. Statt der eigentlich geplanten Allianz Arena in Sydney. Keiner weiß, wer diesen Fehler gemacht hat. Man weiß nur so viel. Ja, oder sie ist kein Fußballfan. Aber gut. Habt einen schönen Nachmittag. Hier ist Arabella München. Das sind die 80er. Hier sind Wham.

The Weeknd, Blinding Lights, hier ist Arabella München, Viertel nach eins und wir haben Halbzeit im bayerischen Sommer, 3 Wochen Ferien sind rum. 3 Wochen liegen aber auch noch vor uns, wobei 6 Wochen am Stück ja eigentlich wirklich nur die Schüler haben. Die meisten von euch waren

0: an oder sind eher so 2-3 Wochen weg. Viele haben die freie Zeit schon genossen. Andere zählen noch die Tage bis zum Kofferpacken. Machen wir jetzt mal einen kleinen Kassensturz vom Erholungsfaktor bisher.
1: Wir hatten eine sehr gute Zeit.
2: Wir waren in allen Münchner Freibädern, wir waren am See und an der Isar.
3: Das Wetter hat mitgespielt und kann man nur sagen, es war eine sehr schöne Zeit.
0: Wunderbar. Und die nächsten 3 Wochen, was geht da noch so in diesem Sommer?
4: Ich freue mich darauf. Ich bin jetzt wieder viel in der Stadt unterwegs, überwiegend zu Fuß. Ja. Und das finde ich sehr angenehm.
5: Ich freue mich nochmal, ein paar Ausflüge zu machen, vielleicht neue Spielplätze zu entdecken. Aber auch in den Bergen kann man auch ganz, ganz viel machen.
6: Also heute gehen wir ins Kino, nächste Woche wollen wir wandern. Wir bleiben auf alle Fälle daheim.
0: Ja, es ist ja auch sehr schön bei uns. Die besten Ausflugs- und Freizeittipps für München und die Region, egal ob unter der Woche, wenn ihr frei habt, oder auch dann am Wochenende, haben wir immer für euch auf radioarabella.de.

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7: Das Wetter für München und die Region, ein angenehmer Sommertag. Der Himmel ist blau, die Sonne scheint, bis sie heute untergeht. Und das Ganze bei aktuell 23 Grad am Pariser Platz. In Karlsfeld sind es auch 23 und in Dorfen im Landkreis Erding 22. Bis zu 24 werden es heute noch. Morgen erstmal viele Wolken und nur ein bisschen Sonne. Und dann im Laufe des Tages kommt die Sonne immer mal wieder raus. Örtlich gibt es aber auch mal Schauer und Gewitter. Temperaturen bleiben so, wärmer wird es dann am Mittwoch wieder. Längere sonnige Phasen, nur teilweise auch mal örtlichen Gewitter und sommerliche 26 bis 28 Grad.
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7: Der zuverlässige Verkehrsservice für München und die Region, da haben wir zweimal die A8 München Richtung Salzburg. Zwischen Kreuzhüt und Holzkirchen dauert es eine Viertelstunde und weiter nochmal eine Viertelstunde einplanen zwischen Weyern und Bad Aibling. Dann auf der A93 Rosenheim-Kiefersfelden zwischen Dreieck-Inntal und Reichenhardt Stau, 20 Minuten dauert es hier. Und dann haben wir reinbekommen die B13 Tegernseer Landstraße zwischen Peter-Autzinger Straße und Mittleren Ring, rechte Spur blockiert. Steht ein Pannen-LKW. Kommt gut an. Und die aktuellsten Blitzer in München und der Region. Dankeschön, Frank, für den auf der A8 Richtung Salzburg, Höhe Grabenstedt von der Brücke runter. Dann Dachau, Theodor-Heuss-Straße und B13 in Hohenkammer bei Tempo 30. Beides von Michael. Weiß nicht, ob es der gleiche ist. Ansonsten danke an beide Michaels. Und Petra meldet Ortsdurchfahrt Hündenhausen im Landkreis Freising direkt in der Senke bei Tempo 50. Alle Blitzer in der Arabella München App. Gerne mehr melden, telefonisch oder per WhatsApp. 089 44 33 44 33.
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Brian Adams Heaven. Hier ist Arabella München, 13.41 Uhr. Und wer zu Wiesn von weiter weg zu uns nach München kommt, der muss fast einen Bausparvertrag auflösen. Das ist irre, was die Hotelzimmer wieder kosten. Im Schnitt zur Wiesnzeit über 500 Euro pro Nacht. Das ist mehr als doppelt so viel als sonst unterm Jahr. Aufschlag von satten 123%. Also es ist kein Wunder, dass manche überlegen, vielleicht die eigene Gästecouch dieses Jahr noch zum kleinen Urlaubsgeld zu vermieten. Aber es ist nicht ganz so einfach. Der Deutsche Mieterbund München sagt, es gibt ein paar wichtige Regeln, auf die ihr besser achtet. Also erstens, unbedingt vorher den Vermieter fragen, sich die Erlaubnis schriftlich geben lassen, weil wer es heimlich untervermietet, riskiert im schlimmsten Fall die fristlose Kündigung. Zweitens, die Stadt München sagt ganz klar, maximal 8 Wochen im Jahr. Wer drüber liegt, zahlt hohe Strafen. Und drittens, wenn in der Wohnung etwas kaputt geht, bleibt der Schaden am Ende oft an euch hängen. Also deswegen besser vorab Fotos machen, wenn ihr die Leute jetzt nicht so gut kennt. Alle Tipps und Regeln zur Wiesnuntervermietung gibt's für euch auf radioarabella.de. Hier ist der nächste 80er. Hier ist Howard Jones, What is Love, auf Arabella München.

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10: Sonne pur am Montagnachmittag, das bleibt auch so, bis sie untergeht heute und die Temperaturen aber sehr angenehm. Aktuell 24 Grad am Promenadeplatz, bei euch in Herrsching am Ammersee 23, in Grafing im Landkreis Ebersberg auch 23. Morgen starten wir wolkig in den Tag. Ab den Mittagsstunden bilden sich stellenweise auch Schauer und Gewitter. Sonne hat jetzt nicht so viel Chancen. Temperaturen bleiben so. Am Mittwoch kommt die Sonne öfter mal durch, aber auch zwischendurch sind hier Schauer und Gewitter möglich. Wärmer wird's dann. 26 bis 28 Grad. Soweit das Wetter. Jetzt die Arabella München Nachrichten um 14 Uhr.
11: Schönen Nachmittag, die Nachrichten mit Chantal Martin. Zuerst das Wichtigste aus München und der Region. Wann wird es wieder günstiger an den Zapfsäulen? Das fragen sich aktuell viele Autofahrerinnen und Fahrer bei uns in München und der Region. Jetzt sagt der ADAC, dieses Jahr wird das teuerste Tankjahr überwunden.

0: Haupt, München-Reporter Andi Weinhold.
1: 2,17 Euro wurden im Schnitt am Samstag für den Liter E10 gemeldet. Das sind laut des Münchner Verkehrsklubs nur wenige Cent unter dem Allzeithoch von 2,20 Euro aus dem März 2022. Nicht nur der Iran-Krieg treibt die Preise hoch, auch das aktuelle Niedrigwasser am Rhein erhöht die Transportkosten. Laut ADAC zeichnet sich schon ab, dass heuer das bisher teuerste Tankjahr überhaupt werden könnte.
0: Mehr Zeit einplanen heißt's aktuell für alle, die durch den Olympiapark wollen. München-Reporterin Sophie Auerhahn.
2: Das Sommerfestival wird hier gerade abgebaut und direkt starten auch wieder Aufbauarbeiten fürs Superblumenfestival. Weil das Olympiastadion aktuell saniert wird, ist das Musikfestival diesmal vor allem auf dem Hans-Jochen-Vogel-Platz. Am Festivalwochenende selbst ist dann fast der komplette Park dicht. Umleitungen sind ausgeschildert.
0: Pünktlich zum Unabhängigkeitstag der Ukraine hat die EU neue Rüstungshilfen genehmigt. Für Flugabwehrsysteme, Raketen, Munition und Radaranlagen gibt es über 6 Milliarden Euro extra. EU-Kommissionspräsidentin von der Leyen sagte, so zeige Europa, dass die Unterstützung unerschütterlich und konkret sei. Gärreste, Jauche, Gülle. Das sind alles Stoffe, die schädlich für Wasser und Umwelt sind. Aber immerhin, bei uns in Deutschland sind vergangenes Jahr rund 10% weniger solcher Stoffe in die Natur gelangt als noch im Jahr davor. Das berichtet das Statistische Bundesamt und spricht konkret von 5,9 Millionen Litern. Außerdem ist die Zahl der Unfälle mit solchen Schadstoffen auf den niedrigsten Wert seit 15 Jahren gesunken. Und Staubsaugen, Einkäufe verräumen oder sogar kochen. Fast jeder Zweite in Deutschland kann sich einen menschenähnlichen Roboter im eigenen Haushalt vorstellen. Das zeigt jetzt eine neue Bitkom-Umfrage. Genauso viele befürchten aber, dann die Kontrolle über ihr Zuhause zu verlieren. Smart-Home-Technik nutzt inzwischen trotzdem schon mehr als jeder Zweite. Am beliebtesten sind smarte Lampen und Steckdosen. Immer gut informiert, das waren die Nachrichten für München und die Region. Jetzt der zuverlässige Verkehrsservice mit Simon Jägersberger.
3: Bisschen ausgedünnt von den Meldungen. Wir haben noch zwei Autobahnstaus. Einmal die A8 München-Salzburg zwischen Weyern und Bad Aibling dauert 16 Minuten. 20 Minuten auf der A93 Rosenheim-Kiefersfelden zwischen Dreieck-Inntal und Reichenhardt. Außerdem noch die B13 Tegernseer Landstraße zwischen der Peter-Auzinger-Straße und dem Mittleren Ring. Pannen-LKW, da ist die rechte Spur blockiert. Gute Fahrt.
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3: Und die aktuellsten Blitze in München und der Region. Auf der A8 Richtung Salzburg Höhe Grabenstedt von der Brücke runter in Dachau Theodor-Heuss-Straße. Dann haben wir zweimal den Landkreis Freising, einmal B13 in Hohenkammer, 30er-Zone und Ortsdurchfahrt Hündenhausen direkt in der Senke. Da sind 50 erlaubt. Gerne mehr unter 089 44 33 44 33. 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
3: Servus. So, das Festnetz stirbt langsam aus, bestätigt jetzt wieder eine neue Umfrage. Nur 60% von uns haben überhaupt nur eins. Ich habe keins mehr. Benutzt wird es wahrscheinlich dann auch nur noch, um das verlegte Handy anzuklingeln. Ja, genau. Schönen Nachmittag, hier ist Arabella München, mehr 80er, mehr 90er. Gleich unter anderem mit Bruce Springsteen, Nick Kershaw, Lionel Richie, The Verve. Und hier sind die 80er, Milli Vanilli, Girl, You Know It's True.

Lionel Richie auf Arabella München. Es ist genau 14:45 am Montag und montags, da gehören Münchens Straßen den Inlineskatern. Tausende sind heute Abend wieder bei der Blade Night dabei. Start ist um 21 Uhr im Bavaria Park, geht über gut 21 Kilometer auf der Südstrecke Richtung Solln. Leih-Equipment für euch gibt's vor Ort schon ab 19 Uhr. Und Freitag startet das Herbst.

0: Christian Erding, um 15 Uhr mit dem Standkonzert auf dem Schrannenplatz, dann Festzug zum Volksfestplatz. Montag ist dann gleich Familiennachmittag mit günstigen Preisen. Und im Festzelt stehen abends unter anderem dann die Tage danach die Bands Nachtstark, Mosner, Tetrapack oder auch Münchner Geschichten auf der Bühne. Noch mehr Freizeittipps haben wir immer für euch auf radioarabella.de.
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15: Das Wetter für München und die Region, ein entspannter Sommernachmittag bei bis zu 24 Grad. Die haben wir aktuell am Elisabethplatz. Das Ganze auch bei euch so in Unterhaching im Landkreis München und in Neufahrn im Landkreis Freising. Und es bleibt, bis sie untergeht, die Sonne bei uns. Morgen eher dichtere Wolken, vor allen Dingen morgens schon. Teilweise auch einzelne Schauer- und Gewittertemperaturen bleiben nochmal so. Mittwoch wird es wärmer mit bis zu 28 Grad. Auch wieder mehr Sonne als morgen, aber zwischendurch kann schon das ein oder andere Gewitter am Donnerstag mal runterkommen.
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0: Der zuverlässige Verkehrsservice für München und die Region. Da haben wir die A8 Salzburg-München zwischen Weihern und der Raststätte Holzkirchen. Bitte aufpassen, liegen Reifen auf der rechten Spur. Und Gegenrichtung zwischen Weihern und Bad Aibling Stau. Hier dauert es 13 Minuten. Auf der A93 Rosenheim-Kiefersfelden zwischen Dreieck-Inntal und Reichenhardt haben wir auch Stau. Viertelstunde dauert es hier. Und gute 10 Minuten auf der A99 Westrichtung Nürnberg zwischen Kreuz-West und Ludwigsfeld. Und die aktuellsten Blitzer in München und der Region. Dankeschön, Olli, für den stadteinwärts Hanauer Straße. Höhe Dessauer Straße und Ortsdurchfahrt Tündenhausen direkt in der Senke Richtung Zolling bei Tempo 50. Danke, Astrid. Alle Blitze in der Arabella München App. Mehr bitte melden unter 089 4433 4433.
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0: Arabella München, das war Sophie B. Hawkins und Right Beside You. Es ist gleich 3:15 und die Nächte wieder einstellig, tagsüber Sonne, satt, aber ohne Backofengefühl. Endlich wieder durchschlafen. Auf unserer Arabella Instagram und Facebook-Seite diskutiert ihr schon fleißig. Knapp 60% von euch sagen Herbst. Du darfst kommen. Der Rest will noch weiter Sommer. Ich ehrlich gesagt auch eher Sommer. Ich bin nicht so der Herbst-Winter-Typ. Wie ist es bei euch? Team Herbst, darf er kommen oder Team Sommer noch länger bleiben? Stammhörer Hans hat sich gemeldet.
1: Ich bin LKW-Fahrer, ich muss raus, ob es warm ist oder kalt ist oder nass ist. Mir ist das wurscht, weil ich sage, ich ziehe mich heute halt dann danach an beziehungsweise aus. So wie es jetzt momentan ist, 24 Grad oder was. So kann es jetzt bleiben bis Weihnachten und dann soll es schön Wetter werden.
0: Das ist überhaupt die beste Einstellung, Hans. Es ist ja eh wurscht. Das Wetter ist, wie es ist. Also ziehen wir uns einfach bloß richtig an.

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16: Herrlicher Sommernachmittag auf dem Weg in den Feierabend. Die Sonne scheint, bis hier heute untergeht. Es bleibt absolut trocken und das bei bis zu 24 Grad. Die haben wir aktuell am Minerplatz. Auch bei euch in Gemmering im Landkreis Fürstenfeldbruck. 23 sind es in Wolfratshausen. Morgen Dienstag von der Früh weg mehr Wolken. Sonne kommt nur selten durch. Immer mal wieder Schauer- und Gewittertemperaturen bleiben so. Am Mittwoch haben wir auch Wolken, aber da gibt es längere

0: sonnige Abschnitte, trotzdem mal einen Regenschirm einpacken. Es kann zwischendurch mal regnen. 26 bis 28 Grad dann. Soweit das Wetter. Jetzt die Arabella München Nachrichten um 15 Uhr.
1: Schönen Nachmittag, die Nachrichten mit Chantal Martin. Zuerst das Wichtigste aus München und der Region. Nach dem Polizeischuss auf einen 14-Jährigen in Schwabing weist die Gewerkschaft der Polizei Rassismusvorwürfe scharf zurück. München-Reporterin Cora Weidner.
2: Solche Unterstellungen seien eine Frechheit und vertreten die Realität, so die Gewerkschaft der Polizei. In einer lebensbedrohlichen Lage sei die Herkunft völlig unerheblich. Eine täuschend echte Softair-Waffe lasse sich nicht von einer scharfen Pistole unterscheiden. Zuvor hatten rund 100 Menschen demonstriert. Wie der Vorfall genau ablief, wird derzeit untersucht. Die Polizei gibt an, der Jugendliche habe sich mit der Waffe umgedreht. Die Familie schildert dagegen, er habe die Arme hochgenommen und gerufen, es sei nur ein Spielzeug.
1: Die Urlaubszeit und dass weniger Menschen mit dem Auto unterwegs sind, wird aktuell für viele Baustellen in München und der Region genutzt. Zum Beispiel auf der B471. Hier geht die Sperrung bei Grafrath noch fast 2 Wochen. Lokalreporter Andi Weinhold.
3: Die Bundesstraße wird saniert. Zwischen dem Kreisverkehr Graf-Rassow-Straße in Grafrath und Fürstenfeldbruck noch bis 4. September. Von der A96 aus ist Grafrath weiterhin erreichbar. Damit ist das Verkehrschaos nicht ganz so groß. Probleme gibt's aber auch noch bei der S-Bahn. Bis morgen früh sind die Bahngleise bei Leim gesperrt. Zwischen Pasing und der Hackerbrücke sind weiter Ersatzbusse unterwegs.
1: Zigaretten und Alkohol sollten teurer werden und schwerer zu bekommen sein. Das fordert AOK-Chefin Reimann. Konkret könnte das heißen, dass es Alkohol nicht mehr an jeder Tankstelle gibt. Reimann sieht das als wichtige Maßnahme, um Krankheiten besser vorzubeugen. Außerdem kritisiert sie, dass die telefonische Krankschreibung abgeschafft werden soll. Denn gerade bei Infektionswellen sei diese hilfreich, sagt sie. Bundespräsident Steinmeier hat jetzt offiziell den Schlüssel für seinen neuen Amtssitz überreicht bekommen. Grund für den Umzug ist die aufwendige Sanierung von Schloss Bellevue. Die dauert 8 Jahre und kostet rund 600 Millionen Euro. Daran beteiligt ist auch ein Münchner Architekturbüro. Es darf die Inneneinrichtung gestalten. Und noch die gute München-Nachricht. Deutsche Kinos erleben gerade einen Boom, auch hier bei uns in München und der Region. Der Grund? Blockbuster wie Spider-Man oder Die Odyssee. Laut der Filmförderungsanstalt sind im ersten Halbjahr fast 48 Millionen Tickets verkauft worden, knapp 17% mehr als im Vorjahr. 2026 könnte damit zum stärksten Kinojahr seit Corona werden. Immer gut informiert, das waren die Nachrichten für München und die Region. Jetzt der zuverlässige Verkehrsservice mit Simon Jägersberger.
0: Vorsicht bitte auf der A9 München-Nürnberg. Zwischen Langenbruck und Manching haben wir ein Pannenauto auf der rechten Spur. Dann die A92 München-Deckendorf zwischen Landshut-West und Altdorf. Linke Spur gesperrt. Da sind Menschen auf der Autobahn unterwegs. Die A99 Richtung Nürnberg auf der Westseite, Dreieckfeld-Moching-Überleitung zur A92 Richtung Deckendorf aufpassen. Da liegen Metallteile auf der linken Spur. Und A93 Kiefersfelden-Rosenheim zwischen Reichenhardt und Dreieck-Inntal aktuell gesperrt nach einem Unfall. Das staut sich, dauert 22 Minuten. In der Gegenrichtung zwischen dem Dreieck-Inntal und Reichenhardt haben wir auch 5 Kilometer Stau, 20 Minuten hier. Dann noch die A99 Nordrichtung, also Westrichtung Lindau. Allacher Tunnel, linke Spur blockiert, ein Unfall in der Gegenrichtung zwischen Kreuz West und Ludwigsfeld, Stau dauert 17 Minuten, kommt gut an.
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0: Im Stadtgebiet die Putzbrunner Straße, einer der aktuellsten Blitzer in München und der Region, Richtung Einkaufszentrum, danke Andi. Dann stadteinwärts Hanauer Straße, Höhe Dessauer. Danke Olli. Und B13 in Hohenkammer Richtung Ingolstadt bei Tempo 30. Danke Hans. Alle Blitze in der Arabella München App. Meldet uns mehr. 089-4433-4433.
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0: Servus, den ganzen Tag spielt euch Arabella München mehr 80er, mehr 90er. Gleich Kate Bush, Running Up That Hill. Außerdem die 90er mit Tasmin Archer. Wunderschöner Hit, Sleeping Satellite. Und Genesis wollten Anfang der 80er eigentlich nur mal ausprobieren, ob sie so einen ganz einfachen Popsong im Beatles-Stil hinbekommen. Am Ende war es einer ihrer größten Hits. Hier sind Genesis auf Arabella München mit That's All.

Kate Bush auf Arabella München um 15.17 Uhr. 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Und der hier ist übrigens dann auch am Mittwoch da. Hier auf Arabella München. Louis Capaldi und Survive.

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6: Das Wetter für München und die Region. Sonne gibt's heute bis zum Sonnenuntergang und das bei aktuell 24 Grad. Das sind auch die Höchstwerte heute am Königsplatz, Markt Indersdorf, Landkreis Dachau 23 und Isen im Landkreis Erding 24. Morgen gleiche Temperaturen, allerdings starten wir schon mit dichten Wolken und nur etwas Sonne. Es ziehen dann immer mal wieder Schauer und Gewitter durch. Mittwoch wechselt sich die Sonne mit den Wolken ab, da kann es vereinzelt auch mal gewittern. Wird wärmer, 26 bis 28 Grad. Soweit das Wetter. Jetzt die Arabella München Nachrichten mit Chantal Martin.
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1: Arabella München um halb, immer gut informiert, und jetzt das Update. Leerstehende Büros in München werden jetzt zu Wohnraum. Weil jedes 10. Bürogebäude in der Stadt ungenutzt ist, will das Rathaus die leeren Flächen vor allem für Studenten und Azubis umbauen. Dafür gibt es jetzt eine eigene Umbauagentur. Heute wurden die ersten Pilotprojekte vorgestellt. Selbstgebastelte Böller sind Jugendlichen in Rosenheim zum Verhängnis geworden. Bei einer chemischen Verpuffung vor einer Garage haben 3 Teenager teils schwere Verbrennungen erlitten. 2 von ihnen mussten per Hubschrauber und Rettungswagen in Kliniken gebracht werden. Die Kripo untersucht jetzt, wie es zu dem Unfall kommen konnte. Und noch die Erinnerung an alle Autofahrer. Heute ist wieder Blade Night. Bedeutet, ab 21 Uhr gibt's immer wieder kurzzeitige Straßensperren. Dieses Mal im Münchner Süden, zum Beispiel rund um den Westpark, die Stäblistraße und die Wolfratshauser Straße. Laut Polizei sollen die Behinderungen jeweils aber nicht länger als 10 Minuten dauern. Immer gut informiert, das war das Update für München und die Region. Jetzt der zuverlässige Verkehrsservice mit Simon Jägersberger.
2: Vorsicht bitte auf der A99 Ost Richtung Nürnberg zwischen Kirchheim und Aschheim-Ismaningen liegen Gegenstände. Und wir haben eine Sperre auf der A93 Kiefersfelden-Rosenheim zwischen Reichenhardt und dem Dreieck Inntal. Da hat es einen Unfall gegeben, deswegen hier eine Stunde Zeitverlust aktuell. Auf der A99 West Richtung Nürnberg zwischen Lochhausen und dem Dreieck Allach, da staut sich's auch ein bisschen. Das dauert 17 Minuten und dann haben wir noch die Eschenrieder Spange. Und zwar Höhe Dreieck Allach Richtung A8 Stuttgart hat es einen Unfall gegeben. Stau ist aber in der Gegenrichtung, also Richtung Allacher Dreieck. Zwischen dem Dreieck Eschenried und Dreieck Allach, hier dauert es 10 Minuten länger. Kommt gut und sicher an. Und die aktuellsten Blitzer in München und der Region. Der neueste von Alex in Oberschleißheim in der Feierabendstraße Richtung Garching Forschungszentrum. Dann Stadtgebiet Putzbrunner Straße Richtung Einkaufszentrum. Stadt einwärts Hanauer Höhe Dessauer Straße und B13 in Hohenkammer Richtung Ingolstadt bei Tempo 30. Mehr gerne unter 089 44 33 44 33. 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

Singapur, U2. Und I still haven't found what I'm looking for auf Arabella München. Es ist 3:45 und ein komplettes Wiesn-Outfit und am Ende zahlt ihr weniger als 100 Euro. Wo gibt's denn sowas? Das gibt's in den 4 Oxfam-Läden. Dirndl, Lederhosen, Schuhe, Schmuck und München kriegt ab morgen den Trachtenschnapper für die Wiesenzeit. Ist alles aus zweiter Hand, aber Top-Zustand und für den guten Zweck. Morgen früh um 10 Uhr geht's los in der Maxvorstadt in der Türkenstraße 81 und danach kommen noch die

Barbershops in Haidhausen, Pasing und in der Isar-Vorstadt. Gilt natürlich nur, solange der Vorrat reicht. Viel Spaß beim Trachtenshoppen und jetzt einen schönen Nachmittag, gleich mit Klaus Schweiger. Ich bin Simon Egersberger und habe für euch noch die Backstreet Boys Larger Than Life, Miles Smith mit Stargazing und hier sind die Eurythmics, When Tomorrow Comes auf Arabella München.

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10: Ja, noch scheint sie die Sonne neben ein paar lockeren Wolken. Wir haben aktuell 24 Grad am Siegestor, 24 in Litaufkirchen, knapp 24 bei euch in Parsdorf, Landkreis Ebersberg. Aber die Wolken werden zahlreicher. In Alpennähe entstehen dann schon mal einzelne Schauer und Gewitter. Höchstwerte 21 bis 24 Grad, stellenweise auch ein bisschen mehr möglich. Dazu ein böiger Ostwind. In der Nacht dann unterschiedliche Bewölkung mit gelegentlichem Regen und Gewittern. Die Werte gehen runter, 14 bis 11 Grad. Die Arabella München Wettertrend. Morgen überqueren uns Regen und Gewitter, danach lockern die Wolken ein wenig auf. Auch am Mittwoch ein Mix aus Sonne und Wolken mit einzelnen Schauern und Gewittern. Es wird eine Spur wärmer. Am Donnerstag dann recht sonnig, sehr warm. In der Nacht auf Freitag zieht dann von Westen die Gewitterfront heran. Das heißt, es wird wieder etwas kühler. Soweit das Wetter und jetzt die Arabella München Nachrichten.
11: Schönen Nachmittag, die Nachrichten mit Chantal Martin. Zuerst das Wichtigste aus München und der Region. Die telefonische Krankschreibung abschaffen und dazu die Krankschreibung ab Tag 1 einführen. Für die Pläne der Bundesregierung gibt es jetzt neue Kritik. Die Chefin der Krankenkasse AOK, Carola Reimann, sagt gegenüber den Funke-Zeitungen, durch die telefonische Krankschreibung können Ansteckungen vermieden und medizinisches Personal geschützt werden. Der Münchner Hausarzt Dr. Markus Frühwein sieht die geplante Abschaffung ebenfalls kritisch.
12: Es macht mehr Bürokratie, mehr Aufwand und zeigt so ein bisschen hier das fehlende Vertrauen in die Arbeitnehmer. Für uns Ärzte wird es auch mehr Aufwand. Ein Missbrauch zum Thema Krankschreibung ist ja eigentlich immer möglich. Und ich denke, da bräuchten wir eigentlich etwas mehr Vertrauen in die Arbeitnehmer.
11: Aktuell ist die geplante Reform noch ein Beschluss und gesetzlich nicht final durch. Wer mit Karte zahlt, wird immer öfter auf dem Display nach Trinkgeld gefragt. Verbraucherschützer warnen jetzt vor Kartenlesegeräten, bei denen zu hohe oder schlecht zu umgehende Trinkgeldvorschläge angezeigt werden. Denn die könnten Kunden unter Druck setzen, heißt es. Doch was sagt der Bayerische Hotel- und Gaststättenverband zu dem Vorwurf? Geschäftsführer Dr. Thomas

0: Skeppert.
1: Die Taste wird im Restaurant mit Service am Tisch oft als hilfreiche Eselsbrücke gegen das Vergessen wahrgenommen. Und gleichzeitig wird es bei To-Go-Situationen, dort wo keine Dienstleistung per se angeboten wird, eher als unangemessen empfunden. Also ich glaube, man muss differenzierter hinschauen. Pauschal verteufeln würde ich diese Erinnerung, diese Eselsbrücke nicht.
0: Pünktlich zum Unabhängigkeitstag der Ukraine hat die EU neue Rüstungshilfen genehmigt. Für Flugabwehrsysteme, Raketen, Munition und Radaranlagen gibt es über 6 Milliarden Euro extra. EU-Kommissionspräsidentin von der Leyen sagte, so zeige Europa, dass die Unterstützung unerschütterlich und konkret sei. Ein Bärenangriff im benachbarten Tirol sorgt auch bei uns in Bayern für Aufsehen. DNA-Proben belegen jetzt, dass es ein Braunbär war, der auf einer Alm einen Pony gerissen hat. Weil erst vor wenigen Wochen ein Bär direkt an der bayerischen Grenze bei Kufstein gesichtet worden ist, blicken auch bayerische Landwirte besorgt Richtung Süden. Eine direkte Gefahr für Menschen sehen die Behörden aber nicht. Und Staubsaugen, Einkäufe verräumen oder sogar kochen. Fast jeder Zweite in Deutschland kann sich einen menschenähnlichen Roboter im eigenen Haushalt vorstellen. Das zeigt jetzt eine neue Bitkom-Umfrage. Genauso viele befürchten aber, dann die Kontrolle über ihr Zuhause zu verlieren. Smart-Home-Technik nutzt inzwischen trotzdem schon mehr als jeder Zweite. Am beliebtesten sind smarte Lampen und Steckdosen. Immer gut informiert, das waren die Nachrichten für München und die Region. Jetzt der zuverlässige Verkehrsservice mit Klaus Schweiger.
2: Um 16.03 Minuten schauen wir doch gleich mal zu der Gefahrenmeldung von der A93 Kiefersfelden Richtung Rosenheim. Zwischen Reichenhardt, Dreieck, Inntal, rechte Spur gesperrt. Hier hat sich ein Unfall ereignet. Der Verkehr wird aktuell an der Unfallstelle vorbeigeführt. Deswegen A93 Kiefersfelden Rosenheim zwischen Oberaudorf, Dreieck, Inntal, 6 Kilometer Stau. Zeitverlust etwa eine Viertelstunde. Dann die A99, die Eschenrieder Spange, Allach Richtung Eschenried, Höhe Dreieck, Allach. Da ist die Standspur blockiert durch einen Unfall. Bitte aufpassen, hier Personen auf der Fahrbahn. Und dann haben wir noch die B471. Fürstenfeldbruck Richtung Garching zwischen Karlsfeld und Oberschleißheim. Dichter Verkehr, Zeitverlust etwa 20 Minuten.
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2: Die aktuellsten Blitzer München und der Region Oberschleißheim, Feierabendstraße Richtung Garching am Forschungszentrum bei Tempo 50. Landkreis Ebersberg, Ortseingang Markt Schwaben von Ottenhofen kommen, da ist 70 erlaubt, danke Sabine. Dann Landkreis Freising, Gerlhausen bei Zolling, danke Silvia. Landkreis Freising, Frombach, beidseitig, danke Etelka. Und A96 München, Lindau vor Ausfahrt Germering von der Brücke runter bei Tempo 100, danke an die Kathi. Und für mehr Blitzer München, 4433 4433 Telefon oder auch gerne per WhatsApp.
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2: Ja, Montagnachmittag auf Arabella München. Viele haben ja noch den Urlaub vor Augen. Da sage ich nur eins, durchhalten. Und alle, die heute wieder angefangen haben nach dem Urlaub, auch durchhalten. Wir sind überall auf jeden Fall bei euch dabei mit mehr 80er, mehr 90er und jetzt mit Madonna, Papa John, Breach, Big Mountain mit einer Coverversion von Peter Frampton und Ava Max. Mehr 80er, mehr 90er. Für den Montagnachmittag.

0: Eva Max, Viertel nach vier bei 24 Grad. Diese Woche geht ehrlich schon gut los, finde ich. Schönes, ruhiges Sommerwetter gemacht für den Biergartenabend. Vielleicht später am Abend eine Jacke mitnehmen, dass nichts passiert. Ansonsten, wo die schönsten München, die schönsten Biergärten in München und der Region sind, hört ihr natürlich hier bei uns auf Arabella München. Der Biergartentrend zum Beispiel im Landkreis Tölz, Wolfratshausen. Da war ich mal seit langem wieder in der Klosterschenke, die Tramzell, die Inhaberin nach wie vor Ursula Guckenbichler.
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15: Und hier ist das Wetter für München und die ganze Region. Gleich 16.30 Uhr, halb fünf. Noch scheint sie die Sonne in ein paar lockeren Wolken. Die Werte 25 Grad knapp am Ratzinger Platz. 24 meldet Baltham und 24 bei euch hier in Bergkirchen, Landkreis Dachau. Werden die Wolken aber dann zahlreicher zum Feierabend hin. In Alpennähe entstehen dann einzelne Schauer, Gewitterhöchstwerte heute 25 Grad, haben wir so gut wie erreicht. Dazu allerdings noch ein unangenehmer böiger Ostwind. In der Nacht dann unterschiedliche Bewölkung, gelegentlicher Regen dabei und auch das ein oder andere Gewitter möglich. Die Werte gehen runter 14 bis 11 Grad. Der Arabella München Wettertrend, morgen überqueren uns Regen und Gewitter, danach lockern die Wolken ein bisschen auf. Auch am Mittwoch wechseln sich Sonne und Wolken mit gelegentlichem Regen und Gewittern ab und da wird es eine Spur wärmer. Bis zum Donnerstag recht sonnig, Werte um die 30 Grad, also sehr warm nochmal. In der Nacht auf Freitag zieht dann von Westen wieder eine Gewitterfront durch und die bringt wieder Abkühlung. Soweit das Wetter und gleich die Arabella München Nachricht mit Chantal Martin.
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17: Arabella München um halb, immer gut informiert und jetzt das Update. Ungewöhnliche Rettungsaktion der Münchner Feuerwehr für eine Familie im Italienurlaub. Weil ihre Mutter in Bibione plötzlich zusammengebrochen ist, hat ein 11-jähriges Mädchen in ihrer Not den Papa in München angerufen. Der hat wiederum den Notruf 4 gewählt und die Leitstelle hat daraufhin die italienischen Retter verständigt. Dank der schnellen Hilfe geht's der Mutter inzwischen wieder besser und sie soll das Krankenhaus bald wieder verlassen können. Gleich 10 geparkte Autos hat ein betrunkener Autofahrer am Freitagabend bei uns in München demoliert. Wie jetzt bekannt geworden ist, war der 22-Jährige ohne Führerschein und mutmaßlich auch noch unter Drogeneinfluss unterwegs. Die Polizei schätzt den Gesamtschaden auf über 90.000 Euro. Und einen nächtlichen Ausflug haben 4 Pferde am Wochenende im Landkreis Ebersberg gemacht. Sie waren zwischen Vaterstetten und Baltham von ihrem Hof ausgebüxt. Die Polizei hat daraufhin die Verbindungsstraße vorsorglich komplett gesperrt, um Unfälle zu verhindern. Zusammen mit Mitarbeitern des Pferdehofs konnten die tierischen Ausreißer aber schnell wieder eingefangen werden. Immer gut informiert, das war das Update für München und die Region.

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1: Um 16.32 Uhr. Danke, Chantal. Wir schauen jetzt gleich mal auf die A99, die Eschenrieder Spange. Allach Richtung Eschenried, Höhe 3, Allach. Unfallrechte Spur gesperrt. Und die A995 Münchenkreuz Süd zwischen Unterhaching, Sauerlach. Da staut es sich 5 Kilometer lang. Zeitverlust knapp 20 Minuten. Die aktuellsten Blitzer in München und der Region sind unterwegs in Oberschleißheim, Feierabendstraße Richtung Garching, und zwar dem Forschungszentrum bei Tempo 50. Landkreis Ebersberg, Ortseingang Markt Schwarm von Ottenhofen, kommt bei Tempo 70. Landkreis Freising-Gerlhausen bei Zollingen. Dann haben wir Landkreis Freising-Frombach beidseitig und A96 München-Lindau vor der Ausfahrt Germering von der Brücke runter bei Tempo 100. Und für mehr Blitzer München 4433 4433. Telefon gerne, aber auch per WhatsApp.
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Isabella München, mehr 80er, mehr 90er. Für den Feierabend Erasure, a little respect bei 25 Grad. Ja, es hat schon gleich zwei Vorteile, wenn ihr jetzt nicht mehr oder noch nicht im Urlaub seid. Erstens immer noch sommerlich warm, heute bei 25 Grad, aber nicht mehr so brutheiß. Es hat keine Quallen und es kostet viel weniger. Und zweitens, ihr könnt euch München und der Region auch mal zack, zack für einen Tag an den Beach beamen. Wo geht's am besten? Ich kann es euch verraten. Strandfeeling mit Wassersport und Volleyball und Drinks dazu gibt's am Roberto Beach in Aschheim. Aktiven Surfurlaub in der O2 Surf Town in Hallbergmoos. Wellen für alle Levels, übrigens auch wahnsinnig interessant und lustig zum Zuschauen. Und so richtig nach Urlaub im Mittelmeer sieht's dann an Münchens Yachthafen Marina Monaco aus. Und das am Frankfurter Ring. Sonnenuntergang in Strandstühlen oder auf einem Boot. Übrigens Sonnenuntergang heute um 20.13 Uhr. Also mehr geht nicht. Und wir haben den perfekten Sound natürlich auch für euren Feierabend. Mehr 80er, mehr 90er. Es wird einem Klassiker. T-Pow und China in your hands.

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9: Ja, noch scheint sie die Sonne neben ein paar lockeren Wolken. 24 Grad am Wiener Platz, 24 Melde Dachau, 24 bei euch in Andechs im Landkreis Starnberg. Es werden die Wolken dann zum Fahren hin aber zahlreicher. Das heißt, in Alpen entstehen dann schon mal einzelne Schauer und Gewitter. Höchstwerte haben wir erreicht, 21 bis 24 Grad. In der Nacht dann unterschiedlich bewölkt, einzelne Schauer und Gewitter dabei. Die Temperaturen sinken dann auf 14 bis 11 Grad. Der Arabella München Wettertrend. Morgen überqueren uns Regen und Gewitter, danach lockern die Wolken wieder auf. Auch am Mittwoch ein Mix aus Sonne und Wolken, gelegentlicher Regen und Gewitter sind mit dabei. Es wird dabei eine Spur wärmer. Ab Donnerstag dann auch nochmal recht sonnig, um die 30 Grad geht es Quecksilber rauf. Sehr warm, also in der Nacht auf Freitag zieht aber von Westen eine Kaltfront und eine Gewitterfront durch. Es wird dann eine Spur kühler. Soweit das Wetter und jetzt die Arabella München Nachrichten um 17 Uhr.
10: Schönen Abend, die Nachrichten mit Chantal Martin. Zuerst das Wichtigste aus München und der Region. Nach dem Polizeischuss auf einen 14-Jährigen in Schwabing weist die Gewerkschaft der Polizei Rassismusvorwürfe scharf zurück. München-Reporterin Cora Weidner.
11: Solche Unterstellungen seien eine Frechheit und vertreten die Realität, so die Gewerkschaft der Polizei. In einer lebensbedrohlichen Lage sei die Herkunft völlig unerheblich. Eine täuschend echte Softair-Waffe lasse sich nicht von einer scharfen Pistole unterscheiden. Zuvor hatten rund 100 Menschen demonstriert. Wie der Vorfall genau ablief, wird derzeit untersucht. Die Polizei gibt an, der Jugendliche habe sich mit der Waffe umgedreht. Die Familie schildert dagegen, er habe die Arme hochgenommen und gerufen, es sei nur ein Spielzeug.
10: Die Urlaubszeit und dass weniger Menschen mit dem Auto unterwegs sind, wird aktuell für viele Baustellen in München und der Region genutzt. Zum Beispiel auf der B471. Hier geht die Sperrung bei Grafrath noch fast 2 Wochen. Lokalreporter Andi Weinhold.
12: Die Bundesstraße wird saniert. Zwischen dem Kreisverkehr Graf-Rassow-Straße in Grafrath und Fürstenfeldbruck. Noch bis 4. September. Von der A96 aus ist Grafrath weiterhin erreichbar. Damit ist das Verkehrschaos nicht ganz so groß. Probleme gibt's aber auch noch bei der S-Bahn. Bis morgen früh sind die Bahngleise bei

0: heimgesperrt. Zwischen Pasing und der Hackerbrücke sind weiter Ersatzbusse unterwegs.
1: Unsere Weltmeere waren am Wochenende so heiß wie noch nie. 21,1 Grad an der Oberfläche, das ist der höchste Wert seit Beginn der Messungen vor 47 Jahren, meldet der EU-Klimadienst Copernicus. Eigentlich sind die Meere sonst im März am wärmsten, nicht im August. Grund für diese Rekordtemperatur: die Erderwärmung und das aktuelle Wetterereignis El Niño im Pazifik. Gärreste, Jauche, Gülle. Das sind alles Stoffe, die schädlich für Wasser und Umwelt sind. Aber immerhin, bei uns in Deutschland sind vergangenes Jahr rund 10% weniger solcher Stoffe in die Natur gelangt als noch im Jahr davor. Das berichtet das Statistische Bundesamt und spricht konkret von 5,9 Millionen Litern. Außerdem ist die Zahl der Unfälle mit solchen Schadstoffen auf den niedrigsten Wert seit 15 Jahren gesunken. Und noch eine gute Nachricht aus der Region. Das traditionsreiche König-Ludwig-Feuer in Oberammergau findet heute Abend trotz der Trockenheit statt. Wegen der Brandgefahr gelten allerdings strenge Auflagen und die Einsatzkräfte halten verstärkt Wache. Los geht's um 21 Uhr. Immer gut informiert, das waren die Nachrichten für München und die Region. Jetzt der zuverlässige Verkehrsservice mit Klaus Schweiger.
2: Um 17.03 Minuten erst die Gefahrenmeldung. Wir starten mit der A95 Garmisch Richtung München zwischen Eschenlohe, Ausfahrt B2, Ohlstadt. Defekter PKW, bitte aufpassen, Person auf der Fahrbahn. Die B388 Vils-Biburg, Taufkirchen zwischen Abzweig Vilshöhl und Abzweig rüber nach Obervilsleern in beiden Richtungen. Achtung, hier eine Ölspur. A93 Rosenheim Richtung Kiefersfelden zwischen Dreieck Interl und Reichenhardt, 3 Kilometer Stau. Und zwar Zeitverlust hier eine Viertelstunde. A99 West Richtung Lindau zwischen Dreieckfeld-Moching, Kreuz West, 6 Kilometer Stau, Zeitverlust 24 Minuten. A95 München Richtung Kreuz Süd zwischen Unterhaching und Saulach, 6 Kilometer Stau, Zeitverlust eine Viertelstunde. Und Landkreis Ebersberg, Vorsicht Rehe am Straßenrand zwischen Igmating und Carstensee. Und danke Inge. Und für mehr Blitzer habe ich natürlich auch für euch.
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2: Und zwar Stadtgebiet der Dülferstraße von Feldmoching kommend bei Tempo 30, danke Seppi. Dann haben wir den Landkreis Tölz, B11, Bad Heilbrunn, Höhe der Reindl-Schmiede. Bus in beiden Richtungen, danke Matteo. Landkreis Ebersberg, Ortseingang Markt Schwaben von Ottenhofen kommt bei Tempo 70. Dann bei Zolling, Landkreis Freising, Gerlhausen. Und Landkreis Freising, B13, Hohenkammer in Richtung Ingolstadt bei Tempo 30, danke an den Basti. Und für mehr Blitzer, München 4433 4433 Telefon oder auch gerne per WhatsApp.
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2: Ja, schön, dass ihr mit dabei seid. Wir haben genau die richtige Mischung für einen entspannten Montag Feierabend auf Arabella München. Mehr 80er, mehr 90er, los geht's mit Simply Red, The Right Thing. Oasis mit dabei mit Wonderwall und Huey Lewis and the News mit The Pow.

großartig, ja. Huey Lewis and the News, The Power of Love, mehr 80er, mehr 90er, der Feierabend auf Arabella München, 17 Minuten nach 5 bei knapp 24 Grad. Ja,

egal ob daheim in Schwabing oder im Urlaub in Italien, die Feuerwehr München, die ist überall, oder? Die hilft halt einfach immer und überall, wenn es nämlich drauf ankommt. Dieses Mal ging der Notruf für eine Münchner Familie aus Bella Italia hier in der Leitstelle ein. Genauer gesagt aus Bibione. Da ist eine Mama aus München plötzlich zusammengebrochen. Die 11-jährige Tochter wusste in der Aufregung erst einmal nicht, wie sie vor Ort Hilfe holen soll und hat ihren Papa hier bei uns angerufen, der wiederum die Leitstelle angerufen hat. Die Feuerwehr München hat dann den medizinischen Notfall über Bozen an die zuständige Leitstelle vor Ort weitergegeben. Das ging ratzfatz und von dort ging dann sofort ein Rettungswagen raus. Die Mutter kam in die Klinik und ist Gott sei Dank auf dem Weg der Besserung. Wir sagen gute Besserung an dieser Stelle. Zeigt schon ziemlich eindrucksvoll, die Feuerwehr München ist zwar nicht überall vor Ort, aber gefühlt trotzdem immer bei uns zur Stelle.

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6: Gleich 17.30 Uhr, das Wetter für München und die ganze Region. Noch scheint sie die Sonne neben ein paar lockeren Wolken. 24 Grad am Rotkreuzplatz, 24 knapp in Breitbrunn am Ammersee und 24 bei euch in Erdwig im Landkreis Dachau. Am Abend in der Nacht dann unterschiedliche Bewölkung, vereinzelt Schauer und Gewitter möglich. Werte gehen in der Nacht runter 14 bis 11 Grad. Morgen überqueren uns dann dichte Wolken mit Regen und einzelnen Gewittern. Ab Mittag kommt von Schwaben wieder die Sonne dazu. Höchstwerte erreichen 22 bis 25 Grad. Der Arabella München Wetter Trend. Am Mittwoch wechseln sich dann in schwülwarmer Luft Sonne, Wolken und einzelne Schauer und Gewitter ab. Donnerstag Werte um die 30 Grad mit Föhn in den Alpen in der Nacht. Und am Freitag folgen dann teils kräftige Gewitter und anschließend kühlt es dann wieder ein wenig runter. Soweit das Wetter und gleich die Arabella München Nachricht mit Chantal Martin.
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7: Arabella München um halb, immer gut informiert und jetzt das Update. Leerstehende Büros in München werden jetzt zu Wohnraum. Weil jedes 10. Bürogebäude in der Stadt ungenutzt ist, will das Rathaus die leeren Flächen vor allem für Studenten und Azubis umbauen. Dafür gibt es jetzt eine eigene Umbauagentur. Heute wurden die ersten Pilotprojekte vorgestellt. Selbstgebastelte Böller sind Jugendlichen in Rosenheim zum Verhängnis geworden. Bei einer chemischen Verpuffung vor einer Garage haben drei Teenager teils schwere Verbrennungen erlitten. Zwei von ihnen mussten per Hubschrauber und Rettungswagen in Kliniken gebracht werden. Die Kripo untersucht jetzt, wie es zu dem Unfall kommen konnte. Und noch die Erinnerung an alle Autofahrer. Heute ist wieder Blade Night. Bedeutet, ab 21 Uhr gibt's immer wieder kurzzeitige Straßensperren. Dieses Mal im Münchner Süden, zum Beispiel rund um den Westpark, die Stäblistraße und die Wolfratshauser Straße. Laut Polizei sollen die Behinderungen jeweils aber nicht länger als 10 Minuten dauern. Immer gut informiert, das war das Update für München und die Region. Jetzt der zuverlässige Verkehrsservice mit Klaus Schweiger.
6: Um 17.31 Uhr erstmal die Gefahrenmeldung. Wir starten mit der A95 Garmisch-München zwischen Eschenlohe, Ausfahrt B2, Ohlstadt. Achtung, ein defekter PKW. Die B388 Vils-Biburg-Taufkirchen zwischen Abzweig nach Vilshöhl und Abzweig nach Oberpfilz-Lehren in beiden Richtungen. Vorsicht, eine Ölspur. Die B12 Richtung Haag, Unfall im Wald vor Meitenbeet, da ist der Notarzt im Einsatz, die Polizeifeuerwehr auch vor Ort, Behinderung in diesem Bereich, danke an den Stefan. Die weiteren Meldungen, A92 München Richtung Deckendorf, zwischen Dreieckfeld-Moching und Oberschleißheim, staut es sich, Zeitverlust 12 Minuten. A93 Rosenheim Richtung Kiefersfelden, zwischen Dreieck-Gintal und Reichenhardt, 3 Kilometer Stau, Zeitverlust 11 Minuten. Und die A995 München Richtung Kreuz Süd, zwischen Unterhaching und Sauerlach, Nummer 4 Kilometer Stau, Zeitverlust eine Viertelstunde. Die aktuellsten Blitzer in München und der Region, Stadtgebiet Bajowarnstraße, kurz vor der Matterhornstraße bei Tempo 30, danke Stefan. Stadtgebiet Dülferstraße von Feldmoching kommend bei Tempo 30, danke Herbie. Landkreis Miesbach in Fischbach-Au, Ortsteil Wörnsmühl beidseitig, danke Vreni. Und dann haben wir noch den Landkreis Tölz, B11 bei Bad Heilbrunn, Höhe der Reindl-Schmiede, ein Bus in beiden Richtungen. Und abschließend Landkreis Ebersberg vor dem Ortseingang Markt Schwaben von Ottenhofen kommend bei Tempo 70 und für weitere Blitzer am München 4433 4433 Telefon oder auch gerne per WhatsApp.
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gibt jetzt noch einen Klassiker aus den 90ern, 1992, die zwei Charles und Eddie. Schaut, dass einer von denen zwar gestorben ist. Would I Lie to You war auf jeden Fall der Riesenhit in den 90ern hier auf Arabella München. Mehr 80er, mehr 90er, so gleich mit Debbie Harry. Und wo ist die her? Kennen wir alle ganz klar. Blondie mit Call Me. Ja, die Münchner Verkehrsgesellschaft, die MVG, die bereitet sich ja jedes Jahr mit einem großen Sonderbetrieb auf das München Oktoberfest vor. Bald ist es ja wieder soweit. Sie verstärkt quasi den Takt bei U-Bahnen, Bussen und Trams, setzt hunderte zusätzliche Mitarbeiter ein und passt Bahnhöfe quasi wie die Theresienwiese an den großen Ansturm an. Denn München erwartet ja wie gewohnt zur Wiesn mehrere Millionen Gäste aus aller Welt. Erfahrungsgemäß nutzt dann mehr die Hälfte der Besucher auch die öffentlichen Verkehrsmittel und darum werden an allen Tagen zusätzliches Personal sowie auch mehr Fahrzeuge eingesetzt, um eben auch den enormen Andrang zu bewältigen. In Zahlen heißt das, die MVG fährt 100.000 Kilometer mehr als sonst während der 16 Wiesentage. Also ich habe ja gleich nochmal nachrechnen müssen, sage ich, spinnt der Peppi, 100.000 Kilometer mehr in 16 Tagen. Dann 90 zusätzliche Mitarbeiter sind jeden Tag allein am U-Bahnhof Theresienwiese für die Fahrgäste im Einsatz. Und was auch wirklich wahr ist, das ist unglaublich, die Rolltreppen, die fahren sogar 0,1 Meter in der Sekunde schneller als sonst im U-Bahnhof Theresienwiese. Und ihr wisst ja warum, damit schneller die Leute wegbringen.

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9: Ja, noch scheint es hier ein bisschen die Sonne auf jeden Fall zu ein paar lockeren Wolken. Die Werte 24 Grad am Rosenheimer Platz, 23 meldet Isen, 23 bei euch auch in Klon im Landkreis Ebersberg. Später am Abend in der Nacht unterschiedlich bewölkt, vereinzelte Schauer und Gewitter sind unterwegs. Dann gehen die Werte auch runter, 14 bis 11 Grad. Morgen am Dienstag überqueren uns dichte Wolken mit Regen und einzelnen Gewittern. Ab Mittag kommt dann von Schwaben ein bisschen die Sonne dazu. Die Höchstwerte 22 bis 25 Grad, eben je nach Sonnenscheindauer. Der Arabella München. Wettertrend am Mittwoch dann in schwülwarmer Luft, Sonne, Wolken und einzelne Schauer und Gewitter im Mix. Am Donnerstag sonnig, gut 30 Grad, heiß mit Föhn in den Alpen, da haben wir wieder das volle Programm und in der Nacht. Und am Freitag folgen dann zum Teil kräftige Gewitter, anschließend kühlt es natürlich zum Wochenende dann auch wieder sauber runter. Soweit das Wetter und jetzt die Arabella München Nachrichten um 18 Uhr.
10: Schönen Abend, die Nachrichten mit Chantal Martin. Zuerst das Wichtigste aus München und der Region. Die telefonische Krankschreibung abschaffen und dazu die Krankschreibung ab Tag 1 einführen. Für die Pläne der Bundesregierung gibt es jetzt neue Kritik. Die Chefin der Krankenkasse AOK, Carola Reimann, sagt gegenüber den Funke-Zeitungen, durch die telefonische Krankschreibung können Ansteckungen vermieden und medizinisches Personal geschützt werden. Der Münchner Hausarzt Dr. Markus Frühwein sieht die geplante Abschaffung ebenfalls kritisch.
11: Das macht mehr Bürokratie, mehr Aufwand und zeigt so ein bisschen hier das fehlende Vertrauen in die Arbeitnehmer. Für uns Ärzte wird es auch mehr Aufwand. Ein Missbrauch zum Thema Krankschreibung ist ja eigentlich immer möglich. Und ich denke, da bräuchten wir eigentlich etwas mehr Vertrauen in die Arbeitnehmer.
10: Aktuell ist die geplante Reform noch ein Beschluss und gesetzlich nicht final durch. Wer mit Karte zahlt, wird immer öfter auf dem Display nach Trinkgeld gefragt. Verbraucherschützer warnen jetzt vor Kartenlesegeräten, bei denen zu hohe oder schlecht zu umgehende Trinkgeldvorschläge angezeigt werden. Denn die könnten Kunden unter Druck setzen, heißt es. Doch was sagt der Bayerische Hotel- und Gaststättenverband zu dem Vorwurf? Geschäftsführer Dr. Thomas Gewert.
12: Die Taste wird im Restaurant mit Service am Tisch oft als hilfreiche Eselsbrücke gegen das Vergessen wahrgenommen. Und gleichzeitig wird es bei To-Go-Situationen, dort wo keine Dienstleistung per se angeboten wird, eher als unangemessen empfunden. Also ich glaube, man muss differenzierter hinschauen. Pauschal verteufeln würde ich diese Erinnerung, diese Eselsbrücke nicht.
10: Ein Bärenangriff im benachbarten Tirol sorgt auch bei uns in Bayern für Aufsehen. DNA-Proben belegen jetzt, dass es ein Braunbär war, der auf einer Alm ein Pony gerissen hat. Weil erst vor wenigen Wochen ein Bär direkt an der bayerischen Grenze bei Kufstein gesichtet worden ist, blicken auch bayerische Landwirte besorgt Richtung Süden. Eine direkte Gefahr für Menschen sehen die Behörden aber nicht. Ernteausfälle, Brände, Niedrigwasser. Die Hitze und Trockenheit in diesem Sommer machen nicht nur der Natur schwer zu schaffen, sondern auch der deutschen Wirtschaft. Die muss deswegen Verluste von mindestens 36 Milliarden Euro einstecken, berichtet die Umweltschutzorganisation Greenpeace. Ein Punkt: bei brütender Hitze seien wir weniger produktiv und das alleine verursacht

0: Ursache Schäden in der Arbeitswelt von mehr als 10 Milliarden Euro, heißt es. Und Bundespräsident Steinmeier hat jetzt offiziell den Schlüssel für seinen neuen Amtssitz überreicht bekommen. Grund für den Umzug ist die aufwendige Sanierung von Schloss Bellevue. Die dauert 8 Jahre und kostet rund 600 Millionen Euro. Daran beteiligt ist auch ein Architekturbüro mit Sitz in München. Es darf die Inneneinrichtung gestalten. Immer gut informiert, das waren die Nachrichten für München und die Region. Jetzt der zuverlässige Verkehrsservice mit Klaus Schweiger.
1: Um 18.03 Uhr schauen wir gleich mal auf die A99 mit einer Gefahrenmeldung. Westrichtung Lindau zwischen Dreieckfeld, Moching, Ludwigsfeld. Rechte Spur blockiert, Gefahr durch ein Pannenfahrzeug. Dann die B12 Richtung Haag, Unfall im Wald vor Meitenbeet. Da ist momentan der Notarzt im Einsatz, die Polizei vor Ort, genau auch die Feuerwehr. Behinderungen auf jeden Fall in diesem Bereich, bitte aufpassen. Die B388 Vils-Biebock-Taufkirchen zwischen Vilshöhl und Oberfislern in beiden Richtungen eine Ölspur. Und die A995 München Richtung Kreuz Süd wegen der Fahrbahnsanierung zwischen Unterhaching-Sauerlach, 4 Kilometer Stau, Zeitverlust Viertelstunde.
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1: Die aktuellsten Blitzer in München und der Region, Stadtgebiet, Eversbuschstraße, kurz vor der Allacher Straße bei Tempo 30, danke Bobby. Dann auswärts Engel-Schaltginger Straße, Höhe-Kosimmer Park, danke Louis. Unter Schleißheimen haben wir die B13 Ingolstädter Landstraße, einwärts gegenüber von der Olympia-Schießanlage bei Tempo 80, danke Melanie und Jürgen. Dann Landkreis Miesbach, Fischbach-Au, Ortsteil Wörnsmühl, beidseitig, danke Vreni. Und dann haben wir noch den Landkreis Weilheim-Schongau, Iffeldorf in der Sieshaupterstraße beim Bahnübergang, danke an den Konrad. Und für mehr Blitzer München 4433 Telefon oder auch gerne per WhatsApp.
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1: Ja, herrlich ist er, der Feierabend, auch wenn es heute ein Arbeitstag war oder noch ist, geht viel im Freien bei dem schönen Wetter. Heute Abend zum Beispiel auf der Blade Night, wenn ihr das wollt. Heute übrigens die Strecke Süd über Solln, 21 Kilometer lang. Das ist schon lang, also ich mehr das nicht. Das wird lang. Start wie immer auf jeden Fall in der Theresienhöhe und für alle Autofahrer einfach ein bisschen mehr Zeit mitbringen und Geduld, wenn die vorbeirollen. Da wird nämlich immer kurz einmal abgesperrt. Ganz viel Spaß nochmal und jetzt rein in diese abendliche Stunde mit mehr 80er, mehr 90er. Stevie Winwood ist dabei, Echtzen mit dabei und Jennifer Lopez.
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0: Jennifer Lopez für den Fallabend. 60 Minuten nach 6 bei ja, 23 Grad haben wir noch. So, die Geschichte, die müsst ihr hier genau anhören. 10 Gramm zu wenig und plötzlich kostet ein halbes Brot 15.000 Euro. Ja, und mit einer Story aus der Kategorie, so langsam wird es aber hinterher wie vorn. Genauso ist es nämlich einer Bäckerei in Pfaffenhofen passiert, die seit ja, Jahrzehnten halbe Brote irgendwie komplett unkompliziert verkauft hat. Also quasi in der Mitte durchgeschnitten, halber Preis, fertig. Ein Kunde hat jetzt seine Brothälfte daheim nachgewogen und da haben eben 10 Gramm genau gefehlt. Laut Vorschrift muss das Brot immer exakt abgewogen werden. Deswegen musste der Bäckermeister Matthias Breitner eine neue geeichte Präzisionswaage anschaffen.
1: Wir haben lang hin und her überlegt, wollte aber den Kundenservice weiterhin anbieten, dass man halbe Brote kaufen kann. Musste mir dann neuen Wagen anschaffen für die Filiale und fürs Hauptgeschäft. Kostenpunkt einer Waage 1.500 Euro und entsprechende Software und Schulung des Verkaufs. Also insgesamt hat mich der Spaß 15.000 Euro gekostet, damit ich weiterhin halbe Brote verkaufen kann.
0: Und für die Kunden geht es dann oft nur

um ein paar Cent Unterschied. So ein Wahnsinn, Maja, Mai, mehr Behördenwahnsinn geht wirklich nicht. In Deutschland ist sogar das halbe Brot quasi eine ganze amtliche Angelegenheit.

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10: Und hier ist das Wetter für München und die ganze Region. Noch ein bisschen Sonnenschein, ansonsten ein paar lockere Wolken dazu. 23 Grad am Deutschen Museum, 23 meldet Holzkirchen und 23 bei euch auch im Marktschwaben-Landkreis Ebersberg. Am Abend in der Nacht dann unterschiedliche Bewölkung, örtlich ein bisschen Schauer und Gewitter möglich. Die Temperaturen sinken auf 14 bis 11 Grad. Morgen überqueren uns auch nochmal dichte Wolken mit Regen und Gewittern. Ab Mittag kommt dann von Schwaben her die Sonne dazu. Höchstwerte 22 bis 25 Grad, mehr ist nicht drin. Eben je nach Sonnenscheindauer der Arabella München Wettertrend. Am Mittwoch dann ein Mix aus Wolken, Sonne, Schauer und Gewitter. Am Donnerstag sonnig, gut 30 Grad heiß mit Föhn in den Alpen. Und in der Nacht und am Freitag folgen dann zum Teil wieder kräftige Gewitter. Die bringt dann zum Wochenende auch wieder Abkühlung. Soweit das Wetter und gleich die Arabella München Nachrichten mit Chantal Martin.
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12: Arabella München um halb, immer gut informiert und jetzt das Update. Ungewöhnliche Rettungsaktion der Münchner Feuerwehr für eine Familie im Italienurlaub. Weil ihre Mutter in Bibione plötzlich zusammengebrochen ist, hat ein 11-jähriges Mädchen in ihrer Not den Papa in München angerufen. Der hat wiederum den Notruf 4 gewählt und die Leitstelle hat daraufhin die italienischen Retter verständigt. Dank der schnellen Hilfe geht's der Mutter inzwischen wieder besser und sie soll das Krankenhaus bald wieder verlassen können. Gleich 10 geparkte Autos hat ein betrunkener Autofahrer am Freitagabend bei uns in München demoliert. Wie jetzt bekannt geworden ist, war der 22-Jährige ohne Führerschein und mutmaßlich auch noch unter Drogeneinfluss unterwegs. Die Polizei schätzt den Gesamtschaden auf über 90.000 Euro. Und einen nächtlichen Ausflug haben 4 Pferde am Wochenende im Landkreis Ebersberg gemacht. Sie waren zwischen Vaterstetten und Baltham von ihrem Hof ausgebüxt. Die Polizei hat daraufhin die Verbindungsstraße vorsorglich komplett gesperrt, um Unfälle zu verhindern. Zusammen mit Mitarbeitern des Pferdehofs konnten die tierischen Ausreißer aber schnell wieder eingefangen werden. Immer gut informiert, das war das Update für München und die Region. Jetzt der zuverlässige Verkehrsservice mit Klaus Schweiger.
10: Um 18.33 Uhr. Erstmal eine Gefahrenmeldung. 8 Richtung Stuttgart zwischen Einfahrt Obermenzing, Kreuz West. Beide Richtungen Person auf der Fahrbahn. Und dann haben wir noch die A99 West Richtung Lindau zwischen Dreieckfeld, Moching und Ludwigsfeld. Rechte Spur blockiert. Achtung, ein Pannenfahrzeug. Die aktuellsten Blitzer in München und der Region sind noch unterwegs. Auswärts Hofanger Straße bei Tempo 30. Danke, Justin. Dann haben wir Stadtgebiet in Milbertshofen, Rockefeller Straße Richtung Neuherbergstraße bei Tempo 30. Einem Caddy. Danke, Kenan. Stadtgebiet Eversbuchstraße, kurz vor der Allacher Straße bei Tempo

0: 30 in Unterschleißheim, B13, Ingolstädter Straße, einwärts gegenüber der Olympia-Schießanlage bei Tempo 80. Und dann haben wir noch den Landkreis Schongau-Iffeldorf in der Sieshaupterstraße am Bahnübergang. Und für mehr Blitzer München 4433 4433 Telefon oder auch gerne per WhatsApp.
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0: So, 18:34 Uhr. Wir haben schnell noch eine Gefahrenmeldung bekommen. Und zwar, die kann ich nicht verschieben. A9 Nürnberg-München zwischen Fröttmanning Süd und Schwabing in beiden Richtungen. Hier kommt euch ein Geisterfahrer entgegen. Bitte nicht überholen. Vorsicht auf beiden Richtungsfahrbahnen. Wir melden, wenn die Gefahr vorüber ist. A9 Nürnberg-München zwischen Fröttmanning Süd und Schwabing in beiden Richtungen. Achtung, hier kommt euch ein Geisterfahrer entgegen. Bitte nicht überholen. Vorsicht auf beiden Richtungsfahrbahnen. Kommt gut durch den Feierabend.

Arabella München, 18.41 Uhr, hier der zuverlässige Verkehrsservice für München und die Region, und zwar betreffend der Geisterfahrer A9 Nürnberg. München zwischen Kreuz Neufahren, Schmarnkreuz Nord, so muss es heißen, und Schwabing in beiden Richtungen. Achtung, hier kommt euch ein Geisterfahrer entgegen. Nicht überholen, Vorsicht auf beiden Richtungsfahrbahnen, wir melden, wenn die Gefahr vorüber ist. A9 Nürnberg, München zwischen Kreuz Nord, Schwabing in beiden Richtungen. Hier kommt ein Geisterfahrer entgegen. Nicht überholen, Vorsicht auf beiden Richtungsfahrbahnen.

1984, Bronski Beats, Motown Boy auf Arabella München, 18.46 Uhr. Und aufgepasst, heute Abend wird wieder gerollt in München. Und zwar bei der Blade Night, heute die Strecke Süd 2, das heißt eine neue Routenführung nach Solln. Das sind sportliche 21 Kilometer länger. Da muss ich schon mal sagen, Respekt. Wer sich eben diese lange Strecke nicht ganz zutraut, kann auf jeden Fall am Sammelstopp Höhe Trigalski Allee auf den Zug warten, bis er dann wieder vorbeikommt und dann wieder zurückfahren gemeinsam. Wir erwarten heute Abend auf jeden Fall trockenes Wetter bei 19 Grad. Also liebe Autofahrer und Co., bitte dann ein bisschen Geduld mitbringen. Ansonsten, da wo es geht, eine gute und sichere Fahrt. Unser Geisterfahrer hat die Autobahn auch wieder verlassen. Dann sind wir glücklich. Also gute und auch sichere Fahrt, wo immer ihr auch hin unterwegs seid. Und ihr habt mit Sicherheit, oder ich hoffe es zumindest, Arabella München im Gepäck. Mit mir 80er und mehr 90er. Ich bin Klaus Schweiger. Sandra Maria Magdalena jetzt am Start. Sir Elton John mit Dua Lipa und Ace of Base. Aber wir sind noch ein bisschen beieinander. Ja, heute bis 22 Uhr. Schön, dass ihr auf jeden Fall mit am Start seid. Also, packen wir's.

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6: Am Abend in der Nacht unterschiedliche Bewölkung, örtlich vereinzelt Schauer und Gewitter möglich. Schauen wir uns mal die Werte an. Knappe 23 Grad am Königsplatz, 22 meldet auf Kirchen, 22 bei euch in Haus am Landkreis Miesbach. Werte gehen in der Nacht runter, 14 bis 11 Grad. Morgen überqueren uns nochmal dicht die Wolken mit Regen und einzelnen Gewittern. Ab Mittag kommt von Schwaben her örtlich auch die Sonne dazu. Die Höchstwerte 22 bis 25 Grad, eben je nach Sonnenschein. Der Arabella München Wettertrend. Am Mittwoch, da wechseln sich in schwülwarmer Luft Sonne, Wolken und einzelne Schauer und Gewitter ab. Am Donnerstag sonnig, gut 30 Grad wird es dann nochmal mit Föhn in den Alpen. Aber in der Nacht auf Freitag, da folgen zum Teil schon wieder kräftige Gewitter. Anschließend kühlt es auch wieder runter. Soweit das Wetter. Und jetzt die Arabella München Nachrichten um 19 Uhr.
7: Es ist 19 Uhr, ich bin Helen Martin. Abnehmspritzen werden gerade regelrecht gehypt. Aber die Spritze auf Kassenkosten? Davor warnt jetzt AOK-Chefin Reimann. Sie sagt, der gesetzlichen Krankenversicherung würden dadurch Milliardenkosten drohen. Ronny Thorau mit den Einzelheiten.
8: Würde man die Spritzen zur Kassenleistung machen, etwa für Menschen ab einem Body-Mass-Index von 30 oder mehr, würden 45 Milliarden Euro an Kosten bei der GKV entstehen, so AOK-Chefin Reimann. Vom Sozialverband heißt es dagegen differenzierter, man dürfe nicht nur über die Medikamentenkosten sprechen. Auch Adipositas verursache medizinische Kosten in Milliardenhöhe.
7: Obwohl die Gasspeicher aktuell niedrig gefüllt sind, geht das Bundeswirtschaftsministerium nicht davon aus, dass Gas im Winter knapp werden könnte. Ein Sprecher hat gesagt, man sei zufrieden mit der Befüllung der Speicher. Aus der Energiebranche kommen aber teilweise andere Stimmen. Da heißt es zum Beispiel, dass es immer schwerer werde, das Speicherziel von 70% bis November zu erreichen. Der Klimawandel heizt die Weltmeere weiter auf. Jetzt am Wochenende lag die durchschnittliche Meeresoberflächentemperatur bei 21,1 Grad Celsius, höher als der bisherige Rekord von März 2024. Das meldet der EU-Klimadienst Copernicus. Der sagt, dass der menschengemachte Klimawandel und auch das Wetterphänomen El Niño verantwortlich für die Rekordtemperatur sind. Am Aschaffenburger Hauptbahnhof ist ein Mann mit einem 18 cm langen Küchenmesser aufgefallen. Er hat damit zum Beispiel Stichbewegungen in Richtung eines leeren Sitzplatzes gemacht. Die Bundespolizei hat den 25-Jährigen in einem abfahrbereiten Zug gestoppt und festgenommen. Bedroht hat er laut Polizei niemanden, er kam später wieder frei. Welcher Film geht für Deutschland ins Rennen um die Oscars? Das entscheidet aktuell eine Jury in München. 11 Filme stehen zur Auswahl, darunter Staatsschutz und 23.000 Leben. Die Entscheidung soll morgen Abend bekannt gegeben werden. Der Gewinner wird von Deutschland für die Oscar-Kategorie des besten internationalen Spielfilms eingereicht. Ob der Film dann aber wirklich auch nominiert wird, entscheidet sich im Januar nächstes Jahr.
6: 19:02 Minuten, hier ist der zuverlässige Verkehrsservice für München und die Region. Es ist ruhig auf den Straßen. So, wir haben eine Gefahrenmeldung. 8 Richtung Stuttgart zwischen Einfahrt Obermenzing, Kreuz West in beiden Richtungen. Bitte aufpassen, hier läuft eine Person auf der Fahrbahn. Die aktuellsten Blitzer sind unterwegs. Auswärts Hofanger Straße bei Tempo 30, Stadtgebiet Milbertshofen, Rockefeller Straße Richtung Neuherbergstraße bei Tempo 30 aus einem Caddy. Stadtgebiet Eversbuchstraße, kurz vor der Allacher Straße bei Tempo 30 unter Schleißheim, das ist die B13 Ingolstädter Landstraße, einwärts gegenüber von der Olympia-Schießanlage bei Tempo 80 und Landkreis Weilheim-Schongau, Iffeldorf in der Sieshaupterstraße am Bahnübergang. Für mehr Blitzer München 4433 4433 Telefon oder auch gerne per WhatsApp.
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1: Ja, es geht durch einen Spätsommerabend und da habe ich ja schon mal einen Tipp für übernächstes Wochenende. Die Zeit, die läuft vielleicht dahin. Ja, genau. Heute in vier Monaten ist ja schon wieder Weihnachten. Das ist gleich über Seng jetzt über. Also, das Isar-Inselfest startet. Das ist eins der schönsten Feste im Jahr und da spielen auch richtig viele Bands. Traditionell auf der Steinsdorfstraße wird dann komplett gesperrt und wir sind natürlich auch mit einer schönen Bühne am Start. Kollege Simon Jägersberger auf einer Riesenbühne, da verlasst die gleich. Unsere Arabella-Band spielt ja auch wie immer dort und ihr seid ja hoffentlich dann auch mit dabei. Und da läuft natürlich auch mehr 80er, mehr 90er, das seid ihr ja von uns gewohnt. Jetzt zum Beispiel mit einer Coverversion von Kylie Minogue, The Locomotion, The Cure sind mit am Start und Rita Ora.

Rita Ora, gleich 14 Minuten nach 7. Ja, wer von euch kommt aus Leim? Wer ist in Leim daheim? Und aufgepasst jetzt an alle, die aus dieser Region kommen. Leim wird morgen nämlich ja quasi abgeschafft. Also zumindest die S-Bahn-Haltestelle. Ja, und es wird ein wirklich langwieriges Ding werden. Denkt's morgen an Leim. Nicht, dass die S-Bahn an euch oder ihr mit der S-Bahn an Leim vorbeifahrt, ohne es zu wissen. Ab morgen gilt, und jetzt passt ganz genau auf, die S3, die S4, die S6 und die S8 fahren statt einwärts an Leim einfach vorbei, ohne anzuhalten. Grund sind die Bauarbeiten an der zweiten Stammstrecke. Das Ganze dauert, und jetzt hält's euch fest, bis 2028. Also wenn ihr nach Leim wollt, müsst ihr quasi eine Station weiterfahren bis zum Hirschgarten, was ja per se nicht schlecht ist auf der Häube, aber am selben Bahnsteig mit der S-Bahn wieder eine zurück. Also ein paar Minuten auf jeden Fall mehr einplanen. Dafür ist ab morgen die Stammstreckensperre grundsätzlich vorbei. Das ist ja schon mal ein bisschen was.

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1: Ja, und hier ist das Wetter für München und die ganze Region. Irgendwie kommen wir es mir nicht recht machen. Entweder ist mir immer zu kalt oder es ist mir irgendwie zu warm. So ein Mittelding gibt es, glaube ich, zurzeit überhaupt nicht. Am Abend in der Nacht auf jeden Fall unterschiedliche Bewölkung, vereinzelt Schauer und Gewitter. 22 Grad am Stiglmeierplatz, 21 meldet Gauting, 21 bei euch im Vaterstetten, Landkreis Ebersberg. Werte gehen in der Nacht runter, 14 bis 11 Grad. Morgen überqueren uns nochmal dichte Wolken, bringen Regen und einzelne Gewitter. Ab Mittag kommt von Schwarm die Sonne dazu. Höchstwerte nur mit 22 bis 25 Grad, je nach Sonnenscheindauer. Der Arabella München Wettertrend am Mittwoch dann ein Mix aus spülbarer Luft, Sonne, Wolken, einzelne Schauer und Gewitter, also alles wieder auf einmal. Am Donnerstag dann sonnig und gut 30 Grad heiß. Auf einmal kommt der Föhn auch wieder daher in den Alpen in der Nacht und am Freitag fangen dann zum Teil wieder kräftige Gewitter und anschließend kühlt es dann auch wieder runter. Um 19 Uhr gleich 32, der zuverlässige Verkehrsservice für München und die Region. Verkehrslage hat sich weitgehend normalisiert. Wir haben die A8 München Richtung Stuttgart zwischen Obermenzing, Kreuz West. Eine Gefahrenmeldung, bitte aufpassen, Personen auf der Standspur unterwegs. Die aktuellsten Blitzer in München und der Region. Da haben wir auswärts die Hofanger Straße bei Tempo 30, Stadtgebiet Milbertshofen in der Rockefeller Straße Richtung Neuherbergstraße bei Tempo 30 aus einem Caddy, Stadtgebiet Eversbusch-Straße kurz vor der Allacher Straße bei Tempo 30 in Unterschleißheim, DB 13, Ingolstädter Landstraße einwärts gegenüber von der Olympiaschießanlage bei Tempo 80. Und dann haben wir noch den Landkreis Weilheim-Schongau in Iffeldorf in der Sieshaupterstraße am Bahnübergang. Und für mehr Blitzer München 4433 4433 Telefon oder auch gerne per WhatsApp.
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außer David Bowie. This is not America. Da hat er recht. Wir sind in Ludwig-Vorstadt. Arabella München macht's möglich. Paul-Heise-Straße 2 bis 4. Bei 21 Grad, wenn wir sie uns genau nehmen. Und wir haben Halbzeit im bayerischen Sommer. 3 Wochen Ferien sind auch schon wieder rum und 3 Wochen liegen noch vor uns. Wobei, ja, ganz ehrlich einmal, 6 Wochen am Stück hat eigentlich nur die

Der Schüler schlechthin bei den meisten von euch waren, oder sind es eher wahrscheinlich 2 oder 3 Wochen Urlaub, die wir kriegen? Ja, ich kriege überhaupt keinen, aber unabhängig davon ist mir das ja wurscht. Wir haben auf jeden Fall die freie Zeit schon genossen und andere ziehen die Tage jetzt noch bis zum Kofferpacken. Für viele geht es ja jetzt nur mal erst einmal rund im Urlaub. Wir wünschen einen schönen Urlaub, wo immer es für euch hingeht. Übrigens, wer daheim bleibt, es ist viel los in München und der Region. 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
4: Am Abend und auch in der Nacht unterschiedlich bewölkt. Vereinzelte Schauern, Gewitter sind möglich. Wir haben noch 22 Grad knapp am Stiegelmeierplatz. 21 meldet der Lucke in Gauting und 21 bei euch der Xaver in Vaterstetten im Landkreis Ebersberg. Die Werte gehen in der Nacht runter, 14 bis 11 Grad. Morgen überqueren uns nochmal dichte Wolken mit Regen und einzelnen Gewittern. Ab Mittag kommt von Schwaben ein bisschen die

0: Sonne dazu. Die Höchstwerte erreichen nochmal mit Glück 22 bis 25 Grad, eben je nach Sonnenscheindauer. Der Arabella München Wettertrend. Am Mittwoch wechseln sich dann in schwülwarmer Luft Sonne, Wolken, einzelne Schauen, Gewitter ab. Am Donnerstag sonnig, gut 30 Grad heiß und dann kommt auch noch der Föhn dazu. In der Nacht auf Freitag und am Freitag selbst folgen dann zum Teil kräftige Gewitter wieder und anschließend zum Wochenende kühlt es wieder sauber runter. Soweit das Wetter und jetzt die Arabella München Nachrichten um 20 Uhr.
1: Es ist 20 Uhr, ich bin Helen Martin. Die Ukraine zeigt sich zum 35. Jahrestag der Unabhängigkeit stolz auf ihren Kampf gegen Russlands Krieg. Präsident Zelensky nutzte seine Rede an die Nation für eine Kampfansage an Russlands Präsidenten Putin und kündigte weiteren Widerstand an. Ulf Mauder berichtet.
2: Die Ukraine erhält auch weitere Militärhilfen aus Großbritannien und von der EU. Die Reaktion aus dem Kreml hier in Moskau ließ nicht lange auf sich warten. Mit den Rüstungshilfen werde weiter Öl ins Feuer des Krieges gegossen. Verhindert werde so jeder Versuch, in Friedensverhandlungen zu treten, hieß es hier in Moskau.
1: Ostdeutsche sind in Spitzenpositionen nach wie vor unterrepräsentiert. Das ist das Ergebnis des Elitenmonitor. Da heißt es, dass 2024 der Anteil ostdeutscher Führungskräfte unverändert bei rund 12% lag. Besonders in der Wirtschaft und im Militär gibt es demnach wenig oder gar kein ostdeutsches Spitzenpersonal. Etwas besser sieht's laut der Studie in der Verwaltung und in der Wissenschaft aus. Zigaretten und Alkohol sollten teurer werden und schwerer zu kriegen sein. Das fordert AOK-Chefin Reimann. Konkret könnte das heißen, dass es Alkohol nicht mehr an jeder Tankstelle gibt. Reimann sieht das als wichtige Maßnahme, um Krankheiten besser vorzubeugen. Außerdem kritisiert sie, dass die telefonische Krankschreibung abgeschafft werden soll, denn gerade bei Infektionswellen sei diese hilfreich. Die Münchner Feuerwehr hat einer Familie im 300 Kilometer entfernten Italienurlaub geholfen. Die Mutter war im Urlaubsort Bibione zusammengebrochen. Weil ihre 11-jährige Tochter nicht wusste, wie sie den Notruf dort erreichen kann, hat sie zu Hause den Vater angerufen. Der hat die Münchner Leitstelle informiert, die alle Informationen an die italienischen Kollegen weitergeleitet hat. Ein Krankenwagen hat die Frau in eine Klinik gebracht, ihr geht es inzwischen besser. Und noch zum Fußball, da ist ja heute Abend wieder DFB-Pokal, Runde Nummer 1. Die Würzburger Kickers haben die Sensation verpasst, nachdem der Drittligist daheim gegen den ersten FC Köln in Führung lag. Hat der FC die Partie noch gedreht und 2:1 gewonnen und ist eine Runde weiter. Genauso wie der HSV, der hat beim Drittligisten SC Verl 3:0 gewonnen.
0: Ja, 8:02 der zuverlässige Verkehrsservice für München und die Region. Momentan haben wir keine Störungen, aber die kriegen wir noch, nämlich ab 21 Uhr. Ganghofer Straße oder Schäferweg, Plinganser Straße, auch Heimaran Straße. Wir treffen zwischen Hans-Fischer Straße, Riedler Straße, das ist die Strecke Süd über Solln. Da läuft die Blade Night heute und zwar bis 23.30 Uhr gibt es immer wieder mal Behinderungen. Die aktuellsten Blitzer in München und der Region, die B304 Dachauer Straße Richtung Karlsfeld mit Laser- und Sofortkasse in der 60er-Zone. Dann auswärts die Hofanger Straße bei Tempo 30. Stadtgebiet in Milbertshofen, Rockefeller Straße ist es Richtung Neuherbergstraße bei Tempo 30 aus einem Caddy raus. Dann Stadtgebiet Eversbuchstraße kurz vor der Allacher Straße bei Tempo 30. In Unterschleißheim B13 Ingolstädter Landstraße einwärts gegenüber der Olympiaschießanlage bei Tempo 80 und Landkreis Weilheim-Schongau in Iffeldorf in der Seeshaupter Straße am Bahnübergang. Und für mehr Blitzer München 4433 4433 Telefon. Gerne aber auch per WhatsApp.
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0: So, heute Nachmittag hat es mit dermaßen gerissen, aber sowas von, wenn man gedacht, jetzt gibt es nicht. Eigentlich gibt es nicht, aber es gibt es doch. Und zwar war er im Supermarkt für die Kollegen, wollte ihr Eis holen. Und zwar, es ist offiziell soweit, die ersten Lebkuchen liegen jetzt schon in den Supermärkten in München und der Region. Dazu startet ja auch in einer Woche meteorologisch der Herbst. Lebkuchenhersteller aus Nürnberg zum Beispiel hat schon vorsichtig im Juli, müsst ihr mal vorstellen, letzten Monat, im Juli mit der Produktion seiner Lebkuchen angefangen. Falls das Gas im Herbst teurer wird, hat er gemeint, auf Anfrage. Na dann, also auf geht's. Von mir gibt's jetzt erst einmal mehr 80er, mehr 90er. Da hab ich nur. Tina Turner macht den Anfang, Billy Joel ist mit dabei und Gloria Estefan.

großartige Gloria Estefan, die kann auch anders, also ein bisschen ruhig. Nicht nur mit der Miami Sound Machine, wo eigentlich in erster Linie Calypso und Ähnliches gespielt werden. Here we are, ein bisschen was fürs Herz hier auf Arabella München. Wunderbarer Sound. Viertel nach acht mittlerweile. Von einem Superstar kommen wir zum nächsten Superstar, zu unserem bayerischen Superstar. Ich sag Happy Birthday, König Ludwig. Und wer dem Kini zum 181. gratulieren möchte, der kann das morgen tun, nämlich vor toller Kulisse unter freiem Himmel bei der Bergmesse in Schachen. Das ist genau da, wo König Ludwig II. Das Königshaus eben am Schachen als sogenannten Rückzugsort bauen ließ. Es ist wunderbar gelegen im Wettersteingebirge in der Nähe von Garmisch-Partenkirchen und Elmau, aber die Bergfreunde, die kennen das wahrscheinlich. Ein bisschen bergfest sollte die auf jeden Fall sein. Denn es geht 10 Kilometer nauf auf dem Berg, auf den Aufstieg. Das sind ungefähr 3 Stunden. Auf jeden Fall feste Schuhe, keine Klapperl oder Turnschuhe oder so ein Klump. Getränke und Brotzeit wäre auch gut. Und was Wetterfestes auf jeden Fall zum Ansehen. Denn die Messe findet auf jeden Fall bei jedem Wetter statt. Um 11 Uhr beginnt sie morgen oben, begleitet von alpenländischer Musik. Also richtig königlich halt, so wie sich das auch gebührt. Nach der Messe könnt ihr dann das Königshaus noch besichtigen oder in der gemütlichen Berggaststätte Schachenhaus einkehren. Die haben einen Wurstsalat, einen Schweizer Wurstsalat letztes Mal gehabt. Das war gigantisch, ich sag's euch nur so nebenbei bemerkt. Wo geht ihr los, ist die große Frage. Am besten vom Wanderparkplatz bei Schloss Elmau auf dem ausgeschilderten Königsweg hinauf dann zum Schachen. Geht auf jeden Fall früh los, ich sag's euch gleich, am besten um 7, weil dann schafft's es rechtzeitig. Um 10 seid dann oben, dann geht noch ein halbe Weißbier oder ein paar Weißwürst und um 11 ist dann der Gottesdienst. Also ich sage schon mal, viel Spaß.

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2: Gleich 20.30 Uhr. Das Wetter für München und die ganze Region. Am Abend in der Nacht unterschiedliche Bewölkung. Ja, vereinzelte Schauer und Gewitter sind möglich, meist aber in Richtung Alpen. Schauen wir uns mal

0: Die Werte an. 21 Grad am Nordbad geht eigentlich noch. 19 Grad meldet Puchheim, 20 bei euch in Greifenberg im Landkreis Landsberg am Lech. Werte gehen aber runter. Es wird kalt, 14 bis 11 Grad, teilweise ein bisschen mehr in Richtung Berge. Ansonsten morgen überqueren uns nochmal dichte Wolken, bringen Regen und einzelne Gewitter. Ab Mittag dann von Schwaben kommt einmal die Sonne dazu. Die Höchstwerte 22 bis 25 Grad, je nach Sonnenscheindauer und der Arabella München Wettertrend. Am Mittwoch dann schwülwarme Luft, Sonne, Wolken, einzelne Schauer und Gewitter im Wechsel. Also das volle Programm. Am Donnerstag dann sonnig, gut 30 Grad heiß und plötzlich taucht der Föhn noch auf. In der Nacht und auch am Freitag folgen dann zum Teil kräftige Gewitter und anschließend kühlt es dann wieder runter zum Wochenende. Um 20.31 Uhr der zuverlässige Verkehrsservice für München und die Region. Da haben wir die A8 München-Salzburg zwischen Rosenheim, Aachen-Mühle. Linke Spur gesperrt, aufpassen, Arbeiter auf der Fahrbahn. Da wird die Straße gerade saniert bis heute 23 Uhr. Dann haben wir das gleiche Spiel nochmal auf der A8 Salzburg-München zwischen Rosenheim und dem Dreieck Inntal. Linke Spur gesperrt, doch mehr Arbeiten auch bis morgen früh um 5. Und in einer halben Stunde, da steigt dann die Blade Night heute. Und zwar die Strecke Süd. 2, das heißt, es ist eine neue Strecke, 21 Kilometer lang, geht über die Ganghofer Straße oder Schäferweg, Blinkanser Straße Richtung Heimeranstraße und natürlich das Ganze wieder zurück. Da gibt es immer wieder mal kurzfristige Sperrungen. Die aktuellsten Blitzer in München und der Region sind unterwegs. Die B304 Dachauer Straße Richtung Karlsfeld mit Laser- und Sofortkasse ist eine 60er-Zone. Aufpassen. Dann auswärts Hofanger Straße bei Tempo 30. Stadtgebiet Milbertshofen in der Rockefeller Straße Richtung Neuherbergstraße bei Tempo 30. Ein Caddy steht dahinter. Dann Stadtgebiet Eversbuschstraße kurz vor der Allacher Straße bei Tempo 30. In Unterschleißheim B13 Ingolstädter Landstraße einwärts gegenüber der Olympiaschießanlage bei Tempo 8. Und dann haben wir noch den Landkreis Weilheim-Schongau-Iffeldorf in der Seeshaupterstraße beim Bahnübergang. Und für mehr Blitzer München 4433 4433 wieder per Telefon oder auch gerne per WhatsApp.
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Der große John Wade, die Stimme der Babys. Einer seiner ganz großen Solo-Erfolge in den 80ern. Missing You, 20.43 Uhr, mehr 80er, mehr 90er. Haben wir auf jeden Fall noch am Start diese Woche wirklich viel los in München und der Region. Am Morgen brauchen erstmal die S-Bahn-Fahrer, ich habe es heute schon mal erzählt, in Leim, starke Nerven. S3, S4, S6, S8 halten statt einwärts nicht. Es geht weiter bei der Baustelle am Bahnhof. Da haben wir einen Tag später, am Mittwoch geht es dann auf der Theresienwiese richtig los. Keine 4 Wochen mehr, muss man sich mal auf der Zunge zergehen lassen, bis zum Wiesenstart. Fahrgeschäfte, Riesenrad und Co. werden jetzt mehr und mehr aufgebaut. Deshalb ist die Theresienwiese dann auch komplett gesperrt. Da geht jetzt gar nichts mehr mit dem Schappi Piranha mal kurz Kassi über die Wiesen laufen. Nein, alles dicht. Sportlich wird es diese Woche dann auch noch. Am Donnerstag wird spannend mit der Champions League Auslosung. Gegen wen muss der FC Bayern eigentlich ran? Das ist immer die große Frage. Ihr erfahrt es natürlich hier auf Arabella München zuerst. Und am Freitagabend startet dann auch endlich wieder die Bundesliga mit dem Spitzenspiel FC Bayern gegen Stuttgart. Da sind wir natürlich wieder mit dabei, das ist klar, oder? Mehr 80er, mehr 90er, da habe ich jetzt Rick Ocasek für euch und Benjamin Orr, kurz die Cars mit Drive. Viel Spaß dabei.

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1: Ja, gleich 9 Abend in der Nacht unterschiedlich bewölkt. Vereinzelte Schauern, Gewitter sind möglich, meist in Richtung Berge. Wir haben knappe 20 Grad noch am Gärtnerplatz. 19 meldet der Lucky in Unterschleiß. Haben wir heute schon mal gehabt, gell? Den Lucky kann mir erinnern am Nachmittag. 19 Grad in Saulach im Landkreis München. Die Temperaturen sinken auf 14 bis 11 Grad, aber vielleicht gibt es da zwei Luckys, ich weiß nicht. Morgen überqueren uns auf jeden Fall dicht die Wolken mit Regen und einzelnen Gewittern. Ab Mittag kommt dann von Schwaben wieder mehr die

0: Sonne raus. Höchstwerte erreichen 22 bis 25 Grad. Je nach Sonnenscheindauer der Arabella München Wettertrend. Am Mittwoch dann wechseln sich in schwülwarmer Luft Sonne, Wolken, einzelne Schauer und Gewitter ab. Am Donnerstag wird es richtig sonnig. Nur mit 30 Grad heiß und dann kommt auch noch plötzlich der Föhn um die Ecke in der Nacht und am Freitag folgen dann zum Teil schon wieder kräftige Gewitter und anschließend kühlt es dann am Wochenende wieder sauber runter. Soweit das Wetter und jetzt die Arabella München Nachrichten.
1: Es ist 21 Uhr. Ich bin Helen Martin. Die Weltmeere waren am Samstag so heiß wie noch nie seit Messbeginn vor fast 50 Jahren. 21,1 Grad im weltweiten Durchschnitt. Das meldet der EU-Klimadienst Copernicus. Der bisherige Rekordwert ist damit geknackt. Mehr dazu von Ronny Thorau.
2: Nicht nur an Land, auch im Meer gibt es Hitzewellen und auch die werden durch den Klimawandel immer häufiger. Grund für den Temperaturrekord jetzt ist neben dem Klimawandel auch das Wetterphänomen El Niño, das die Meere zusätzlich erwärmt. Durch höhere Meerestemperaturen steigt laut Forschern das Risiko von Extremwetter, denn wärmere Ozeane geben mehr Feuchtigkeit und Wärme an die Atmosphäre ab, was zu stärkeren Niederschlägen und Stürmen führen kann.
1: Die Füllstände der Gasspeicher sind niedrig, doch laut dem Bundeswirtschaftsministerium heißt das nicht, dass Gas im Winter knapp werden könnte. Man sei zufrieden mit der Befüllung der Speicher, heißt es. Die Energiebranche sieht das anders. Sie warnt, das Ziel, dass die Gasspeicher bis November zu 70% befüllt sind, sei immer schwerer zu erreichen. Ähnlich sieht's auch die Bundesnetzagentur. In den Kinositz kuscheln, Popcorn essen und einen Film genießen. Das haben in den ersten 6 Monaten des Jahres wieder deutlich mehr Menschen gemacht. Laut der Filmförderungsanstalt wurden rund 47,5 Millionen Tickets verkauft, knapp 17% mehr als im Vorjahreszeitraum. Der Umsatz lag bei über 500 Millionen Euro. 2026 könnte sich zum stärksten Kinojahr seit der Pandemie entwickeln, heißt es von der Filmförderungsanstalt. Am Aschaffenburger Hauptbahnhof ist ein Mann mit einem 18 cm langen Küchenmesser aufgefallen. Er hat damit zum Beispiel Stichbewegungen in Richtung eines leeren Sitzplatzes gemacht. Die Bundespolizei hat den 25-Jährigen in einem abfahrbereiten Zug gestoppt und festgenommen. Bedroht hat er laut Polizei niemanden, er kam später wieder frei. In der ersten Runde des DFB-Pokals hat der VSG Altglienicke die Sensation verpasst. Lange hat der Regionalligist zu Hause mit dem Zweitligisten Wolfsburg gut mitgehalten, aber am Ende hat der VfL dann doch 9:8 nach Elfmeterschießen gewonnen. Eine Runde weiter ist auch der erste FC Köln nach einem 2:1 beim Drittligisten Würzburger Kickers und der Hamburger SV ist ebenfalls in Runde 2. Der HSV hat 3:0 beim Drittligisten SC Verl gewonnen.
0: 9:8, habt ihr das auch gehört? Haben die noch was anderes gemacht als Tore geschossen? So, schauen wir mal auf die Straßen. 9:03, der zuverlässige Verkehrsservice für München und die Region. Wir starten mit der 8 München Richtung Salzburg zwischen Rosenheim, Achenmühle, linke Spur gesperrt. Bauarbeiten bis heute 23 Uhr. A8 Salzburg München zwischen Rosenheim, Dreieck, Inntal, nochmal die linke Spur gesperrt. Arbeiter auf der Fahrbahn, da laufen nämlich momentan Mehrarbeiten, auch bis morgen früh um 5. Und in diesen Minuten startet auch die Blade Night, wie gewohnt auf der Theresienhöhe, Ganghoferstraße oder Schäfer Weg, Plinganser Straße, Heimaranstraße, zwischen Hans-Fischer Straße und der Riedler Straße läuft eben die Blade Night heute bis 23.30 Uhr. Gibt es immer wieder mal kurzfristige Sperrungen. Die aktuellsten Blitzer in München und der Region haben wir noch. B304 Dachauer Straße Richtung Karlsfeld mit Laser- und Sofortkasse in der 60er-Zone. Auswärts Hofanger Straße bei Tempo 30 und Stadtgebiet Milbertshofen, Rockefeller Straße Richtung Neuherbergstraße bei Tempo 30 aus einem Caddy raus und für mehr Blitzer München 4433 wieder per Telefon oder auch gerne per WhatsApp.
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0: Ja, das ist blöd gelaufen. Für die Kids in Berlin, Brandenburg, Mecklenburg-Vorpommern und Saarland ist seit heute Schluss. Der Ernst des Lebens ist wieder losgegangen, nämlich die Schule.
4: Oh.
0: Jawohl, unsere bayerischen Schüler haben aber noch freie Sommerferien, gehen noch ganze 3 Wochen, also genießt es. Für uns die arbeitende Bevölkerung ist immerhin erstmal der erste Tag der Woche schon mal geschafft. Jawohl, und dann können wir den genießen natürlich im Feierabend mit mehr 80er, mehr 90er. Rod Stewart zum Beispiel startet in diese Stunde. Celine Dion ist mit dabei und Netherrad.

Ja, The Rest Stream on auf Arabella München. So eine Stimme gibt's nie mehr wieder. Dan McCafferty, unglaublich. So 16 Minuten nach 9 auf Arabella München, Halbzeit auch in den Sommerferien. Noch über 3 Wochen liegen vor uns und falls ihr noch nicht weg wart, ab dem 1. September spart ihr mal so richtig Kohle beim Sommerurlaub. Das zeigt eine Auswertung eines Online-Reiseveranstalters. Da waren die Kollegen heute Nachmittag mal sauber im Netz unterwegs. Für Familien, die zum Beispiel ab München fliegen, ist es im Schnitt über 14% sogar günstiger. Bei einzelnen Zielen geht sogar noch ein bisschen mehr. Barcelona zum Beispiel, ab München im Schnitt 27% billiger, also kriegst schon einen Vogel. 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Dann sind wir am Strand dabei, liegen quasi direkt auf dem Handtuch neben euch und ihr könnt uns hören. Also eins mache ich auf jeden Fall nicht, Rücken einschmieren. Das mache ich nicht einmal bei mir selber. Das mag ich nicht. Nicht einmal, wenn ich verbrenne. Also so ist es. Wir sind doppelt. Yeah.

Das war ein großartiges Konzert. George Michael, Sir Elton John. Die sangen ihren berühmten Live-Hit Don't Let the Sun Go Down on Me. Das war genau am 23. März 1991 gemeinsam in der Londoner Wembley Arena. Was für ein Gänsehaut-Moment, kann ich Ihnen gleich sagen. So, 21.30 Uhr ist es 9:30 Uhr, am Abend in der Nacht unterschiedlich bewölkt mit vereinzelten Schauern und Gewittern. Da könnte man auch Gänsehaut bekommen, aber vor Kälte. Nein, jetzt schauen wir uns mal die aktuellen Werte an. 20 Grad am Schwabinger Tor, 19 meldet Utting, 19 bei euch im Markt Indersdorf. Die Werte gehen aber runter und da wird schon kalt. 14 bis 11 Grad, teilweise auch weit unter 10 Grad in Richtung Berge. Morgen überqueren uns dichte Wolken mit Regen, einzelne Gewitter mit dabei. Ab der Mittagszeit kommt von Schwaben wieder die Sonne raus. Höchstwerte erreichen 22 bis 25 Grad. Je nach Sonnenscheindauer der Arabella München Wettertrend. Am Mittwoch dann wechseln sich in schwülwarmer Luft Sonne, Wolken, einzelne Schauer und Gewitter ab. Und am Donnerstag

0: Donnerstag dann schon wieder sonnig mit 30 Grad, ist aber nur vorübergehend, ich sag's gleich. Heiß, weil der Föhn in den Alpen bläst, aber ohne Ende. In der Nacht und am Freitag folgt dann zum Teil wieder kräftige Gewitter und das heißt zum Wochenende, da kühlt's dann wieder runter. Ja, nichts mehr Sommer in der Stadt. Spätsommer höchstens 21 Uhr gleich 31, der zuverlässige Verkehrsservice für München und die Region. Da haben wir erst einmal die A8 München-Salzburg zwischen Rosenheim, Aachen-Mühle, linke Spur gesperrt, Bauarbeiten bis heute etwa 23 Uhr, Behinderungen. Und genauso schaut es auf der A8 Salzburg Richtung München aus, zwischen Rosenheim und Dreieck-Inntal. Da ist die linke Spur gesperrt durch Mäharbeiten. Dauert bis morgen früh um 5. Bitte aufpassen, da sind jeweils Arbeiter auf der Fahrbahn unterwegs. Und München Ganghofer Straße, da läuft heute Abend ja die Blade Night noch bis 23.30 Uhr. Da gibt es immer wieder mal Behinderungen, Straßensperrungen zwischen Hans-Fischer-Straße, Riedler-Straße, Plinganzer-Straße ist betroffen und auch die Heimaran-Straße. Die aktuellsten Blitzer in München und der Region sind am Start. Eine Meldung haben wir da noch, sehe ich gerade. B304 Dachauer Straße Richtung Karlsruhe mit Laser- und Sofortkasse in der 60er-Zone. Und für mehr Blitzer München 4433 4433 Telefon oder auch gerne per WhatsApp.
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Wild, Four Letter Word, mehr 80er, mehr 90er. Gleich Freddie Mercury, Tony Childs und der King of Pop, Michael Jackson, 21:42 Uhr. Ich habe vorher gelesen, das ist schon irgendwie hammermäßig. Wer zur Wiesn von weiter weg zu uns jetzt nach München kommt, der muss schon irgendwie stark sein. Also schon irre, was die Leute da im Hotelzimmer verlangen. Also sowas so ein Hotelzimmer wieder kostet während des Oktoberfestes im Schnitt zur Wiesnzeit über 500 Euro pro Nacht. Spinnt ihr pro Nacht? Das ist ja fast wie im Leierkasten, also eigentlich doppelt so teuer. Aber da kenne ich mich natürlich nicht so aus. Ehrlich, ich kenne mich nicht so aus. Ja, in diesem Sinne, bis morgen. Servus, euer Klaus Schweiger.

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1: Erstmal ist es locker bewölkt, später in der Nacht kann es dann im Allgäu regnen bei 14 bis 7 Grad. Morgen kommen von Südwesten Regen und Gewitter, aber am Nachmittag kommt dann auch wieder mehr die Sonne raus. Dazu steigen die Temperaturen auf 21 bis 26 Grad. Am Mittwoch wird es schwülwarm, dazu wechseln sich Sonne, Wolken und ein paar Schauer und Gewitter ab.
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0: Es ist 22 Uhr, ich bin Moritz Einzel. Ostdeutsche sind in Spitzenpositionen nach wie vor unterrepräsentiert. Das ist das Ergebnis des Elitenmonitors. Da heißt es, dass 2024 der Anteil ostdeutscher Führungskräfte unverändert bei rund 12% lag. Besonders in der Wirtschaft und im Militär gibt es demnach wenig oder gar kein ostdeutsches Spitzenpersonal. Etwas besser sieht es laut der Studie in der Verwaltung und in der Wissenschaft aus. Die Ukraine feiert heute ihre Unabhängigkeit mitten im Krieg. Der ukrainische Präsident Selenskyj hat zu diesem Anlass gesagt, Russland müsse durch die Einheit der Welt in die Knie gezwungen werden. Bundeskanzler Merz hat in einer Videobotschaft die Widerstandskraft der Ukrainer gewürdigt. Diese würden der Welt zeigen, was es heißt, für Freiheit und für einen gerechten Frieden einzustehen. Verbraucherschützer wollen per Verbandsklage gegen hohe Preise bei der Fernwärme vorgehen. Das Ziel könnten sie verfehlen, aber das zuständige Oberlandesgericht in Hamm sieht Verstöße. Mehr dazu von Thomas Bremser.
1: Die Verbraucherschützer wollen gegen E.ON mit einer Sammelklage vorgehen, wegen der Preisklauseln in mehreren Bundesländern. Das sieht das Gericht aber kritisch. Vielmehr muss am Ende wohl jeder Kunde individuell sein Recht einklagen. Es geht darum, wie E.ON die Preise für die Fernwärme errechnet hat. In einigen Regionen führte das zu höheren Preisen und zwar unrechtmäßig, findet das Gericht. Gut möglich also, dass einige ihr Geld zurückbekommen werden.
0: Die Münchner Feuerwehr hat einer Familie im 300 Kilometer entfernten Italien Urlaub geholfen. Die Mutter war im Urlaubsort Bibione zusammengebrochen. Weil ihre 11-jährige Tochter nicht wusste, wie sie den Notruf dort erreichen kann, hat sie zu Hause den Vater angerufen. Der hat die Münchner Leitstelle informiert, die alle Informationen an die italienischen Kollegen weitergeleitet hat. Ein Krankenwagen hat die Frau in eine Klinik gebracht. Ihr geht es inzwischen besser. Fußball-Drittligist Würzburger Kickers hat in der ersten Runde des DFB-Pokals eine Überraschung verpasst. Das Team unterlag dem Bundesligisten Köln mit 1:2. Regionalligist Alt-Glienicke verpasste gegen Bundesliga-Absteiger Wolfsburg knapp eine Sensation und verlor 8:9 nach Elfmeterschießen. Der Hamburger SV siegte 3:0 beim Drittligisten Verl. Es ist jetzt 9:50.
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0: Vorsicht auf der A96 Lindau Richtung München zwischen dem Dreieck München Südwest und Gräfelfing, ein defekter PKW im Baustellenbereich.
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0: Wetter für München und die ganze Region.
1: Erstmal ist es locker bewölkt, später in der Nacht kann es dann im Allgäu regnen bei 14 bis 7 Grad. Morgen kommen von Südwesten Regen und Gewitter, aber am Nachmittag kommt dann auch wieder mehr die Sonne raus. Dazu steigen die Temperaturen auf 21 bis 26 Grad. Am Mittwoch wird es schwülwarm, dazu wechseln sich Sonne, Wolken und ein paar Schauer und Gewitter ab.
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1: Ich bin Moritz Einzel. Ostdeutsche sind in Spitzenpositionen nach wie vor unterrepräsentiert. Das ist das Ergebnis des Elitenmonitors. Da heißt es, dass 2024 der Anteil ostdeutscher Führungskräfte unverändert bei rund 12% lag. Besonders in der Wirtschaft und im Militär gibt es demnach wenig oder gar kein ostdeutsches Spitzenpersonal. Etwas besser sieht's laut der Studie in der Verwaltung und in der Wissenschaft aus. Die Münchner Feuerwehr hat einer Familie im 300 Kilometer entfernten Italien Urlaub geholfen. Die Mutter war im Urlaubsort Bibione zusammengebrochen. Weil ihre 11-jährige Tochter nicht wusste, wie sie den Notruf dort erreichen kann, hat sie zu Hause den

0: Vater angerufen. Der hat die Münchner Leitstelle informiert, die alle Informationen an die italienischen Kollegen weitergeleitet hat. Ein Krankenwagen hat die Frau in eine Klinik gebracht. Ihr geht es inzwischen besser.
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0: Wetter für München und die ganze Region.
1: Erstmal ist es locker bewölkt, später in der Nacht kann es dann im Allgäu regnen bei 14 bis 7 Grad. Morgen kommen von Südwesten Regen und Gewitter, aber am Nachmittag kommt dann auch wieder mehr die Sonne raus. Dazu steigen die Temperaturen auf 21 bis 26 Grad. Am Mittwoch wird es schwülwarm, dazu wechseln sich Sonne,

0: Rücken und ein paar Schauer und Gewitter ab.
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0: Es ist 23 Uhr, ich bin Moritz Einzel. Die Ukraine hat heute den 35. Jahrestag ihrer Unabhängigkeit gefeiert. Aus diesem Anlass erneuerte Bundeskanzler Merz per Videobotschaft die klare Haltung Deutschlands.
2: Heute, an diesem wichtigen Tag, gilt ganz besonders: Wir stehen fest an der Seite der Ukraine.
0: Die EU genehmigte zum Unabhängigkeitstag neue Militärhilfen im Wert von mehr als 6 Milliarden Euro für den ukrainischen Kampf gegen Russlands Angriffskrieg. Der Klimawandel heizt die Weltmeere weiter auf. Jetzt am Wochenende lag die durchschnittliche Meeresoberflächentemperatur bei 21,1 Grad Celsius höher als der bisherige Rekord von März 2024. Das meldet der EU-Klimadienst Copernicus. Der sagt, dass der menschengemachte Klimawandel und auch das Wetterphänomen El Niño verantwortlich für die Rekordtemperatur sind. Die Füllstände der Gasspeicher sind niedrig, doch laut dem Bundeswirtschaftsministerium heißt das nicht, dass Gas im Winter knapp werden könnte. Man sei zufrieden mit der Befüllung der Speicher, heißt es. Die Energiebranche sieht das anders. Sie warnt, das Ziel, dass die Gasspeicher bis November zu 70% befüllt sind, sei immer schwerer zu erreichen. Ähnlich sieht's auch die Bundesnetzagentur. Es ist ein Stück Fußballgeschichte und zwar ein sehr teures. Der Ball von Diego Maradonas legendären Toren bei der Fußball-WM 1986 ist für mehrere Millionen versteigert worden. Das teilte das zuständige Auktionshaus in Dallas mit. Der Adidas Azteca brachte umgerechnet fast 2,9 Millionen Euro. Aus den USA berichtet Tina Eck.
3: Der Ball aus Gottes Hand, der sollte nach Erwartungen des Auktionshauses sogar 10 Millionen Dollar bringen. Aber für immerhin mehr als 3 Millionen kam das runde Leder nun unter den Hammer. Diego Maradona hatte damit bei der Fußball-WM vor 40 Jahren die entscheidenden Tore im Spiel gegen England erzielt.
0: Erstrunden aus für die Würzburger Kickers im DFB-Pokal. Der Fußball-Drittligist hat gegen den favorisierten Bundesligisten 1. FC Köln mit 1:2 verloren. Eine Sensation ganz knapp verpasst hat Regionalligist Alt-Glienicke. Die Berliner unterlagen Bundesliga-Absteiger Wolfsburg mit 8:9 nach Elfmeterschießen. Nach Verlängerung hatte es 3:3 gestanden. Der Hamburger SV siegte 3:0 beim Drittligisten Verl. Es ist jetzt kurz nach 11.
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0: Eine Meldung von der A3 Linz Richtung Passau. Zwischen Pocking und Passau Süd 2 Kilometer Stau, 12 Minuten Zeitverlust.
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0: das Wetter für München und die ganze Region.
1: Erstmal ist es locker bewölkt, später in der Nacht kann es dann im Allgäu regnen bei 14 bis 7 Grad. Morgen kommen von Südwesten Regen und Gewitter, aber am Nachmittag kommt dann auch wieder mehr die Sonne raus. Dazu steigen die Temperaturen auf 21 bis 26 Grad. Am Mittwoch wird es schwülwarm, dazu wechseln sich Sonne, Wolken und ein paar Schauer und Gewitter ab.
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1: Ich bin Moritz Einzel. Die Ukraine hat heute den 35. Jahrestag ihrer Unabhängigkeit gefeiert. Aus diesem Anlass erneuerte Bundeskanzler Merz per Videobotschaft die klare Haltung Deutschlands.
2: Heute, an diesem wichtigen Tag, gilt ganz besonders: Wir stehen fest an der Seite der Ukraine.
1: Die EU genehmigte zum Unabhängigkeitstag neue Militärhilfen im Wert von mehr als 6 Milliarden Euro für den ukrainischen Kampf gegen Russlands Angriffskrieg. Der Klimawandel heizt die Weltmeere weiter auf. Jetzt am Wochenende lag die durchschnittliche Meeresoberflächentemperatur bei 21,1 Grad Celsius, höher als der bisherige Rekord von März 2024. Das meldet der EU-Klimadienst Copernicus. Der sagt, dass der menschengemachte Klimawandel und auch das Wetterphänomen El Niño verantwortlich für die Rekordtemperatur sind.
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0: Wetter für München und die ganze Region.
1: Es ist bewölkt und zum Teil windig bei uns in Bayern. Vor allem im Allgäu wird es später regnen. Die Temperaturen sinken auf 14 bis 7 Grad. Tagsüber von Südwesten her Regen und Gewitter, aber am Nachmittag kommt dann immer mehr die Sonne zum Zuge. Die Höchstwerte 21 bis 26 Grad.
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1: Es ist 0 Uhr, ich bin Moritz Einzel. Im Krieg der USA gegen den Iran sind seit Wochen keine sichtbaren Ergebnisse zu erkennen. Jetzt will die US-Regierung Teheran wirtschaftlich kleinkriegen. Laut dem Finanzministerium in Washington wurden Sanktionen gegen rund 60 Personen, Organisationen und Schiffe verhängt. Finanzminister Bessent kündigte außerdem Strafmaßnahmen gegen alle Länder an, die weiter Geschäfte mit dem Iran machen. Zigaretten und Alkohol sollten teurer werden und schwerer zu kriegen sein. Das fordert AOK-Chefin Reimann. Konkret könnte das heißen, dass es Alkohol nicht mehr an jeder Tankstelle gibt. Reimann sieht das als wichtige Maßnahme, um Krankheiten besser vorzubeugen. Außerdem kritisiert sie, dass die telefonische Krankschreibung abgeschafft werden soll, denn gerade bei Infektionswellen sei diese hilfreich. Bundespräsident Steinmeier wohnt schon seit Anfang Juli in seinem neuen Amtssitz. Jetzt hat er offiziell den Schlüssel überreicht bekommen. Grund für den Umzug ist die aufwendige Sanierung von Schloss Bellevue für rund 600 Millionen.

0: Millionen Euro. Bis die in 8 Jahren abgeschlossen ist, liegt der Amtssitz des deutschen Staatsoberhaupts in einem Neubau zwischen Kanzleramt und Berliner Hauptbahnhof. Am Aschaffenburger Hauptbahnhof ist ein Mann mit einem 18 cm langen Küchenmesser aufgefallen. Er hat damit zum Beispiel Stichbewegungen in Richtung eines leeren Sitzplatzes gemacht. Die Bundespolizei hat den 25-Jährigen in einem abfahrbereiten Zug gestoppt und festgenommen. Bedroht hat er laut Polizei niemanden. Er kam später wieder frei. Die Würzburger Kickers sind in der ersten Runde aus dem DFB-Pokal ausgeschieden. Der Fußball-Drittligist verlor gegen den Bundesligisten Köln mit 1:2. Kickers-Coach Michael Schiele zeigte sich enttäuscht bei Sky.
1: Ja, wir haben einen riesen Fight geleistet dem Gegner. Die hatten so Probleme. Das waren 2 Tore, die wir uns selber mit eingeschenkt haben. So haben wir auch ein Tor gemacht, das 1:0. Und am Ende der Fußballgott war nicht bei uns, leider.
0: Regionalligist Alt-Glienicke musste sich dem Zweitligisten Wolfsburg mit 8:9 nach Elfmeterschießen geschlagen geben. Der Hamburger SV gewann 3:0 beim Drittligisten Verl und Bundesliga-Aufsteiger Schalke siegte beim Halleschen FC aus der 4. Liga mit 5:2 nach Verlängerung. Es ist jetzt 11:45.
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0: Vorsicht, die A3 Frankfurt Richtung Würzburg ist gesperrt zwischen Bessenbach-Walderschaff und Weibersbrunn. Da brennt ein Fahrzeug. Und A95 Garmisch-Partenkirchen Richtung München zwischen Seeshaupt und Wolfratshausen. Ein defekter PKW auf der Standspur.
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0: das Wetter für München und die ganze Region.
1: Es ist bewölkt und zum Teil windig bei uns in Bayern. Vor allem im Allgäu wird es später regnen. Die Temperaturen sinken auf 14 bis 7 Grad. Tagsüber von Südwesten her Regen und Gewitter, aber am Nachmittag kommt dann immer mehr die Sonne zum Zuge. Die Höchstwerte 21 bis 26 Grad.
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1: Ich bin Moritz Einzel. Im Krieg der USA gegen den Iran sind seit Wochen keine sichtbaren Ergebnisse zu erkennen. Jetzt will die US-Regierung Teheran wirtschaftlich kleinkriegen. Laut dem Finanzministerium in Washington wurden Sanktionen gegen rund 60 Personen, Organisationen und Schiffe verhängt. Finanzminister Bessent kündigte außerdem Strafmaßnahmen gegen alle Länder an, die weiter Geschäfte mit dem Iran machen. Am Aschaffenburger Hauptbahnhof ist ein Mann mit einem 18 cm langen Küchenmesser aufgefallen. Er hat damit zum Beispiel Stichbewegungen in Richtung eines leeren Sitzplatzes gemacht. Die Bundespolizei hat den 25-Jährigen in einem abfahrbereiten Zug gestoppt und festgenommen. Bedroht hat er laut Polizei niemanden. Er kam später wieder frei.
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0: Wetter für München und die ganze Region.
1: Es ist bewölkt und zum Teil windig bei uns in Bayern. Vor allem im Allgäu wird es später regnen. Die Temperaturen sinken auf 14 bis 7 Grad. Tagsüber von Südwesten her Regen und Gewitter, aber am Nachmittag kommt dann immer mehr die Sonne zum Zuge. Die Höchstwerte 21 bis 26 Grad.
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1: Es ist 1 Uhr, ich bin Moritz Einzel. Finanzminister Klingbeil sieht im Iran-Krieg den Grund für gestiegene Zinsen für Staatsschulden. Nach einem Treffen mit deutschsprachigen Kollegen in Liechtenstein sprach Klingbeil von einer globalen Unsicherheit, die durch den Krieg von US-Präsident Trump im Iran ausgelöst worden sei. Die Renditen von Staatsanleihen waren zuvor auf Rekordniveaus hochgeschossen. Das macht die Aufnahme neuer Schulden teurer. Anlässlich des 35. Unabhängigkeitstags der Ukraine haben die westlichen Verbündeten dem kriegsgebeutelten Land den Rücken gestärkt. Die sogenannte Koalition der Willigen, an der auch Deutschland beteiligt ist, erklärte, die Ukraine müsse in ihrem Kampf zur Verteidigung ihrer Souveränität weiter unterstützt werden. Die EU machte unterdessen weitere gut 6 Milliarden Euro Militärhilfe locker. Am 6. September ist Landtagswahl in Sachsen-Anhalt. Im Vorfeld hat Landeswahlleiterin Diekmann Spekulationen zurückgewiesen, die Briefwahl sei unsicher und leicht manipulierbar. Die Briefwahl sei durch zahlreiche Sicherheitsmaßnahmen geschützt. AfD-Co-Chef Krupalla hatte Zweifel daran gesät, dass bei der Briefwahl alles mit rechten Dingen zugeht. Hamburgs erster Bürgermeister Tschentscher hat das Wirken des verstorbenen Unternehmers und Mäzens Klaus-Michael Kühn

0: gewürdigt. Der SPD-Politiker sagte, zu Kühnes großen Ambitionen gehörten der HSV, die Kultur und die maritime Logistik. Hamburg verliere einen großzügigen Stifter und engagierten Partner. Der Milliardär Kühne war im Alter von 89 Jahren in der Schweiz gestorben. Die Würzburger Kickers haben eine Überraschung im DFB-Pokal verpasst. Der Fußball-Drittligist hat sein Erstrundenspiel gegen den Bundesligisten Köln mit 1:2 verloren und das trotz Pausenführung. Würzburgs Torschütze David Abrangao bei Sky.
1: Ich finde auch, wir haben ein super Spiel gemacht in der ersten Halbzeit vor allem. In der zweiten Halbzeit haben wir auch gut gekämpft. Da hat man schon gemerkt, dass sie auch noch mal ein bisschen mehr, dass sie auch kräftiger werden, dass sie vielleicht auch eine bisschen bessere Fitness haben. Aber ich finde, wir haben es super gemacht und ja, zum Schluss hat es dann einfach auch das bisschen Quäntchen Glück gefehlt, finde ich.
0: Der Hamburger SV gewann 3:0 beim Drittligisten Verl. Regionalligist Alt-Glienicke verlor knapp mit 8:9 nach Elfmeterschießen gegen den Zweitligisten Wolfsburg. Und Regionalligist Hallischer FC unterlag Schalke 04 mit 2:5 nach Verlängerung. Es ist jetzt 1:15.
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0: Die A3 Frankfurt Richtung Würzburg ist zwischen Bessenbach-Walderschaff und Weibersbrunn nach einem Fahrzeugbrand gesperrt.
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0: das Wetter für München und die ganze Region.
1: Es ist bewölkt und zum Teil windig bei uns in Bayern. Vor allem im Allgäu wird es später regnen. Die Temperaturen sinken auf 14 bis 7 Grad. Tagsüber von Südwesten her Regen und Gewitter, aber am Nachmittag kommt dann immer mehr die Sonne zum Zuge. Die Höchstwerte 21 bis 26 Grad.
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1: Ich bin Moritz Einzel. Finanzminister Klingbeil sieht im Iran-Krieg den Grund für gestiegene Zinsen für Staatsschulden. Nach einem Treffen mit deutschsprachigen Kollegen in Liechtenstein sprach Klingbeil von einer globalen Unsicherheit, die durch den Krieg von US-Präsident Trump im Iran ausgelöst worden sei. Die Renditen von Staatsanleihen waren zuvor auf Rekordniveaus hochgeschossen. Das macht die Aufnahme neuer Schulden teurer. Anlässlich des 35. Unabhängigkeitstags der Ukraine haben die westlichen Verbündeten dem kriegsgebeutelten Land den Rücken gestärkt. Die sogenannte Koalition der Willigen, an der auch Deutschland beteiligt ist, erklärte, die Ukraine müsse in ihrem Kampf zur Verteidigung ihrer Souveränität weiter unterstützt werden. Die EU machte unterdessen weitere gut 6 Milliarden Euro Militärhilfe locker.
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0: Das Wetter für München und die ganze Region.
1: Es ist bewölkt und zum Teil windig bei uns in Bayern. Vor allem im Allgäu wird es später regnen. Die Temperaturen sinken auf 14 bis 7 Grad. Tagsüber kommen von Südwesten Regen und Gewitter. Am Nachmittag dann aber immer mehr Sonne. Die Höchstwerte 21 bis 26 Grad.
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1: Es ist 2 Uhr. Ich bin Moritz Einzel. Trotz des Sommers zieht's gerade viele Menschen in die Kinos. Das liegt besonders an den beiden Blockbustern Spider-Man Brand New Day und Die Odyssee. 2026 könnte sich sogar zum stärksten Kinojahr in Deutschland seit der Pandemie entwickeln. Im ersten Halbjahr wurden rund 47,5 Millionen Tickets verkauft. Das waren fast 7 Millionen mehr als im Vorjahreszeitraum. Die Briefwahl ist sicher, das hat die Landeswahlleiterin von Sachsen-Anhalt Diekmann betont. Sie wies Spekulationen zurück, wonach die Briefwahl leicht manipulierbar sei. AfD-Co-Chef Chrupalla hatte zuvor Zweifel daran gesät, dass bei der Briefwahl alles mit rechten Dingen zugeht. Am 6. September wird in Sachsen-Anhalt ein neuer Landtag gewählt, die AfD liegt in Umfragen klar vorne. Die Weltmeere waren am Wochenende so heiß wie noch nie. 21,1 Grad an der Oberfläche, das ist der höchste Wert seit Beginn der Messungen vor 47 Jahren, meldet der EU-Klimadienst Copernicus. Grund für diese Rekordtemperatur ist die Erderwärmung und das aktuelle El Niño-Ereignis im Pazifik. Die USA weiten ihre Sanktionen gegen den Iran aus. Laut US-Finanzministerium wurden Strafmaßnahmen gegen rund 60 Personen, Organisationen und Schiffe verhängt. Finanzminister Bessent kündigte zudem Sanktionen gegen alle Länder an, die mit dem Iran weiter Geschäfte machen. Im DFB-Pokal hat der Hallesche FC eine Erstrundenüberraschung verpasst. Der Fußball-Regionalligist unterlag dem Bundesliga-Aufsteiger Schalke 04 mit 2:5 nach Verlängerung. Die 30 Minuten extra hatte sich Halle durch den Treffer zum zwischenzeitlichen 2:2 in der Nachspielzeit verdient. Torschütze Niklas Stierlin bei Sky.
2: War einfach ein geiles Spiel, ein Highlight absolut und dann in der Verlängerung wollten wir eigentlich nicht so in die Bredouille kommen und uns nochmal so viele einschenken lassen, aber irgendwann hat die Kraft dann auch losgelassen und dann, ja, ist schade, aber ich glaube, wir können stolz auf uns sein.
1: Am Ende also 5:2 für Schalke. Regionalligist Alt-Glienicke verlor gegen den Zweitligisten Wolfsburg 8:9 nach Elfmeterschießen. Drittligist Ferl war chancenlos gegen den HSV 0:3. Und Drittligist Würzburg musste sich Köln knapp geschlagen geben mit 1:2. Es ist jetzt 2:15.
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1: Vorsicht auf der A3 Frankfurt Richtung Würzburg.